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1: Es ist schon einige Jahre her, aber weil das Beispiel so typisch ist, möchte ich es hier verwenden. Der Wirtschaftsminister Peter Altmaier stürzt nach einer Rede beim Abgang vom Podium. Das war im Jahre 2021. Er zieht sich leichte Verletzungen zu. Der Sturz wird durch Meldungen in den Medien in der Öffentlichkeit bekannt. Ob Wirtschaftsminister, Prominenter, Kollege, Nachbar oder guter Bekannter, wenn so ein Unglück geschieht, sollte man nach den Regeln sozialer Freundlichkeit gute Besserung und rasche Genesung wünschen. Das scheint seit einiger Zeit nicht mehr zu gelten. Vor allem im Internet tobt sich die schadenfrohe Masse aus. Im Fall Altmaier hagelt es hämische Kommentare. Keine Spur von Mitgefühl, im Gegenteil. Der Minister wird mit Verhöhnungen und Verächtlichmachungen bedacht. Ich zitiere wörtlich: Der Fettsack geht zu Boden, nicht schade drum. Auf unsere Kosten vollgefressen oder besoffen und dann die Treppe nicht finden? An der Stelle, wo er gestürzt ist, gibt es nun einen dicken Fettfleck. Unglaublich und widerlich. Hier geht es ja nicht um Gedanken oder Meinungen, die jemand in seinem Kopf bewegt. Hier geht es um Äußerungen, die ausgesprochen und veröffentlicht werden. Es sind, wenn man so will, Mitteilungen am schwarzen Brett der Gesellschaft. Und hier müssen wir mit Bedauern feststellen, dass wir offensichtlich gerade dabei sind, den gesellschaftlichen Anstand, das Mindestmaß an Zivilisiertheit, von Höflichkeit wagt man ja schon gar nicht mehr zu sprechen, zu verlieren. Denn hier werden Grundsätze des zivilen Lebens verletzt. Es sind leider keine Einzelfälle mehr. Es gibt zigtausende in unserem Land, für die Respekt, Höflichkeit, Mitgefühl und Anstand Fremdworte sind. Seit Jahren geht es in den Medien so zu, vor allem im Internet. Kaum hat Annalena Baerbock im November 24 ihre Trennung von ihrem langjährigen Ehemann bekannt gegeben, da sieht sie sich als Außenministerin zahlreichen Hass- und Spottkommentaren ausgesetzt. Wenn man es genau nimmt, muss man sofort hinzufügen, dass die Kommentare im Internet nur die Spitze des Eisbergs darstellen. Der wirklich gefährliche Eisbrocken aus fehlender Empathie, Hass und Wut liegt unter der Oberfläche. Aber was man nicht sieht oder hört, ist dennoch vorhanden. Und die Bereitschaft, negative Emotionen in Form brutaler Sprache vom Zügel zu lassen, ist in den letzten Jahren rapide gestiegen. Erst kommt die Verrohung der Sprache, dann die Verrohung der Sitte. Erst die bösen Worte, dann die bösen Taten. Morddrohungen an Politikern sind keine absolute Ausnahmeerscheinung. Mehrere Abgeordnete der Grünen haben Morddrohungen erhalten. Und der hessische Regierungspräsident Lübcke ist schließlich erschossen worden. Was ist in der Gesellschaft schiefgelaufen? Das ist doch nicht über Nacht vom Himmel gefallen. Nein, das hat sich entwickelt. Gerade bei uns in der Bundesrepublik haben wir viel zu viel Nachsicht in Bezug auf sprachliche Verrohung und Vorformen von Gewalt walten lassen. Ich weiß es aus eigener Erfahrung, wie schon in den vergangenen Jahrzehnten der Umgangston und die Wortwahl gelitten haben. Als Sonderschulrektor musste ich mit anhören, wie Schüler Polizisten grundsätzlich als Bullen bezeichneten, wie Mädchen mit übelsten Sexbegriffen belegt wurden und wie aus dem »Komm du nach Hause, dann bekommst du eine Tracht Prügel« ein »Wenn du nach Hause kommst, schlag ich dich tot« wurde. Sanktionen gegen dieses Verhalten in den Schulen gab es fast gar nicht. Als ich in meiner Schule ein Programm gegen Gewalt entwickelt hatte, das neben Aufklärung und Belohnung auch Verhängung von Strafen, auch bei sprachlicher Gewalt vorsah, musste ich mich immer wieder rechtfertigen. Bei sprachlicher Gewalt oder Beleidigung mussten die Schüler sofort zum Rektor eine Entschuldigung oder eine Wiedergutmachung schriftlich festlegen und einen Besinnungstext abschreiben. Bei tätlicher Gewalt wurde ein Schulverweis verhängt. Mit dem Programm gegen Gewalt hatten wir deutlichen Erfolg. Der Umgangston innerhalb der Gemeinschaft wurde ruhiger. Wir blieben an unserer Schule bei den konsequenten Maßnahmen. Ich wünsche mir, dass wir in der Gesellschaft, in der Öffentlichkeit und im Internet ebenfalls eine Art Programm gegen Gewalt entwickeln und anwenden. Eine zu hohe Toleranz bei sprachlicher Verrohung und Vorformen von Gewalt verstärkt das beklagenswerte Verhalten. Wir tun gut daran, endlich gegenzusteuern. In der Schule, im öffentlichen Bereich, in der Politik. Auf Selbstreinigung zu hoffen, bedeutet Verschlimmerung der Zustände. Wer im öffentlichen Bereich, ganz gleich, ob analog, auf dem Marktplatz oder digital im Internet, beleidigt oder mit Gewalt droht, muss Konsequenzen spüren. Ob Sperrung eines Kontos, Anzeige oder Geldbuße, es muss schon ein wenig wehtun, wenn man Grundregeln des zivilisierten Zusammenlebens verletzt.

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2: Halli, hallo, Hallöle. Hier sind wir wieder mit Was ist denn hier los? Wir, damit meine ich den Thomas. Hallo, Thomas.
3: Hallo, Astrid. Du hallo, bist auch da.
2: Ja, es ist so schön. Ihr müsst wissen, wir haben lange schon nicht mehr zusammen eine Sendung gemacht. Und ich finde das ganz toll, dass es diesmal geklappt hat.
3: Ja, wir haben uns zusammengefunden mal wieder. Ja, ist schon ein paar Monate her, glaube ich. Ne? Und wir haben wieder...
2: Wir haben wieder eine E-Mail-Adresse für euch. Wir haben auf jeden Fall ganz viel Programm für euch und wir haben eine E-Mail-Adresse für euch, die ihr euch vielleicht mal kurz notiert, falls ihr eine Party uns zukommen lassen wollt, die ihr selber macht oder
3: eine
2: Veranstaltungstipps eurerseits. Das ist, was ist denn hier los? Ein Wort und dann @ freies Radio, auch ein Wort, -nms.de.
3: Oder in Kurzform. Widdl, W-I-D-H-L, @freiesradio-nms.de. Lasst alles zukommen, was ja eine nette Veranstaltung ist im Rahmen Kultur, Sport und auch so nebenbei, ne?
2: Ja, und dann den Stift und den Zettel nicht vergessen, weil es könnte ja einiges für euch dabei sein. Wiederholen wir immer noch am Freitag und Samstag um 9 Uhr.
3: Ja, okay. Die Wiederholungen bleiben. Wie gesagt, dann und wir werden das Ganze auch in die Audiothek für euch stellen. Dann könnt ihr eine Woche lang diese Tipps auch nochmal nachhören, die natürlich Stück für Stück auch ablaufen, in Anführungsstrichen. Ne?
2: Ja, das sei gesagt. Also wenn ihr Freitag hört, nein, Samstag, dann ist das, was jetzt kommt, schon wieder vorbei.
3: Du startest also, ja?
2: Ja, würde ich. Mensch, gut kombiniert, Dr. Watson. Vielen Dank dafür. Ja, wollen wir keine Zeit verlieren, obwohl ich glaube, gehen wir es mal entspannt an.
3: Ja.
2: Erstmal um. Ich habe einen schönen, ja, wie soll ich sagen, ein Konzert. Das findet statt im Volkshaus Tungendorf in Hörsland 2 und zwar am Freitag, dem 4.9., also morgen, von 19 bis 21.30 Uhr. Der Eintritt kostet 18 Euro. Buchhandlung Trio kann man vorbestellen unter 04321 42392 oder an der Abendkasse 20 Uhr. Einlass ist um 18 Uhr. Jetzt rede ich und ihr wisst gar nicht, worum es geht.
3: Worum geht's denn?
2: Es geht um The Stokes. Stokes. Von der Fachpresse als die einzigen legitimen Nachfolger der Dubliners gehandelt, sowie von Tourism Irland zweimal zur besten Band des Jahres gewählt. Sie seien wortreich, stimmgewaltig, leidenschaftlich und mit viel Gefühl für das Herz der Menschen. Auf der grünen Insel formulieren sie immer wieder aufs Neue eine musikalische Liebeserklärung an ein Land und seine kulturelle Tradition. Warst du schon mal in Irland?
3: Nein, war ich noch nicht auf der grünen Insel.
2: Aber steht auf deiner To-Do-Liste.
3: Ja, ich habe noch andere Sachen davor.
2: Ach so, okay. Gut. Aber zu diesem Irish Folk Abend gehören natürlich auch neben der Musik noch weitere Zutaten, sonst ist das nicht rund. Und zwar die Nähe der Künstler zum Publikum, die Geschichten und Anekdoten rund um die Insel und die Songs. Und hier zeigen sich die Stokes als echte Entertainer. Witzeleien mit dem Publikum, Anekdoten voll schwarzem und selbstironischem Humor, aber auch kleine Geschichten, die einen die Songs, Irland und die Iren besser verstehen lassen. Binden die Zuhörer ein. Das ist so schön. Man kann auch ein bisschen mitsingen, mittanzen und auch mit weinen, wenn es sein soll. Alles ist möglich und gewünscht und erzeugt erst die Atmosphäre der unverwechselbaren Stokes Bühnenschau. Also Freitag 19 bis 21.30 Uhr.
3: Kostet?
2: Immer noch 18 Euro. Und bei der Abendkasse immer noch 20 Euro.
3: Nur noch mal zur Erinnerung.
2: Jetzt wisst ihr, wofür ihr so viel bezahlen müsst. Es lohnt sich. Ja.
3: Jawohl. Soll ich dann auch schon
2: gleich
3: anfangen?
2: Ja, bitte. Ja, machen Sie mal.

0: Ja, da beginne ich dann jetzt auch mit dem Sport, den wir mal wieder von Daphne bekommen haben. Die Sportmeldungen bzw. die Veranstaltungen, die jetzt auch wieder vermehrt losgehen. Denn was ist vorbei, Astrid?
1: Der Sommer.
0: Der auch. die Ferien, ne?
1: Ja, die sind schon länger vorbei.
0: Ja.
1: Bin schon in der dritten Woche wieder.
0: Stimmt. So, nachdem die KSV-Halle, die Kreissporthalle, hier am letzten Wochenende bereits bei den Jugendspielen brannte, starten am Freitag, also auch morgen, um 20.30 Uhr die erste Damenmannschaft der, jetzt geht's los, SGHN. Das ist, glaube ich, die Spielgemeinschaft Handball Neumünster. Die neue, nicht? Ich hoffe, das ist so richtig ausgesprochen. Ich habe da nämlich noch nicht so ganz den Plan, muss ich gestehen. In der Handball-Oberliga mit einem Auswärtsspiel in Stockelsdorf. Anpfiff ist um 20.30 Uhr in der Sporthalle Stockelsdorf. Das Team der Handball-Damenmannschaft der Ersten freut sich über jede Unterstützung. Auch die, mache ich gleich einen zweiten weiter, ne?
1: Bist gerade im Fluss, ne?
0: Ja. Auch die Spielgemeinschaft Bordesholm-Brücke starten an diesem Wochenende in der Handball-Regionalliga der Männer mit einem Auswärtsspiel. Gestartet wird um 16 Uhr am Sonntag, 6.9. in der Sporthalle in Norderstedt im Schulzentrum Süd. Ja, da kann man auch bestimmt netten Handball sehen. Du noch ein oder wollen wir erstmal mit dem Lied weitermachen?
1: Och, ich finde so ein bisschen Erfrischung. Ist vielleicht nicht schlecht, ne? Was haben wir denn so im Angebot?
0: Was haben wir im Angebot? Wir haben ganz einfach mal die Kate Bush Running Up That Hill, ein schöner Klassiker, den wir jetzt mal zu unseren Ohren nehmen. Los geht's.

0: toll ausgespielt. Die Kate Bush.
1: Okay, von Kate Bush zum verlorenen Mann.
0: Der verlorene Mann.
1: Von Kate Bush. Nee, weiß ich nicht. Der verlorene Mann, das ist ein... Ja, was ist das? Das ist wahrscheinlich ein Kinofilm. Ein Drama mit leisem Humor, so heißt es. Und das ist... Ach, ich sag erst mal, ich mach mal anders. Ich sag jetzt mal, worum es geht. Ne?
0: Worum geht's denn?
1: Gut, dass du mich fragst, Thomas. Es geht um eine Künstlerin, die heißt Hanne. Und um einen pensionierten, nicht Pfarrer Brown, sondern Pfarrer Bernd. Und die führen eine glückliche, nach Jahren etwas eingefahrene Ehe. Naja, wie das manchmal so ist. Als wie aus dem Nichts Hannes früherer Ehemann Kurt vor ihrer Tür steht. Jetzt wird es ein bisschen lustig. Jetzt hat er aber leider auch noch eine Demenzerkrankung. Und deswegen kann Kurt sich nicht mehr so ganz genau daran erinnern, dass er und Hanne bereits seit 20 Jahren geschieden sind. Als das Paar ihn dann vorübergehend aufnimmt, also der Bernd und die Hanne, kehrt zunächst eine verloren geglaubte Leichtigkeit in ihre Ehe zurück. Das ist sehr schön. Doch das ungewöhnliche Arrangement zu dritt bringt auch Herausforderungen mit sich. Das kann man sich vorstellen. Ja, das Ganze kostet dann einfach mal 8 Euro. Tickets gibt es unter reservierung@kdw-neumünster.de. Ja, im KDW wird das Filmchen gespielt am Waschpool 20 und zwar morgen, dem 4. September um 20 Uhr.
0: Macht es mit der Reservierung. Ich habe es auch schon mal mit Peter zusammen gemacht. Haben wir auch reserviert, das klappt einwandfrei.
1: Es klappt einwandfrei, Sie haben es gehört.
0: 50, okay. Sind ja auch nur etwa 50 Plätze in dem kleinen.
1: Sind die Sitze gemütlich?
0: Ja.
1: Liegt im Auge des Popos, ne? ja, okay. Doch. Ich war noch nie da, muss ich gestehen.
0: Du warst noch nicht im Kulturverein Dada am Waschpool?
1: Nee, im KDW.
0: Das ist die Abkürzung. Ja, ja, Kulturverein Dada am Waschpool.
1: Okay. KDW. Nee, ich glaube mal nicht.
0: Na, siehst du.
1: Ja, da muss ich ja mal hin, ne? Vielleicht am Freitag mal gucken.
0: Reservierung.
1: Nicht Reservierung, nicht vergessen. Oder muss ich ja hurry up, ne? Am besten heute noch. Ich denke drüber nach.
0: Okay. Mhm.
1: Gut. Sie machen weiter?
0: Ja, ich habe auch noch eine Veranstaltung tatsächlich, die aber eine Reihe ist, die im Foyer des Rathauses stattfindet. Mhm. Und zwar ist das heute losgegangen. Schotter in Klammern Gärten im Rathaus. Also Schottergärten und Gärten. Das ist eine Ausstellung, die im Wandel, die Ausstellung Gärten im Wandel, so heißt sie genau, ist von heute beginnend bis zum 23. September 2026 im Foyer unseres neuen Rathauses zu besichtigen. Heute war die Eröffnung, die Einführung, die Organisatoren mit Grußworten von der Julia Schirmacher von der Stadt. Musikalische Begleitung gab es. So, organisiert hat diese Ausstellung, die Gruppe Kritischer Konsum von Attac Neumünster. Sie zeigt Informationen rund um Gartengestaltung, ein Stück Schottergarten, aber auch heimische Blüh- und Nutzpflanzen, da bin ich ja dabei, Kräuter sowie einen Einblick in das Leben im Boden, abgerundet von fantasievoll gestalteten Informationstafeln und Fotos ergeben sie einen dichten Eindruck von Trends in der Vorgartengestaltung. Die kennst du bestimmt auch. Du bist ja auch eher gartentechnisch unterwegs und nicht schottergartenmäßig. Nee, ne?
1: Schotter. Ich habe einen Kiesauffahrt, aber mehr auch nicht.
0: Gut. Schotter und bepflanzte Gärten unterscheiden sich nicht nur im Aussehen, sondern auch im Hinblick auf Artenvielfalt, Wasserhaushalt, Hitzewirkung, ne? Ganz wichtig gerade gewesen und wird es auch wieder sein, und Klimaanpassung. Das große Wort, Klima. Luftqualität, Licht und Lautstärke. Darüber hinaus zeigen Einsendungen aus dem Fotowettbewerb Schottergärten in ihrem Gesamteindruck via uns, obwohl eigentlich verboten, immer häufiger begegnet. Eine Sammlung von Broschüren, Flyern und Zeitungsartikeln gibt Hintergrundwissen, räumt mit der falschen Hoffnung vom billigen, pflegeleichten und immer ordentlichen Schottergarten auf und gibt Beispiele von heimischen auf die Dauer billigeren und pflegeleichteren Alternativen. Unterstützt wird die Ausstellung von Dekorat, Grünwerk, Krauskopf, der Lebenshilfe und Foto Rosa. Also, geht hin ins Foyer des neuen Rathauses, schaut euch mal diese Gartengestaltungen an und was man tun kann dazu.
1: Wie lange war das? Wie lange haben die da Ausstellungen?
0: Bis zum 25. September. Das ist ein Freitag.
1: Also man kann da einfach so hin. Ne? Ist ja, wie klar, du schon sagtest, im Foyer.
0: Völlig frei im Foyer.
1: Öffnungszeiten des Rathauses zu beachten, ja. Okay.
0: Mhm. Das ist im Rahmen Konsum. Mhm. Wie heißt das genau? Kritischer Konsum. Mhm. Also Konsum im Sinne von Garten nutzen. Mhm. Ist auch Konsum, ne?
1: Mhm. Ja, ja. Okay. Ja. Gut. Jetzt werde ich mal kurz sportlich. Also wir werden sportlich. Und zwar geht es um den schönen großen Plöner See.
0: Der ist groß, ja.
1: Ja, der ist groß, aber der Hammer kommt noch. Ich lese einfach mal, beziehungsweise ich trage mal kurz vor. Also die Tour, wie das schon heißt, geht um den großen Plöner See. Man umrundet ihn ganz locker flockig. Überwiegend wird gefahren auf befestigten Wegen und Straßen. Das ist gut. Aber eben zum Teil auch auf Feld- und Wirtschaftswegen. So, und zwischendurch ist eine kleine Kaffeerast vorgesehen. Verpflegung bitte einfach mal mitnehmen in der Packtasche. So, jetzt könnte man meinen, super, wir fahren im Rathaus Plön los und dann unten an den Strandweg, da kenne ich mich ein bisschen aus, ne, und dann fährt man da so lang.
0: Alles, wohlgemerkt, mit Fahrrad, ne?
1: Mit Fahrrad.
0: Wir reden vom Fahrrad.
1: Ja, aber das ist ja nicht alles, Thomas. Jetzt kommt ja der Hammer. Pass auf. Die Tour beginnt ja nicht am großen Plöner See,
0: ich wo auch immer. Ich ahne das schon, ja, ja.
1: Ja, ja, nee, wir fahren einfach mal von der Grundschule Gardeland los in der Norderstraße Neumünster. Und zwar ist der Start um 10 Uhr am jetzt Samstag, 5.9. Und dann sind das so mal roundabout 105 Kilometer, Durchschnittsgeschwindigkeit 20 km/h, so schon nicht so wenig, ne? Ja, und dann ist das Ganze vielleicht, wenn man Glück hat, zu Ende um 17 Uhr. Das ist ein langer Tag. Ich frage mich in 7 Stunden, das ist sportlich. Ich finde das sehr sportlich. Und wenn da noch Fragen sind, schaffe ich das, kann ich das schaffen, dann an Michael Neumann wenden unter 04393, Buchstäter Vorwahl, glaube ich, 1541.
0: Ach, die einfache vierstellige. Das Ganze wird veranstaltet, nehme ich an, vom
1: ADFC Neumünster, genau. Und Startgrundschule Gardeland. Ja, toi, toi, toi, Leute, gutes Wetter, gut Luft in den Reifen, gute Kondition und das Butterbrot nochmal mehr mit Butter, ne?
0: Und hoffentlich hat mindestens einer Flickzeug dabei.
1: Mindestens. Ei, ei, ei. Verporten. Ja.
0: Also ich jetzt aus dem Stegreif 100 Kilometer fahren mit 20 Kilometer Strecke.
1: Oh, da tut mir ja mein Hintern weh.
0: Ja, das sowieso.
1: Alter.
0: Also das wäre jetzt noch nichts für mich direkt.
1: Nee, ich bin dann auch erstmal raus.
0: Das bräuchte ich dann
1: vielleicht
0: auch
1: ein anderes Mal.
0: Eine Woche Urlaub danach.
1: Ja, mal. Ja. Erstmal den Popo pudern und ähnliches. Alter. Ja, nee, das war's dann auch so von meiner Seite erstmal. Möchten Sie noch eine Sportmeldung? Oder?
0: Dann können wir noch eine Sportmeldung da mal anfügen. Mhm. Ich muss sie noch einmal hervorholen. Da haben wir sie gleich. So. Das ist halt zurück. So, wir haben den 37. Südseitenlauf in Brunsbüttel. Am Freitag, also morgen schon, 4. September, findet der statt. Eckdaten zum Laufdatum, 4. September. Veranstalter ist der VfB Brunsbüttel. Brunsbüttel findet das Ganze statt, wie gesagt, Südseitenlauf. Streckenprofil, flacher Rundkurs, angebotene Strecken und Startzeiten. Der 5-Kilometer-Lauf um 18.20 Uhr, also alles morgen Abend am Freitag. 5 Kilometer gibt es Walking, Nordic Walking, Start um 18.20 Uhr, also zeitgleich. Der 10-Kilometer-Lauf, Start um 18.30 Uhr. Es gibt auch ein Race for Kids, 400 Meter. Kinder- und Jugendwettbewerbe kommen da auch. Mehr habe ich aber auch gar nicht dazu. Da muss man sich dann nochmal, wenn man dann wirklich gewillt ist, dorthin zu fahren und zu laufen, nochmal beim Veranstalter VfB Brunsbüttel sich schlau machen. Aha. Ob man da noch kurzfristig einsteigen kann zum Laufen, wenn man dann morgen Abend nach dem langen Regen tagsüber dann das doch noch, da soll es wieder trocken
1: schön
0: sein.
1: Schön durch den weichen Boden, ja.
0: Gut.
1: Okay.
0: Jetzt erstmal wieder Musik, ne?
1: Können wir machen, ne? Wir haben es ja.
0: Ach, oh. So bist du zu mir, ne?
1: So bist du, nur du. Schön.
0: Der Peter, der Maffei, singt uns dieses Lied.
1: Mhm. Viel Freude. Da draußen mit so. Peter.
0: Jawohl, so los geht's.

0: Ja.
1: Schön. Einfach schön zum Schmachteln.
0: Ihr seid bei der Sendung.
1: Man glaubt es nicht, ne? Nicht bei Schlagerparty, nein, wir sind bei was ist denn hier los? Heute am Donnerstag, dem, was haben wir denn, dem 3., ne?
0: Den 3.
1: 3. September.
0: Musst du heute schon dreimal Geburtstag, Geburtstagsglückwünsche rausgeben.
1: Ja, ja.
0: Auch September bei unserer Kollegin Sabine, die hat heute
1: Sabine.
0: Auch.
1: Sabine,
0: ja, genau. Meine Tante und, wen habe ich jetzt vergessen? Nein, habe ich ja noch.
1: Cousin.
0: Ach okay. Ja, noch eine gute Freundin noch.
1: Ah,
0: ja.
1: Guck mal.
0: Die hat heute
1: ja,
0: auch.
1: Ja, manchmal, ne? 10 Geburtstage an einem Tag, unfassbar. Ja.
0: Ja.
1: Du machst weiter oder was machen wir?
0: Ja, ich kann. Ich habe jetzt auch noch tatsächlich einen guten Veranstaltungstipp fürs Wochenende von Daphne. Sie hat da so ein bisschen beruflich mit zu tun. Es gibt das Jahresfest 2026 und das ist das bunte Fest für die ganze Familie des Landesvereins für Innere Mission in Schleswig-Holstein. Am Sonntag, den 6. September, gibt es das traditionelle Jahresfest auf seinem Lindenhofgelände in der Dahldorfer Straße 2 in Rickling. Das Fest beginnt traditionell um 10.30 Uhr mit einem Gottesdienst, der wie im vergangenen Jahr in der Dorfkirche zu Rickling stattfindet. Da gibt es die Dorfkirche, genau. Im Anschluss wird es einen Festumzug zum Lindenhof geben, wo sich große und kleine Gäste auf bunte Aktionen, gute Laune und ein fröhliches Miteinander freuen dürfen. Dort warten Live-Musik, kulinarische Köstlichkeiten, Spiele sowie zahlreiche Verkaufs- und Infostände auf euch. Auf der großen Bühne hinter dem Freizeitzentrum Kuhstall sorgen Darbietung für Begeisterung. Das beliebte Duo Hitskip verbreitet Blues Brothers Feeling und animiert zum Mittanzen. Zauberer Kai Gräber verzaubert das Publikum natürlich mit magischen Tricks. Und die Bauchtanzgruppe, da bin ich raus, Anium entführt in den Orient. Mitsingen ist garantiert bei den Auftritten von Tanja Roll. Die beliebte Klassiker zum Besten gibt. Ja, haben wir heute auch, ne? So bist du. Das lädt doch wirklich, ich kann leider nicht am 6. Ich habe eine Geburtstagseinladung zum 80. meines Vaters, bin ich voll mit drin. Da geht's um 11 los.
1: 80 ist ja noch jung, ne?
0: Ja.
1: Also, doch, gemessen, doch.
0: Ja.
1: Meiner wird 90 und so viel älter als du bin ich jetzt auch nicht.
0: Na gut.
1: Haben wir das jetzt auch besprochen. Gut.
0: Ich bin früh entstanden in seinem Leben.
1: Na, so muss es gewesen sein.
0: Ja,
1: so muss es gewesen sein.
0: Ja, ja.
1: Mhm. Hast noch eine oder brauchst
0: jetzt,
1: eine Pause?
0: Jetzt brauche ich eine Pause.
1: Oh gut, darf, einmal darf durchschnaufen.
0: Du mal. Das ist das okay. Schöne Fest am Sonntag.
1: Ja, genau.
0: Ne?
1: Wir schnaufen dann am Einfelder See. Und zwar am Samstag geht das los um 12 bis 20 Uhr. Ich habe mich wieso eigentlich nur bis 20 Uhr?

0: Nee, okay.
1: Das geht bis 22 Uhr.
0: Ah, hier steht 20, aber es müsste länger sein, ne?
1: Bis 22, ja. Da kommt Musik abends, das habe ich auch gelesen.
0: Ach, steht ja ja auch, das Fest klingt um 22 Uhr aus, aber hier siehst du, ne? Bis 20, aber hier steht im Text was anderes. Ja, okay, gut, bis 22 Uhr. Und zwar findet diese Veranstaltung wie eigentlich immer, und sie heißt ja schon fast so, in der Dorfbucht am Einfelder See statt. Und viele Vereine, Institutionen bieten dann ein Programm der verschiedensten Art. Unter anderem ist da auch ein Flohmarkt, wo man auch etwas erstehen kann und ich glaube auch selber verkaufen. Da muss man sich bloß mal irgendwie melden, weil im Keller, auf dem Boden, in der Garage, im Kleiderschrank hat man ja immer irgendwas, was weg kann, ne? Und andere ganz glücklich macht. Das leibliche Wohl ist natürlich, also für das leibliche Wohl ist gesorgt. Ab 18 Uhr gibt es dann musikalische Unterhaltung in der Surferbucht, auch genannt. Alles Klärchen. So, und das Fest klingt dann um, wie eben schon gesagt, um 22 Uhr aus. Auch noch früh für einen Samstag. Was soll denn das? Aber da sind Anwohner. Ne? Anwohner, denkt doch einer mal an die Anwohner.
1: Die Fische im See.
0: Ja, nee, ist okay. Und das Schilfgras, was wachsen muss. Also am Samstag von 12 bis 22 Uhr in Einfeld.
1: Und wer ist Veranstalter?
0: Leben in Einfeld e.V., Thomas.
1: Siehst du, es gibt da einen Heimatverein, wenn man so will. Mhm. Hört sich doch gut an, ne?
0: Ja, kann man machen. Kann man machen, wenn man nichts anderes vorhat. Okay, ja, dann machen wir mal weiter.
1: Wir wollen mal das Geburtstagskind zu Wort kommen lassen. Die schon, erwähnte ich sie eben?
0: Ja, das hast du gesagt, die Sabine.
1: Sabine hat heute Geburtstag und die ist na ja auch als Ehrenamtlerin mit ihrem Mann zusammen in vielem involviert, unter anderem eben auch in ein Konzert, das demnächst stattfindet. Und da kann sie jetzt selber mal drauf hinweisen. Ist noch ein bisschen Zeit hin, aber um Karten zu ergattern, hören wir da jetzt mal rein. Da kommt jetzt die Sabine mit ihrem Hinweis.

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1: Ja, da haben wir mal ein neues Wort gelernt. Wir haben bei dem
2: Was war das? Orchestrisch?
1: Orchestriert.
2: Orchestriert. Ja, fällt mir noch was anderes ein. Okay.
1: Reimt sich das da drauf?
2: Bestimmt. Gut. Nee, gut. Machen wir mal weiter. Ich muss mich kurz beruhigen.
1: Ja, okay. Ich mache noch mal weiter. Der ADFC hat noch mehr Veranstaltungen. Das passt schön. Du hattest ja auch schon einen, den langen Kurs, den ganz langen Kurs, ne? Mhm. Es gibt ja die Rennradtour, da geht es jetzt ein bisschen schneller und schneller los, mit Durchschnittsgeschwindigkeit von 24 km/h. Wir können das noch toppen. Die Rennradfahrerinnen treffen sich, ne, innen treffen sich wöchentlich in der Saison vom 4.5. bis zum 28.9., also diesen Monat noch gut, immer montags um 10 Uhr, außer an Feiertagen. Ja, den haben wir jetzt nicht mehr. Die Tourenlänge richtet sich nach Wetterlage und Teilnehmerzusammensetzung. So können die gefahrenen Strecken zwischen 60 und 90 Kilometer variieren. Die Durchschnittsgeschwindigkeit, 24, habe ich schon erwähnt, kann aber auch mehr werden. Da wir bei Flottentempo nicht über die Strecke diskutieren können, gibt einer die Richtung vor. Für alle Teilnehmer an den Rennradtouren besteht Helmpflicht. Ja, haben wir alles schon gesagt. Montag um 10 Uhr geht's wieder los. Gartenstadt, Stoversegen 3. Koordinator ist gleich Kurt Feldmann, Jäger selber. Da gebe ich nochmal die Nummer durch. Also Bleistift zur Hand. Wir fangen an mit der 0179 und dann der 979-2214. Ja, dann haben wir noch die nächsten Montage, 14., 21., 28. zur selben Zeit. Immer in der Gartenstadt Stoversegen 3 wird sich getroffen. Und der ADFC ist weiterhin der Veranstalter. Soll ich gleich den nächsten auch noch nehmen? Mhm. Hast du schon Feierabend? Oder?
2: Kommt einem kurz so vor. Nein, ich starte gleich nochmal richtig durch.
1: Du startest nochmal richtig durch?
2: Ja.
1: Du hast noch was zu tun gleich?
2: Nein, hier. Hier. Das ist doch hier, das ist doch Job, das ist doch kein Feierabend, an und dran zu denken, sag mal.
1: Das ist völliger Spaß mit mir hier, eine Sendung zu machen.
2: Definitiv, ein arbeitsreicher Spaß. Ein Feierabend. Du meinst nach der Sendung, ob ich dann Feierabend habe? Ich habe nie Feierabend.
1: Okay, es geht ums Feierabendradeln, um wieder auf das Fahrrad zurückzukommen. Mhm. Seit 36 Jahren ist das Feierabendradeln am Mittwoch des Neumünsteraner ADFC das beliebte Angebot für Radfahrbegeisterte. Diese Touren sollen gezielt berufstätige Hausfrauen und Männer und alle gleich welchen Alters ansprechen. Die rund 25 Kilometer langen Fahrten dauern circa 2 Stunden. Bei einer Durchschnittsgeschwindigkeit, hier wird es jetzt ein bisschen gemütlicher, 15 bis 17 Stundenkilometer ist auch immer eine Rast vorgesehen. Damit sich Routen nicht so schnell wiederholen und vor allen Dingen, damit jeder zumindest einen Monat lang den Heimvorteil nutzen kann, wird in 6 verschiedenen Stadtteilen gestartet. Ja, wir haben ja auch nur 7, glaube ich, in Neumünster, ne? Haben wir noch einen vergessen. Na gut, weil es 6 Monate wahrscheinlich gemacht wird. Wir müssen ja auch mal rollieren. So, gestartet wird um 18 Uhr in der Gartenstadt diesmal. Gemeinschaftshaus Kettering, Domarkstraße 64, da hinten an diesem Wendehammer. Auch wieder Kurt Feldmann Jäger. Nummer sage ich nochmal schnell durch. 0179 979-2214. Ich kann schon fast auswendig. Weitere Termine sind in diesem Monat noch. Der 2. September war ja schon, der 9. also, kommenden Mittwoch. Und der 16. September auch wieder Mittwoch. Ja, Gemeinschaftshaus Kätering.
2: Gut.
1: Schöner Kätering, Catering. Dieses Käthe schreibt sich ja mit A-Umlaut-T-H. Kätering.
2: Ach, Thomas. So, jetzt starte ich voll durch. Jetzt muss ich wieder arbeiten. Hör auf. Menschen mit ADHS und Neurodiversität leben oft einen fordernden Alltag mit Konzentrationsschwierigkeiten, einer schlechten Impulskontrolle und viel Stress. In der Selbsthilfegruppe Walk and Talk bei ADHS und Neurodiversität erfahren Betroffene und auch Zugehörige, man könnte auch sagen Angehörige, ja. Zugehörige. Finde ich aber auch schön, das Wort.
1: Naja, Freunde können auch
2: gehört,
1: so weit
2: sein. Ich gehöre zu dir. Okay. Kann ich auch, eine empathische Erfahrungs- und Informationsaustausch. In einer naturschönen Umgebung. Das baut Stress ab und fördert den Prozess der Achtsamkeit. Die Kombination von Bewegung an der frischen Luft mit wohltuenden Gesprächen, Vogelgezwitscher und Geräuschen schafft auch ein gutes Gemeinschaftsgefühl, die Vorfreude auf das nächste Treffen und macht einfach Spaß. Das ist so, ne? Man geht dann schön spazieren, kommt so einfacher ins Gespräch, als wenn man sich so gegenüber setzt. Die treffen sich, ist so, ne?
1: Ja, das ist so.
2: Hast du auch schon so deine, ja, genau. Die treffen sich jeden ersten Samstag im Monat um 13 Uhr, ganz romantisch auf dem Parkplatz an der Stettiner Straße 38. Da ist auch so ein Wendehammer, dann geht es irgendwann Richtung Stadtwald. Von dort aus geht es gemeinsam in den Neumünsteraner Stadtwald, sag ich doch. Weitere Informationen über 0152 und dann 295-12925.
1: Jetzt hast du sie aber überfallen. Jetzt musst du nochmal langsam wiederholen.
2: 015.
1: Alter, erstmal müssen wir einen Bleistift in die Hand nehmen. Jetzt kannst du
2: erstmal
1: losgehen.
2: Anspitzen. Erstmal einkaufen. 0152 und dann die 295, die 12925.
1: Okay.
2: Alles gut? Gut. Oder über E-Mail neurodivers-neumünster, also mit UE, ist ja immer so, ne? Tütelchen sind ja verpönt. neumuenster@mailbox.org für Orga wahrscheinlich.
1: Org,
2: also für Organization. Kostenfrei das Ganze, habe ich schon gesagt, wenn es losgeht. 13 Uhr, ne? 13 Uhr auf dem unromantischen Parkplatz bis 15 Uhr. Und das einmal am ersten Samstag im Monat, also jetzt übermorgen.
1: Und Veranstalter ist?
2: Ach du mal mit deinem Veranstalter. Zentrale Kontaktstelle für Selbsthilfe, DRK Neumünster.
1: Ne? DRK?
2: DRK.
1: Ja. Mhm. Ja, ADHS ist ja auch in der Schule verbreitet, sag ich mal.
2: Ja, da wollen wir jetzt gar nicht weiter drauf eingehen.
1: Ich habe es auch in der Familie, also auch spät entdeckt bei, ja.
2: Also ich glaube, es haben mehr Leute, als dass sie es wissen.
1: Ja.
2: Glaube ich.
1: Und es gibt ja nicht nur eine Form, es gibt ja verschiedenste Ausprägungen.
2: Ein Riesenspektrum. Ne?
1: Heißt ja auch teilweise Neurodiversität, richtig?
2: Mm-hmm.
1: Also unterschiedlichste Ausprägungen.
2: Mm-hmm. Ach Thomas, wie ich das liebe, wenn du den Professor raushältst. Das ist so
1: beschreibe
2: schön.
1: Doch mal, was ich hier auch noch mache.
2: Der Teuer, der macht hier Handbewegung, Gestik, das ist, er gestikuliert, also hervorragend. Hervorragend.
1: Professor.
2: Ja, ein kleiner Professor hier. So, ein bisschen Musik wieder, wa?
1: Wir machen nochmal Musik.
2: Wir machen nochmal Musik.
1: Und da sagen wir mal nicht Hallo, sondern...
2: Hallo.
1: Lionel Richie. Auch ein... Ja, wir lieben diese Musik, ne?
2: Mhm.
1: Ihr da draußen hoffentlich auch.

0: Wir sind im Freien Radio Neumünster im Studio 1, live bei unserer schönen Sendung.
1: Ah, kurz überlegen, was ist denn hier los? Was ist hier los?
0: Und spielen Lieder auch mal ganz aus.
1: So gehört sich das. Keine Werbeunterbrechung und sonstiges.
0: Wir haben noch ein kleines Programm. Ich mache nochmal den Abschluss des Sports und komme dann mal beim TSV 05 auf den Fitnessmix mit Inge. Und da beschreibt mal eine Teilnehmerin, Sibylle Fried, wie das denn so abläuft, wenn sie dahin muss. Nein, hin will. Es ist wieder Montag, also Montag geht's los. Das heißt für mich, runter von der Couch, die Sporttasche packen, das Fahrrad wird rausgeholt und auf geht's zur Sporthalle der Wilhelm-Tank-Schule in die Rohnstraße. Schon im Umkleideraum kommt mir eine fröhliche Stimmung mit vielen freundlichen Blicken entgegen. Nach kurzem Klönen sind wir schon gespannt, was Inge heute für Übungen mit uns gemeinsam vorhat. Los geht es. Inge bringt uns wie immer bei flotter Musik, können wir hier auch, ne? Schnell in Schwung. Nach 30 Minuten Aufwärmen sind wir bereit für Übungen am Boden, auf der Matte. Gefordert werden Bauch, Beine, Po.
1: Bauch, Beine, Po.
0: Arme und auch der Rücken. Mal mit Hanteln, Bällen oder dem Theraband, heißt es nicht? Theraband heißt das, werden Kraft, Ausdauer und Beweglichkeit trainiert. Musik und Spaß an der Bewegung stehen im Vordergrund. Nach der Sportstunde sind wir uns wieder einig. Wie schön, dass wir uns gut bewegt haben, um fit zu bleiben. Ja, von Sibylle beschrieben und das Ganze findet statt dieser Sportmix. Mal gucken. Am Montag, wie gesagt, von 17.30 Uhr bis 18.30 Uhr beim TSV 05. Also es ist nicht nur für Frauen, es ist ein Mix für sie und ihn.
1: Ja, dann macht ihr mal einen Begriff, Thomas.
0: Ja, Sporthalle der WTS.
1: Bist herzlich eingeladen.
0: Ja. Also, ich habe schon ein anderes Angebot für Altherrensport.
1: Jetzt ist es soweit.
0: Ist aber immer montags um 20 Uhr. Was haben wir
1: das
0: montags?
1: Das ist ungünstig, ne?
0: Ja, da
1: ist irgendwie eine Sitzung hier, ne?
0: Ja.
1: Ja, blöd.
0: Tja, so ist das.
1: Kannst
0: so.
1: Halt nicht alles machen.
0: So.
1: Ja. Na?
0: Sport ist durch und du hast noch einiges.
1: Ja, zu einem gemütlichen Abend gehört der Wein und Neumünster ist ja bekannt, so einmal im September eine Wahnsinnsveranstaltung zu veranstalten, nämlich mit Weingenuss und besonderen Momenten am Teich. Wovon rede ich? Natürlich von der...
0: Komm. Kling!
1: Genau das. Die Weinköste brauche ich, glaube ich, nicht so großartig zu erklären, was ja sehr schön ist, wenn das Wetter mitspielt. Das hat ja schon eine heimelige Atmosphäre, da kann man nicht anders sagen. Auch die Leute, die keinen Wein mögen, es ist lohnenswert.
0: Ja.
1: Da gibt ja auch so Flammkuchen, ne? So kleine Köstlichkeiten. Ja. Das ist schon sehr schön, da will ich jetzt gar nicht so, außer dass das 60 verschiedene Weine sind, das kommt mir wenig vor. Okay, die kann man dann verkosten.
0: Und alle dann gibt 60. Es, alle 60?
1: Uiuiui. Nein, aber dass das nur 60 verschiedene Weine sind, das finde ich eigentlich ziemlich wenig. Ist egal. Okay. Abwechslungsreiches gastronomisches Angebot, genau. Mediterrane Köstlichkeiten, von daher lohnt sich das ja auch schon. Süße Leckereien. Dann, das finde ich auch dezent, ist richtig Begriff, dann so im Hintergrund lauschige Live-Musik. Und Walking Acts. So, und das Ganze rundum, das ist schon, hier steht es auch, stilvolle Atmosphäre, die Weinköste zu einem beliebten Treffpunkt für Genießer aus der gesamten Region machen. Manche kommen auch nur hin, um sich zu treffen. Eintritt ist Gott sei Dank frei, ist frei. So, und am Mittwoch geht das ja schon los, am 9. September, also nächste Woche Mittwoch. Und da steht hier 17 bis 22 Uhr und wurde mir aber gesagt, um 19 Uhr ist die offizielle Eröffnung. Hast du das auch gehört?
0: Nee, da bin ich raus.
1: Das also steht hier nicht, aber ich weiß es von anderer Stelle. Also 19 Uhr ist Klingeling und vielleicht kommt der Oberbürgermeister persönlich, man weiß es nicht. So, am Donnerstag 17 bis 22 Uhr, das sollte man wissen. Und erst am Freitag und Samstag, wir müssen ja auch an die Nachtruhe denken, von 16 bis, sehr schön geschrieben, 23.59 Uhr. Na? Bloß keine Minute länger, das gibt Ärger, ja, glaub's selbst. So, Samstag das Gleiche, ja, Feinköster.
0: Ja.
1: Ich würde sagen, hin da.
0: Und das Ganze in den Teichuferanlagen, ne?
1: Und wer ist der Veranstalter?
0: Ja, du musst es.
1: Ich, das City-Management vielleicht.
0: Das ist doch das City-Management.
1: Oder Tobias Bergmann. Oder sind wir das? Nein, wir sind es nicht.
0: Ja, steht das herrlich. Da nicht?
1: Was? Wir sind es diesmal nicht.
0: Nein, steht es da?
1: Nee, das steht da nicht. Das habe ich, also vielleicht steht es da, aber ich habe es nicht mit ausge... Also ich glaube, es ist das City Management. Das City Management.
0: Naja, und dann finden sie sich alle zusammen und dann wird es schön. Und das ja gleich über mehrere Tage.
1: Über mehrere Tage. Mittwoch bis, was habe ich jetzt gesagt? Sonntag, ne?
0: War das Sonntag sogar einschließlich?
1: Nein, gelogen, Samstag. Mittwoch bis Samstag, das sind immerhin 4 Tage. Und dann ist der Wein auch alle, würde ich sagen. Ne?
0: Och.
1: Oh, doch, irgendwann ist alle. Irgendwann ist immer alle. So.
0: So?
1: Ich kann auch weitermachen.
0: Oder gibst du mir einen ab?
1: Kann ich auch machen, aber einen mache ich noch. Ist okay?
0: Ja, mach mal einen.
1: Ja, das ist was Schönes für dich. Komm hier. Das geht auch schnell. Und zwar eine Einladung ins Graf-Recke-Quartier, Hansenstraße 55. Und zwar wird dort der neue Bewegungspfad eingeführt. Das geht am 10.09. los, Donnerstag, also heute in einer Woche, um 14.30 Uhr. Und der Treffpunkt ist genau da, bei der Begegnungsstätte Hansenstraße 55, unter dem Motto: Bewegung tut gut, gemeinsam macht es mehr Freude. Das war's schon.
0: Das ist ja gleich bei mir um die Ecke.
1: Guck mal.
0: Hans Recke hier. Das ist ja fast gegenüber vom Friedhof Blöhner Straße, ne?
1: Na, dann mal hin da.
0: Hans Recke. Ich weiß nicht, stand irgendwie ein Alter, was vom
1: willst
0: Alter?
1: Willst du wieder einen Veranstalter haben oder was willst du?
0: Nein, wie das vom Alter ist, weil Graf Recke Alter? ist ja eine Pension, also...
1: Aber unabhängig davon, das ist ja dieser Bewegungspfad, der da neu eingedingelt wird. Und da kann ja alle hin. Ist für jung und alt. Für jeder Frau und jeder Mann.
0: Ja.
1: Das steht ja auch. Jung und alt, jetzt sehe ich es auch. Kommen Sie vorbei und machen Sie mit, heißt es da. Auffordernd.
0: Sehr klein geschrieben, ne?
1: Ja, sehr klein, aber mit Brille geht alles.
0: In Rothenberg ist ja auch so ein kleiner Pfad gemacht worden für Jugendliche und Sitzplätze zum Verweilen und sowas, auch bei mir um die Ecke sozusagen. Das sogar noch etwas näher. Das ist auch nett gemacht. Ja, hat ein bisschen gedauert und es wurde Geld investiert von der Stadt. So, jetzt darf ich einmal.
1: Mhm. Alternativlos. Sag mal, als ob du nie was sagst hier.
0: Alternativlos. Handgemachte Musik aus Wattenbek und Gettorf, so heißt das Alternativlos. Das Duo Alternativlos bereichert Veranstaltungen und Straßenfeste in Norddeutschland mit handgemachter Musik vom Klassiker der 50er bis zum aktuellen Song. Mit akustischer Gitarre, Gesang Ina Fressdorf aus Wattenbek und Bass Frank Wickert aus Gettorf spielt Alternativlos ausgewählte Songs von unaufdringlich bis tanzbar, von nachdenklich bis außergewöhnlich, von Balladen bis zum Rock. Wir machen fast alles außer Schlager, Heavy Metal und Oper, so die Sängerin Ina Fressdorf.
1: Muss nochmal betont werden hier.
0: Ja, der Eintritt ist frei, es wird um eine Hutspende gebeten. Wegen des begrenzten Platzangebots bitte telefonisch anmelden bei Klaus Mich. Und da, jetzt brauchen wir mal den Stift zur Hand. Klaus Mich, so heißt er, wie ich, Mich. 0177 839 0609. Ich wiederhole, 0177 839 0609. Das Ganze findet statt im Café Räucherkarte Wattenbek in der Dorfstraße 16. Da ist doch immer der Spieleabend, ne? Ja. Gut, Veranstalter, Kulturkreis Wattenbek e.V. Ich bestehe ja immer so drauf, ne?
1: Ich merke das. Also, nein, ich habe das gar nicht gemerkt. Es ist ja irre. Also, gut. Veranstalter lesen wir selten vor, ne? Bis gar nicht.
0: Naja,
1: darf da mal erwähnt werden, ja.
0: Noch doch. Ich könnte hier noch eine Telefonnummer nennen, aber die reicht ja schon, um sich anzumelden wegen des Platzangebots. Mhm. Warst du schon mal in der Räucherkarte? Kaffee-Räucherkarte in Wattenbek?
1: Ich glaube auch nicht.
0: Nee, ich auch nicht.
1: Nee.
0: Mein guter Kollege macht da immer die Spieleabenden aus der Firma. Ein Kollege, der Rainer.
1: Wo man dann ganz viel mitbringt, selber auch, ne? Und neue Spiele entdeckt, aber auch selber mitbringen kann, ne?
0: Ja, und dann kann man das spielen.
1: Ja, genau, das war mal, ich erinnere mich dunkel. Ja. Mhm.
0: Bis Mitternacht und...
1: Ja.
0: Ja.
1: Mhm.
0: So, du noch einen?
1: Oder Musik. Und dann schaffen wir das nicht mehr.
0: Nee,
1: Musik und Tschüss schaffen wir nicht.
0: Nee.
1: Also dann jetzt noch das hier kurz und dann Musik und Tschüss. Oder Tschüss und Musik.
0: Tschüss
1: andersrum.
0: Und Musik, genau.
1: Andersrum. Okay, KDW hast ja gesagt, ist super da. Da geht's dann auch wieder hin. Am Freitag, es ist nächste Woche, 11.09. Da ist ein Kinofilm mit dem Titel Paris Murder Mystery. Eine Krimikomödie mit Jodie Foster. Die spielt die Lillian Steiner. eine gut situierte amerikanische Psychoanalytikerin, wohnt und praktiziert seit Jahren in Paris. Als ihre langjährige Patientin Paula stirbt, kann Lilian nicht glauben, dass sie Selbstmord begangen haben soll und dann auch noch mit den von ihr verschriebenen Pharmazeutika. Auf der Suche nach der Wahrheit unterstützt sie ihr französischer Ex-Mann Gabriel, gespielt von Daniel Auteuil, kenne ich nicht, der immer noch für sie glüht, ist eine schöne Bezeichnung. Gemeinsam dringen sie gegen den Widerstand von Paulas Witwer tiefer und tiefer in das Leben der Verstorbenen ein und stoßen dabei auf mysteriöse Hinweise, anspielungsreiche Symbole, mehrdeutige Metaphern. Das Ganze kostet 8 Euro. Tickets gibt es wieder zuverlässigerweise unter reservierung@kdw-neumünster.de. Also kann man vorbestellen, so rum. 8 Euro, Termin also Freitag 11. und dann eine Woche später Freitag am 18. um 20 Uhr. Ja, das war's. Waschpool 20 immer noch. Organisator, ich würde mal sagen, KDW, ne?
0: Gut. Wieder Reservierung, ja? Reservieren?
1: Reservieren ist gut, ja. Aber habe ich ja vorgelesen, ne? Ja. Und du sagst, es ist zuverlässig und jetzt noch eine E-Mail abschicken, wenn man da mal hin möchte.
0: Jo. Das ist ganz zwanglos sozusagen, die Reservierung.
1: Okay, kriegt man auch gleich Bescheid, ja? Oder?
0: Das hat Peter damals gemacht, ich kann dir das gar nicht sagen.
1: Aha.
0: Ich glaube, der Name wird dann irgendwie damit eingefügt und dann sagt man, ja, wir wollen zu zweit kommen. Und
1: ach, so wie so Tischreservierung, ich. Okay, alles
0: so
1: klar.
0: Läuft das, glaube ich. Mhm. So, dann sind wir auch quasi am Ende. Nicht mit uns persönlich, aber mit der Sendung.
1: Nee, das wäre schlecht.
0: Und was hältst du denn als Abschlusslied? Cold as Ice von Foreigner.
1: Oh, kann man machen, ne?
0: Kann man machen, ne?
1: Mach mal. Dann sagen wir jetzt aber schon Tschüss, ne?
0: Ja.
1: Wir sagen Tschüss, das ist traurig.
0: Schaffen wir nicht ganz auszuspielen, aber wir sagen...
1: Naja, das geht auch nicht immer.
0: Tschüss, bis nächsten...
1: Ja.
0: Da sind andere dran. Ich weiß
1: tschüss,
0: nicht,
1: Sikowski. Tschüss, Baldinski.
0: Viel Spaß bei den Veranstaltungen.
1: Auf Wiederhören. Macht es gut.
0: Jupp, tschüss.

0: Mein Name ist Dirk Reims und heute sind wir im Stadtgespräch mal auswärts unterwegs und das hören wir uns nachher gemeinsam an. Und also im Stadtgespräch, das wisst ihr alle, haben wir Menschen aus Politik, Wirtschaft, Wissenschaft, jetzt auch
1: Sport,
0: Kultur, Gesellschaft und so weiter. Und die dürfen sich vorstellen und reden über sich, über ihre Träume, ihre Wünsche, über ihr Geschäft, über was auch immer. Und die dürfen sich dann auch zwischendurch mit ihrer Musik bei euch verlieben. Und jetzt gehen wir, heute sind wir eben auswärts in der Witterer Brauerei. Und Henning, stellst du dich vor?
1: Genau, ich bin Henning Fräse ist mein Name. Ich komme auch aus Neumünster, tatsächlich gebürtiger Neumünsteraner. Ich bin der Geschäftsführer und Mitgründer der Witthofer Brauerei, hast du ja eben schon gesagt. Wir sitzen hier in der Wrangelstraße in Witthof, deswegen der Name Witthofer Brauerei, hence the name. Genau. Ja, wir sind hier eine kleine Brauerei. Gegründet haben wir uns in 2016. Seit 2017 haben wir die Brauerei gebaut und seitdem sind wir dabei, hier Bier zu brauen.
0: Und du bist?
2: Ich bin Dana. Und ich bin hier für die Veranstaltung und den Gastrobereich zuständig. Und ja, seit 2019 gehöre ich hiermit zum Team.
0: 2019? Das sind auch schon 2 Jahre.
1: Ja. Wir haben dann Jubiläum verpasst, glaube ich, letztes Jahr. Ne?
0: Wie kommt man denn so? Wir machen jetzt erstmal einmal Musik.
3: What's up, Frank?

0: Das waren die Foo Fighters mit Monkey Ranch.
1: Wie kommt man denn auf so einen Moment, dass man hier schon Veranstaltungsmanager braucht? Wofür braucht man denn hier einen Veranstaltungsmanager?
2: Naja, wir haben ein gefächertes Angebot hier sozusagen in der Brauerei. Also wir machen viel Live-Mucke-Veranstaltungen, wo wir hier Künstler einladen und denen hier sozusagen eine Bühne anbieten und unterschiedliche Events wie Chili-Party und Karaoke-Veranstaltungen. Und dafür braucht man jemanden, der die Ideen sozusagen mit beisteuert.
3: Ja, wir wissen natürlich, gutes Bier zieht immer, aber es schadet ja nicht, wenn ein bisschen Musik nebenbei läuft. Da kommen die Leute dann gerne zu uns und wir haben gemerkt, wenn wir hier ein bisschen Remi-Demi machen, dann zieht das einfach die Leute hier. Also wir haben in der Brauerei auch noch einen Ausschank, eine Kneipe praktisch, wo man sitzen kann und direkt in der Brauerei das Bier trinken kann. Und damit der Laden immer voll ist, organisieren wir dann hier verschiedene Veranstaltungen. Und wir haben gemerkt, das ist einfach so viel Arbeit mit der Zeit, sich darum zu kümmern, um die Gäste zu kümmern. Wir machen auch viele geschlossene Gesellschaften hier. Da braucht man schon jemanden, der sich in Vollzeit darum kümmert. Und da sind wir glücklich, dass wir die Dana gefunden haben.
2: Genau, und dann haben wir ja auch noch zusätzlich Außenveranstaltungen. Also wir haben ja zu unserer Location hier, die Brauerei, haben wir auch noch einen Bierwagen, der on top halt auch noch auf Veranstaltungen zu buchen ist oder halt irgendwo halt mitsteht, wie Holzenköste, Weinköste oder Veranstaltungen bei den Holzenhainen. Und auch private Firmen oder so können den halt auch für eine Weihnachtsfeier, für ein Jubiläumsevent buchen. Und das muss natürlich alles koordiniert werden.

0: Das nennt man dann auch Event.
1: Ja, genau.
0: Was habt ihr für Bands so?
1: Oh, das ist breit gefächert. Also wir haben...
2: Rolling Stones haben letztens gespielt.
1: Genau, ja. Rolling Stones waren hier.
0: Ja, die haben wir auch gehört.
1: Nein, also wir haben schon auch Regionales, also wie zum Beispiel Devil's Breakfast, das ist ja hier in Neumünster auch ein Name, die waren ja auch schon bei dir. Und dann hatten wir letztes Jahr im August hatten wir Jazz-Frühshop-Angebote hier immer sonntags, jeden Tag im August. Und da war zum Beispiel die Happy Schwale Band oder auch eine Band aus Hamburg. Also wir bieten hier eigentlich jedem Platz hier mal kundzutun, was die Bands so aufnehmen und was sie eigentlich spielen und was sie können.
0: Kann man sich eigentlich bei euch darum bewerben? Als Band?
1: Genau, also das Dennis von Devil's Breakfast, der ist ja sozusagen unser Mucke-Beauftragter und der kennt sich natürlich in der Szene auch sehr gut aus und viele Bands fragen auch, aber er kontaktiert auch Bands. Wir haben das letztes Jahr immer gemacht, dass wir einmal im Monat unsere Live-Mucke haben, Ende des Monats immer samstags. Und entweder hat er dann schon eine Warteliste oder Anfragen oder er kontaktiert auch manchmal welche. Und ja, aber grundsätzlich kann sich jeder hier bewerben und sagen, er möchte hier mal spielen.
0: Klingt gut. Dann machen wir dann mal Musik.

0: Masters of Madness mit Our House.
1: So, Henning, was war denn die Motivation für den Beginn des Bierbrauens? Ich will noch mal gar nicht erstmal anfangen mit dem Beginn einer großen Brauerei aufzubauen, sondern wir fangen erstmal mit dem Bierbrauen.
2: Ja, eigentlich war das ein Hobby am Anfang von mir. Also losgelegt hat das vor mehr als 10 Jahren mittlerweile. Da wurde mein Vater pensioniert, der ist irgendwie so in Frührente gegangen. Und dann habe ich mir überlegt, Mensch Papa, jetzt können wir doch was zusammen machen, jetzt hast du endlich mal Zeit, lass mal was Sinnvolles machen, lass mal Bier brauen. Meine Eltern sind sowieso viel so im Selbstmachen Sachen, die haben einen großen Garten, machen Kochen ein, haben früher auch so Fruchtwein gemacht. Und irgendwie fand ich diese Idee mit dem Bierbrauen ganz spannend. Wir haben uns dann zu Weihnachten gemeinsam so ein Bierbrauset geschenkt gegenseitig und dann gleich am ersten Weihnachtstag ausprobiert, weil da mussten wir nicht zu Oma zur Feier, sondern konnten halt gleich den ersten Weihnachtstag Bier brauen. Und das erste Bier ist auch tatsächlich grandios geworden, jedenfalls fanden wir es damals echt super und sind dann irgendwie dabei geblieben. Und dann ging das im Abwechseln, dass wir bei ihm gebraut haben oder bei mir zu Hause. Ja, und so ist das dann irgendwann eskaliert. Also das ist dann immer größer geworden, die Hobbybrauanlage. Ich habe dann zwischenzeitlich auch Braukurse gegeben. Ich habe mit Thorsten zusammengebraut. Das ist eben ein alter Sportskollege von mir, den ich schon ganz lange kenne. Und wir beide haben dann praktisch im Bierdurst sozusagen, Schnapsidee, weiß ich nicht, meine Bieridee praktisch gesagt, Neumünster hätte doch eigentlich mal wieder eine Brauerei verdient. Also hier gibt es ja eine ganz tolle, lange Brauereigeschichte. Ja. Und damals gab es eben nichts hier in Neumünster. Und so sind wir auf die Idee gekommen, eben eine kleine Brauerei zu öffnen. Das haben wir dann in die Tat umgesetzt. Und ja, der Rest ist Geschichte sozusagen.
1: Ja, hoffentlich wird Geschichte.
2: Ja. Genau, also so waren die Anfänge davon. Eigentlich war es ein Hobby. Problem ist, seitdem ich eine Brauerei habe, brauche ich eigentlich gar nicht mehr. Dafür haben jetzt die Leute. Also das Hobby habe ich jetzt nicht mehr, aber dafür darf ich mich um den Laden hier kümmern. Das wäre auch nicht schlecht.
1: Und seid ihr auf die Idee gekommen, tatsächlich eine Brauerei zu bauen, die auch Bier für andere und nicht nur für euch selbst?
2: Ja, also ich glaube, der Entschluss war kurz bevor meine Tochter geboren wurde, das weiß ich noch, das kann ich mal gut daran festmachen. Also das war so Ende 2016. Wir haben dann 2017 die Firma gegründet und diese Halle hier gefunden und dann eigentlich praktisch das ganze Jahr 2017 gebraucht für den Umbau der Halle, für den Aufbau der Brauerei, für das ganze Genehmigungsverfahren. Das war ziemlich kompliziert. Also in Neumünster wurde lange keine Brauerei mehr gebaut. Deswegen hatten wir beim Bauamt nicht mehr so die Vorstellung, was man dann braucht und was angemessen ist. Naja, aber wir haben uns dann letztlich darauf geeinigt, was wir hier machen müssen und haben das dann bis Ende 2017 komplett umgesetzt und durften dann ab Anfang 2018 hier auch offiziell dann verkaufen und ausschenken. Und dann ging es richtig los.
1: Und es hat auch gleich richtig funktioniert.
2: Ja, klar. Also das wächst natürlich Stück für Stück. Aber die Leute haben natürlich während dieser langen Bauphase mitgekriegt, dass hier was passiert und haben mitgekriegt, dass es hier Bier gibt. Und das zieht natürlich um. Ja, wir haben dann irgendwann in 2018 auch angefangen, so in die Supermärkte zu gehen. Also nicht nur hier direkt zu verkaufen und auszuschenken, sondern auch über die Supermärkte zu verkaufen. Und so der ganz große Durchbruch für uns war eigentlich, dass wir das erste Mal auf der Holstenküste waren, 2019. Da haben wir ja eine große Musikbühne gehabt mit Live-Musik an allen Tagen und unseren Ausschankwagen. Und ich glaube, das war so der Punkt, wo eigentlich in Neumünster ein bisschen größere Öffentlichkeit mitgekriegt hat, dass es uns gibt. Und das sagen auch viele, dass das so der Moment war, wo es dann eigentlich so ein bisschen Fahrt aufgenommen hat.
1: Das war schon der Moment wie 04321.
2: Genau. Ja, also wir haben zur Holstenküste eben ein neues Bier entwickelt, das ja eben auch den Namen trägt von unserer Telefonvorwahl 04321, was eigentlich so gedacht war als Festbier, Festivalbier, Stadtfestbier und sollte eigentlich so unser, wenn die Engländer sagen, Headliner oder also das, was wir immer haben, was unser Aushängeschild ist, vielleicht das guter deutsche Begriff dafür, sollte das sein. Und damit sind wir dann an den Start gegangen. Genau.

0: Und dann haben wir immer schon mal mit 04321 so eine Melodie so leicht entstehen lassen und selber sind wir dann aber so ein bisschen davon abgekommen und irgendwann kam dann die Idee, man könnte ja Ansgar Hüttenmüller mal mit ins Boot nehmen und mal fragen, ob er da ein paar Ideen hat. Und naja, und wie alle ja Ansgar kennen, es war der gleich voller Tatendrang und hat dann gleich einen Text draufgeschrieben. Und Hintergrund war dann nachher, dass wir das so ein bisschen für Neumünster auch machen, weil uns dann ja die Pandemie sozusagen erwischt hat und wir wollten halt irgendwas schaffen, womit sich Neumünster auch identifizieren kann und wo wir halt sagen, wir helfen uns gegenseitig hier in Neumünster und wollten daraus dann auch so einen kleinen Videodreh machen, wo halt auch Firmen sich mit einkaufen können sozusagen. Naja gut, aber das ist dann halt alles noch nicht so geworden, aber wir haben auf jeden Fall schon mal Werbung gemacht. Der Song steht, ist aufgenommen, eingetütet. Man kann ihn jetzt auch schon bei Spotify und YouTube und so hören. Und wenn wir dann mal wieder können, dann hoffen wir, dass wir ihn auch mal live und in Farbe präsentieren können.
1: Ja, dann haben wir das ja nicht gemacht jetzt. Das ist schon Monate her, dass er bei mir gespielt wurde.
0: Ne? Ja, genau. Ja.
1: Ja. Jetzt habt ihr ihn ja gerade wieder gehört.
0: Genau.
1: Da draußen. Und jetzt kennt ihr auch die Geschichte dazu. Ich finde es super interessant. Also ich finde es auch hier super interessant. Also, ich kann mich erinnern, dass ich mein erster Besuch hier da habe ich hier eine ältere Dame gefunden, die mich ganz professionell und super freundlich durch die Biere geführt hat.
2: Ja, das war wahrscheinlich meine Mama. Ja, meine Mutter hält ja auch
0: mit. Das hört sich nach deiner Mama an.
2: Ja, genau. Die steht
1: ja, das war sie.
2: Ja, die steht ja am Wochenende mal mit hinterm Tresen. Mein Papa steht in der Küche und backt Pizza. Oder hilft hier mit beim Bierverkauf. Ja, die beiden sind ganz engagiert mit dabei. Er
0: hilft uns immer, die Kühlschränke wieder aufzufüllen.
2: Ja. Am Anfang waren die so ein bisschen skeptisch, haben gesagt, was ist das denn für eine Schnapsidee? Aber inzwischen finden wir das ganz spannend.
1: Ja, genau.
2: Inzwischen sind die ganz begeistert von dem Thema. Und zu Hause sind meine Freundin immer total genervt, wenn meine Eltern da sind, weil wir eigentlich nur über die Brauerei reden. Aber ist ja auch klar, wenn man halt zusammenarbeitet hier und es macht es natürlich auch viel aus.
1: Aber ich sage mal, das ist ja auch wichtig, dass einem das Spaß macht an dieser Stelle, wenn man da so rankommt. Machst du noch was anderes?
2: Ich habe tatsächlich zum Ende des letzten Jahres meinen richtigen Beruf aufgegeben und bin jetzt Vollzeit in der Brauerei. Also jetzt seit mittlerweile dann 3 Monaten.
0: Er hat seine Probezeit fast überstanden.
2: Ich habe meine Probezeit fast überstanden. Die neuen Kollegen waren auch ganz nett.
1: Mit dir. Und zwar mit deinen Ideen. Oder mit euren Ideen zu welchem Bier, wie ihr zum Bier kommt. Weil lesen tue ich ja relativ häufig was. Ich bin nun einer, der fast nur schwarzes Bier trinkt.
0: Schwarzes Bier.
2: Ja, also wir machen ja ganz viele verschiedene Biere hier, wenn du darauf anspielst.
1: Genau.
2: Also wir haben eigentlich so zwei Richtungen, die wir produzieren, kann man sagen. Wir machen einmal so ganz klassische Sachen, auch immer mit einem, oder häufig mit einem regionalen Bezug oder mit einem geschichtlichen Bezug oder irgendeinem Bezug zu Neumünster. Also wir haben so ein das Hinsemann-Bier, das ist ja ein dunkles Bier. Wir haben dieses 04321. Wir machen auch einen Pilz. Das sind eigentlich ganz klassische Biere, so wie man sie kennt einfach. Und das ist wichtig, dass man sowas hat. Wir wollen die Leute ja auch im Ausschank trinken. Das steht in den Supermärkten und das bildet so das Fundament von dem, was wir machen. Und darüber hinaus sind wir total experimentierfreudig und probieren einfach aus, was man aus Bier alles machen kann.
1: Und da gehen wir dann kurz mal in die Musik. Und jetzt haben wir Green Day.

Ja, und da ich ja zwei Partner hier habe, habe ich auch zwei unterschiedliche Musiken hier. Und jetzt kommt Nicht verdient mit Matthias, Raimund und Michelle.

0: Man hat in den meisten Fällen nur vier Zutaten. Also Wasser, Malz, Hopfen und Hefe. Wir nehmen auch manchmal noch ein paar andere dazu. Aber in den meisten Fällen eben diese vier Zutaten. Man kann mit diesen vier Zutaten halt ein irres Spektrum abbilden und super viele verschiedene Biersorten herstellen und brauen und ganz viele unterschiedliche Geschmäcker auch produzieren. Und das reizt uns einfach dabei, das zu tun. Und man kann da ganz von ganz vielen verschiedenen Seiten eigentlich rangehen. Man kann es aus einer historischen Sicht machen, das heißt, man sucht sich alte Rezepte, historische Bierstile, versucht die nachzuempfinden. Man kann von den Zutaten kommen, also wir kriegen regelmäßig Nachrichten, dass es neue Hopfensorten gibt, neue Malzsorten, neue Hefesorten, die isoliert wurden. Und die probieren wir natürlich dann laufend gerne aus. Man sieht auch, was andere Brauereien machen, lässt sich davon inspirieren. Und so sind wir eigentlich dabei und forschen rum und machen ganz verrückte Sachen. Ne?
1: Wie viel geht schief?
0: Boah, das meiste funktioniert, aber ab und zu geht auch mal was schief, ja. Wir haben jetzt gerade einen Sud, den wir wohl wegkippen werden. Also es passiert uns auch. Also wo wir dann Sachen ausprobieren und dann weiß man einfach nicht, was passiert. Aber wir sind ja sehr klein. Das ist halt auf der einen Seite auch ein Nachteil, aber für uns ist natürlich auch ein Vorteil. Uns tut es natürlich nicht ganz so doll weh, wenn wir mal 500 Liter Bier wegkippen, als wenn eine große Brauerei den ganzen Tank wegkippen müsste. Und dieses klein zu sein, es erlaubt einem auch eine gewisse Flexibilität. Also wenn ich sage, ich möchte ein neues Bier haben, dann gehe ich zu meinem Brauer hin und sage, hier, brau das Bier. Oder er kommt zu mir und sagt, ich will das Bier brauen. Dann sage ich, ja, mach das. Dann bestellen wir Etiketten, dann sind die 3 Tage später da und dann haben wir ein neues Bier. Wenn man das in einer großen Brauerei macht, dann muss die Marketingabteilung eingebunden werden, dann fragt man die Finanzabteilung und dann will irgendeine Führungskraft noch entscheiden und dann ist es spätestens gestorben, das Projekt.
1: Eine Frage habe ich, weil ein Art von euren Bieren ist ja mein ganz persönliches Lieblingsbier, das Tovo. Also ich habe mir erlaubt, in Amerika mit Freunden zusammen mal eine Flasche Bourbon zu trinken, die im Bierfass gereift ist. Also fand ich schon ein bisschen komisch, war auch ein bisschen komisch. Ist nicht so richtig, aber es ist nicht so richtig viel Geschmack, was dazukommt zu dem Bourbon. Das kommt dann, das hört sich andersrum, man macht ja die Erfahrung dann, dass sich das andersrum deutlich einfacher
0: Genau,
1: bewahren lässt.
0: wir haben es genau andersrum gemacht.
1: Ja.
0: Also wir haben das Bier in einem Bourbonfass gelagert. Also das ist eine lange Tradition, kommt ursprünglich ja, aus England, dass man dunkle Starkbiere braut, sogenannte Stoutbiere. Und die wurden damals tatsächlich bis nach Russland exportiert, also besonders stark eingebraut, bis an den Zarenhof. Und daher kommt dann der Begriff Imperial Stout, also Imperial, das königliche Stout.
2: Okay, bei so viel Adel müssen wir jetzt mal eine kleine Pause machen. Und es kommt No Doubt mit Don't Speak, eine Live-Ausnahme aus Kalifornien.

0: diese Stout-Biere hat man dann natürlich logischerweise halt auch in Holzfässern transportiert und gelagert und festgestellt, dass durch so eine lange Lagerung und gerade auch so ein Holzeinfluss eben so ein Bier auch toll reifen kann. Mhm. Also Holz gibt Tannine ab, Holz sorgt dafür, dass das Bier ausgewogener wird. Und in dem Fall von einem Bourbon-Fass, ich glaube, da haben die Amerikaner mit angefangen, klar, weil die auch Bourbon-Whisky haben, weil der ja daherkommt, dass das eben diese tollen, ja, beim Bourbon hat man häufig so Vanillenoten und so in dieser Richtung, dass die noch mit in das Bier gegeben werden. Und das ist ja so in Amerika Bourbon, da dürfen die Fässer nur einmal benutzt werden, ja, für Whisky, also die müssen immer frische Hölzer benutzen und danach sind die praktisch wertlos, die Fässer, die werden dann weiterverkauft, häufig nach Europa für die Scotch-Industrie oder eben an die Brauer, die daraus dann eben oder die darin dann eben Bier lagern. Und sowas haben wir eben auch gemacht hier, haben ein sehr dunkles Starkbier gebraut, das hat glaube ich irgendwie zwischen 12-13% Alkohol. Und das haben wir dann gelagert in einem Bourbonfass und auch noch einen Teil in einem Rumpfass, was ja dann eben diese süßlichen Melassenoten mit reingibt. Und das haben wir miteinander geblendet und dann rausgebracht. Und das ist praktisch dick wie ein Portwein, kann man sich das vorstellen, pechschwarz, ja, und Schokoladen, Kaffeenoten und eben diese Rumnoten.
1: Ja. Genau, das ist so. Lassen wir das mal rumschreiben.
2: Ja. Jedem das sein.
0: Ja, genau.

0: hat eigentlich dieser Alkoholgehalt bei den, ich sag mal jetzt zwischen 6 und 12 gibt es einen Unterschied, aber hat der Alkoholgehalt einen Einfluss auf Haltbarkeit?
1: Ja, absolut. Alkohol konserviert natürlich und je kräftiger ein Bier ist, kann man sagen, also je kräftiger und je dunkler ein Bier ist, umso länger hält es eigentlich so. Ganz grob kann man das sagen, gibt natürlich im Ausnahmen viele Einflussfaktoren, die auf so eine Haltbarkeit Einfluss haben. Aber wenn man ganz helle Biere braut oder auch noch ganz extrem sind das diese sehr hopfigen Biere, IPAs, sind ja so ein ganz moderner Bierstil, was wir auch viel machen. Die sollte man eigentlich innerhalb der ersten 3 Monate trinken. Und so ein dunkles Starkbier kann man auch dann mal ein Jahr lagern oder sowas. Ja. Also das ist ganz unterschiedlich. Oder wir haben auch Sauerbiere gebraut, die dann eben komplett durchgegoren sind, auch mit Milchsäurebakterien oder Brettern-Mühlzenhefen. Die kann man auch jahrelang lagern. Es gibt belgische Brauereien, die sowas seit Ewigkeiten machen. Da gibt es immer noch Gößbiere, also solche Sauerbiere aus den 50er und 60er Jahren, die man immer noch trinken kann. Gut.
2: So, dann bringen wir mal einen Bob Marley und Bob Marley singt uns Three Little Birds.

0: Ja, ist halt wie eine, muss man sich wie eine Flasche Wein vorstellen eigentlich. Also so von der Haltbarkeit.
1: Ja. Okay. Ja gut, okay, das sind ja ungefähr gleiche Prozente dann auch schon, 12, 13, 14. Jo, was habt ihr noch zu erzählen? Habt ihr noch was zu erzählen, was ihr euch wünscht von Neumünster, um das leichter zu machen?
0: Also was ich mir von Neumünster wünsche, ist, dass wir einfach manchmal ein bisschen selbstbewusster sind. Und sehen auch, was es hier für viele tolle Sachen gibt, also auch außerhalb der Brauerei. Das ist Neumünster eigentlich eine ganz tolle Stadt und hier leben viele Menschen, kommen von hier und die sollten einfach noch ein bisschen mehr das vertreten, was wir sind und sich gegenseitig unterstützen und so kann Neumünster wachsen. Also ich weiß, die, so wenn man rundherum guckt, die Hamburger oder die Kieler, wo ich beruflich auch unterwegs war, die haben immer so ein irres Selbstbewusstsein, weil da vor 30 Jahren mal irgendwie gesegelt wurde oder sowas. Oder das ist ja schon 50 Jahre her fast in den Olympischen Spielen. Da tun die immer noch, wir sind die Olympiastadt und sowas. Also so gut wie Kiel ist Neumünster allemal. Also wenn das jetzt eigentlich vergleichen wollen, aber genau, also die, und das ist auch das, was ich mal in der Brauerei wiedergespiegelt bekomme. Also dass die Leute sagen, Mensch, wir sind so froh, dass es euch gibt und das ist doch echt das Aushängeschild von Neumünster und macht weiter so, vertretet uns gut so und das wollen wir eigentlich auch darstellen hier.
1: Ich muss aber zurück auf die Brauerei. Es gab ja früher, kann ich mich erinnern, einen schönen Träger mitgenommen mit ganz vielen Flaschen. Wenn ich jetzt zurückkomme, dann gibt es die Flaschen nicht mehr. Was war der Grund dafür, dass ihr gesagt habt, Flaschen gibt es nicht mehr?
0: Ja, wir haben vor mittlerweile 2 Jahren auf Dosen umgestellt. Genau, das hatte verschiedenste Gründe. Also es war damals so, dass wir zu der Zeit einfach was Neues brauchten für die Abfüllung, weil unser alter Abfüller einfach zu langsam war, nicht genug geschafft hat. Bei den Flaschen ist es so, dass man natürlich die Pfandflaschen zurückbekommt und dann da irgendwas mitmachen muss. Jetzt ist es so, dass wir eigentlich zu klein sind, um hier professionell eine Flaschenwaschmaschine zu betreiben. Das ist eine sehr große Maschine, die eben einen gewissen Durchsatz braucht und man muss auch eigentlich technisch prüfen, ob so eine Flasche noch okay ist. Da gibt es so Inspektoren für, was halt alles irre viel Geld kostet oder eben sehr kompliziert ist. Hat eben zur Konsequenz gehabt, dass wir Flaschen immer weggeschmissen haben und neues Glas gekauft haben und nur neues Glas befüllt haben. Das war so das eine Geschichte, wo wir gedacht haben, das ist nicht so gut. Und diese Dosen bieten für uns halt bestimmte Vorteile, die für uns wichtig sind. Also eine Dose ist ein gutes Gefäß, um ein Bier zu lagern, weil die eben absolut licht- und sauerstoffundurchlässig sind. Und man doch bei einer Flasche mal einen gewissen UV-Eintrag hat und gegebenenfalls auch Sauerstoff, da so ein Deckel eben häufig nicht hundertprozentig dicht ist. Und gerade für die vielen sehr hopfigen Biere, die wir ja machen, ist so Sauerstoff eigentlich etwas, was tödlich ist und was so ein Bier halt sehr schnell dann nicht mehr sehr gut schmecken lässt. Deswegen ist eine Dose einfach ein praktisches Gebinde für Bier. Es ist halt leicht unzerbrechlich, lässt sich auch gut mit der Post verschicken. Passt gut in eine Kühlzelle, also wir können jetzt die doppelte Menge halt kalt lagern. Und das alles hat uns eben dazu gebracht, dass wir eben die Dose eben als unser Abfüllgefäß gewählt haben. Und die Dose erlebt auch gerade in so kleinen Brauereien momentan eine Renaissance. Also es wird wieder mehr, was in Dose abgefüllt wird. Und auch nicht nur schlechtes Bier, sondern wirklich auch sehr gutes Bier, was in Dose abgefüllt wird. Sie findet man nicht unbedingt immer im Supermarkt, aber so in... also ich bin häufig zum Beispiel einem Bierladen in Kiel, wo wir viel hinliefern. Und da würde ich sagen, ist inzwischen die Hälfte vom Sortiment inzwischen in Dose. Also es wird wirklich mehr.
1: Okay, danke. Jetzt, was machst du denn als nächstes, wenn es wieder losgeht? Was machst du jetzt? Wir reden nicht darüber, wann, sondern wenn.
2: Dann fülle ich hier die Brauerei und werde mir sämtliche Veranstaltungen überlegen, damit wir hier wieder Leben haben. Und wir freuen uns einfach, wenn dann alle wieder herkommen dürfen. Also man geht ja momentan davon aus, dass es erstmal sich draußen abspielen wird und wir freuen uns dann, wenn wir irgendwann mal wieder unsere Bier-Tastings aufleben lassen können. Momentan machen wir sie ja online einmal im Monat oder wenn endlich mal hier wieder Braukurse stattfinden können, damit die Leute auch sehen, was wir hier überhaupt auch so machen und dass jeder auch so ein bisschen mitmachen kann. Und natürlich unser Freitag, der hier immer einschlägt wie eine Bombe, ne? Also unser Ausschank, unsere Stammtische, die dann endlich mal wiederkommen, können. Und dann setze ich mich erstmal an jeden Tisch und trinke erstmal mit ihm ein.
0: Das wird ein lustiger Abend.
2: Ja, das wird ein lustiger Abend. Nee, wir freuen uns dann einfach, wenn hier die Hütte mal wieder belebt ist und wir mal wieder andere Leute zu Gesicht bekommen.
1: Mit oder ohne Asphalt.
2: Genau. Genau.
1: Super. Dann bedanke ich mich bei euch beiden. Es war eine spannende Sache, hier zu sein.
2: Schön, dass du da warst.
1: Vielen Dank. Und das.
0: Jetzt trinken wir erstmal ein Bier, ne?
1: Jetzt trinken wir erstmal ein Bier. Und tschüss.
2: Tschüss.
3: Tschüss.
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0: herzlich willkommen zu den musikalischen Verbrechen und heute sind wir Gefangenen in einem der schlimmsten Musikstile aller Zeiten. Heute machen wir
1: die Mallorca-Musik.
0: Ja, herzlich willkommen zu dieser Sendung, in der wir ein bisschen Musik spielen, die andere lieber nicht spielen oder ganz bewusst nicht spielen. An den Mikrofonen sitzen heute einmal meine Wenigkeit. Ich bin Gregor Börner.
2: Und ich bin der Matthias. Hallo und für die Hessen Gude.
0: Gude, ja. Und jetzt wollen wir euch erstmal erklären, wie diese Sendung hier funktioniert. Es ist ja immerhin wieder so lange her, dass wir gar nicht mehr wissen, wie diese Sendung funktioniert.
2: Alles vergessen.
3: Herzlich willkommen zu den musikalischen Verbrechen der musikalischen Unterhaltungssendung. In dieser Sendung spielen wir Musik, die nicht von allen Menschen als schön bewertet wird. Das kann Musik aus den Charts sein, Musik, die uns irgendwo im Internet begegnet ist oder die uns ungefragt eingesendet wurde. Diese Musik klingt dann beispielsweise so.

0: Na, gefällt euch die Musik?
1: Nein!
0: Wenn es zu schlimm und unerträglich wird, gibt es im Studio einen großen roten Knopf. Und wenn man diesen drückt, stoppt die Musik schlagartig. Den Knopf nennt man ja auch Schlagtaster. Der Knopf wirkt wie ein Notaustaster.
1: Endlich.
0: Ach, was eine Ruhe. Ja. Aber sinkt es bei euch im Kopf nicht auch weiter?
2: Ja!
0: Ich habe einen Ohrwurm.
1: Bier.
0: Dagegen haben wir unseren Ohrwurmkiller. Oh. Der geht so.
1: Oh. Herrlich.
3: Roland Kaiser, meine Damen und Herren.
0: Ach, war da was? Der Ohrwurmkiller ist wie ein Radiergummi und radiert den Ohrwurm aus dem Kopf heraus. Das ist übrigens eine Endlosschleife von Roland Kaiser mit Santa Maria. Wenn die Musik noch nicht schlimm genug ist, schauen wir immer erstmal, ob man da noch etwas machen kann. Beispielsweise können wir die Musik höher oder tiefer pitchen, schneller oder langsamer, mehrere Titel gleichzeitig oder unser mittlerweile an Altersschwäche verstorbener Studiokater Diego wird ein bisschen mitsingen. Die Musik, in der Diego mitsingt, wird auch als Katzenmusik bezeichnet. Übrigens, für diese Aufnahmen wurde das arme Tier nicht gequält. Die Aufnahme entstand in seinen jungen Jahren, als das kleine Katerchen verliebt war und eine Katze aus der Nachbarschaft angehimmelt hat. Eins hätten wir fast vergessen, den Musikpreis am Ende der Sendung. Alle Titel, die in der kommenden Stunde gespielt werden, sind automatisch nominiert für unseren Musikpreis. Unser Musikpreis, die goldene Klobürste, verleihen wir am Ende der Sendung und spielen den Gewinnertitel
3: ja, wo ist
0: noch
3: das
0: einmal.
1: Tröten. Tröten? Wir brauchen eine Tröte. Nee, wir tröten jetzt hier. Das ist noch ein bisschen...
3: Bisschen eingerostet, bisschen, der Mann.
1: Ja, wir fangen ja auch gerade erst an mit der Sendung.
3: Ja, das wird nicht besser, also...

0: Junge, das war wieder ein knappes Ding mit Ausspielen. Wir haben ja immer mal gesagt, hier wird nicht das schlechte Zeug ausgespielt. Und wir können ja nicht am Anfang gleich unseren ganzes Pulver verschießen. Wir haben noch viel mehr so schlimme Geschichten. Wir machen nämlich jetzt weiter mit Wenn ich nüchtern wär von Julian Sommer und Luca Dandes Badefora.
1: Wir haben heute extra ein Geräusch mehr hier auf dem Pult liegen. Das werden wir heute brauchen, aber das wird zu dieser Musik.
0: Das ist eindeutig häufiger. Das Eingießgeräusch von Apfelsaft, genau.
1: Gericht.

0: Merkst du, wie diese Stimme klingt von ihr? Das Nee. Die, weißt du, wie die das eingesungen hat? In dieser Tonlage ohne einer Melodie. Und dann wurde das hinterher mit dem Computer in die Höhen gezogen.
1: Meinst du?
0: Ja.
1: Aber ist halt Kunst,
0: das,
1: ne?
0: Kann ich
1: Kunst
0: hier, darf das. Das können wir hier am Mischpult zur Not auch. Also,
1: okay.
0: Nee. Besser nicht. Leber.
1: Ja, also wegen unserem Studiokater, ich glaube, dem ist das heute alles zu laut, ne?
0: Ja,
1: der traut sich da nicht aus der Ecke. Ich glaube, der hat heute mal so ein bisschen Pause. Was sagst du dazu, Diego? Kommst du nicht mehr aus der Ecke raus?
0: Nee.
1: Na, vielleicht kriegen wir es später bei so einem. Aber du findest ja keine ruhige Mallorca-Musik, ne? Also von daher, Diegochen, bleib mal
0: also
1: liegen.
0: Ich glaube, der hat heute mal Pause.
1: Bleib mal liegen.
0: Dafür haben wir was anderes.
1: Ja, den Trecker vom Dorfkind.
0: Dorfkind,
1: du hast deinen Trecker vergessen, Mensch. Jetzt hat er den Gang drinne gelassen, der rollt weg. Oh nein!
0: Du hast deinen Trecker vergessen.
1: Da war Ruhe.
0: Du Dorfkind.
1: Hast du jetzt mit dem Trecker das Lied überfahren?
0: Du hast deinen Trecker vergessen.
1: Da braucht aber jemand
0: vergessen.
1: Den Ohrwurmkiller, Alter.
0: Du Dorfkind.
1: Komm mal her, Santa Maria.
0: Da. Und jetzt kommt Dorfmusik. Wo wir den Trecker wieder brauchen.

0: Werbung.
1: Ja, wollte mal was anmerken. In den Dorfliedern ist allgemein, die ist sehr arbeitsmodelastig.
0: Ja, ja, das war schon das zweite Lied, was die Werbung für diese Firma gemacht hat. Also wir machen doch keine Werbung.
1: Nee. Also, es gibt noch andere schöne Berufsbekleidungsläden. Aber gut, wenn man sich auf dem Dorf mal so umguckt, haben wir halt schon auch recht.
0: Oh ja, dann wäre ich ja auch Dorfkind.
1: Nee, du wohnst in der Stadt.
0: Ja, aber ich trage von der Marke.
1: Tja, gut, ich bin falsch, immerhin ne? Dorfkind, hab auch was von der Marke und hab einen Trecker.
0: Da bin ich neidisch.
1: Es ist übrigens nicht den, den man hier hört. Das war Partymusik, da war ich gerade in der Schule. Das ist lange her.
0: Ja, also irgendwie existiert das Lied gefühlt schon immer. Also ich kann mich nicht erinnern, als das neu war, aber weiß nicht, das ist ja nicht so klassisch radiofähig vielleicht.
1: Gut, dann müssen wir
0: Mensch,
1: es ausmachen.
0: Den Klassiker macht er jetzt tot, Mensch. Das mal locker Lied überhaupt und da haben sie gerade mal ein Viertel gespielt. Naja,
1: ja,
0: wir finden noch andere
1: Wir wollen ja hier nicht, dass es nachher heißt, also das kann ja alles.
0: Also ich würde sagen, 90% der Hörer, wenn man sie fragen würde, was verbindest du mit Mallorca-Musik, die würden sagen DJ Ötzi. Also da müssen wir eigentlich nochmal was raussuchen später.
1: Da müssen wir mal
0: Aber
1: gucken.
0: Wie gesagt, wir haben ja nochmal viel anderes Zeug hier.
1: Oder Mickey Krause. Das ist ja auch so ein
0: Urgestein.
1: So ein typischer.
0: Der Dinosaurier des von Malle.
2: Wenn ich groß bin, will ich Handwerker sein.
1: Ja, dann mach mal. Der Fachkräftemangel braucht dich.
0: Ja, den will ich mal wirklich sehen, wie er so am Waschbecken repariert oder so.
1: Ja,
0: will ich mal sehen, du Herr.
1: Hättest du mal lieber
0: Krause
1: werden sollen, wie so ein Quatsch da singt.
0: Wir kennen ja auch noch so einen anderen Krause. Der ist Hausmeister.
1: Richtig.
0: Herr Krause.

0: Wie sagt man so schön unter Handwerkern? Silikon oder Bier? Hauptsache dicht. So, dann, das muss reichen.
1: Da wird sich mal einer reingedübelt.
0: Schon wieder die Tröte.
1: Was machst du hier für einen Lärm? Lärmschutzverordnung sagt nein.
0: Diese Sendung darf nicht nach 22 Uhr aus Lärmschutzgründen gesendet werden. Das sind die Partygeier. Geh mal Bier trinken.
1: So, sind wir schon wieder in der Bierzone. Sowas aber auch.

0: Wieder so eine Sirene.
1: Ja, die mögen es da gerne laut.
0: Können wir aber auch.
1: Da haben wir ja Glück, dass wir hier wenig Nachbarn haben, beziehungsweise das Studio gut gedämmt ist.
0: Das ist auch Klassiker hier. 2001.
1: Der komplett Klassiker.
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0: Bei mir ja auch.

0: glaube, das muss dann auch reichen.
1: Danke, Anton.
0: Anton, danke. Ja. Wir wollen jetzt von Österreich nämlich noch mal ein kleines bisschen wieder nördlich.

0: Jetzt lassen Sie bitte die Kinder aus dem Spiel, die können nichts dafür.
1: Ja, das ist ja die Kinder ja, Mallorca, ja, das ja, weiß, also vor, zumindest im Bierkönig.
0: Und Frau Glühn ist jetzt hier nicht mehr. Also, das Lied kennt ja mittlerweile ziemlich jeder. Gibt's ja auch diverse Coverversionen von, allein darüber könnte man mal eine ganz eigene Sendung machen. Coverversionen von diesem Lied Wackelkontakt von Eumara.
1: Ich hätte jetzt sogar behauptet, also zumindest in den Breitengraden, wo wir hier sind, also mitten in Hessen, dass von Eumara sonst keiner einen Titel kennt.
0: Und
1: da hätte ich jetzt mal ganz.
0: Und als ich diesen Titel hier reingezogen habe in die Playlist für diese Sendung, da dachte ich, Eumara, den hast du mir schon mal hier gehört. Variatrip. Ja?
1: Ja, mate, natürlich. Klar. Das haben wir schon ein paar Mal gespielt. Das ist jetzt nicht ganz so die Musik, die jetzt für Mallorca, aber wir haben es da das schon mal gespielt. Gespielt.

0: Merkt ihr das? Das ist euer Entspannungslied zwischendurch. Ja. Das machen wir öfter mal.
1: Aber das muss jetzt auch reichen mit Entspannung.
0: Ja, das ist halt auch schnell vorbei, das Entspannungslied. So, wir haben den Flieger genommen und sind mal wieder ganz schnell zurückgeflogen. Wir sind wieder auf Malle.
1: Nee, wir sind noch in Österreich.
0: Ja, das gibt's doch gar nicht.
1: Zwischenlandung zum Nachtanken.

0: Das reicht.
1: Ha. Santa Maria. Schnell, ja. Ohrwurm. Oh, das jetzt ab mich auch durch. Puh, schön.
0: Mich wurde die Tage angesprochen auf, also wie ich erzählt habe, was ich hier gerade für eine Sendung vorbereite, wurde ich angesprochen, es gibt ein Lied mit erstaunlich wenig Text.
1: Aha.
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0: Das war schon ein Text.
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1: Man sieht nicht, wie ich ein Facepalm mache.
0: Passiert nicht mehr.
1: Das ist ja wie einer, der Schalalala, Schalalalala, Schalalalala singt.
0: Also ich bin schon textsicher.
1: Ja, du musst wissen, die Leute müssen mit ganz viel Promille textsicher sein noch. Das ist bei so einem Lied möglich. Danach nicht mehr. Das ist und, der Grund.
0: Und da war ja doch noch was. Na komm, wir hören mal rein. Nein, die Katze hat...

0: Wobei, das ist ja bei den aktuellen Temperaturen gar nicht so die allerschlechteste Idee, mal ein bisschen was auszuziehen.
1: Aus?
0: Wow, wow, wow, wow, wow.
1: Das ist das Lied für alle Hundezüchter. Ja, das war, wow, das hat ein bisschen wehgetan.
0: Also, niveauloser wird's heute.

0: So.
1: Ja? Gut. Das
2: haben,
1: muss
2: wir jetzt, haben wir jetzt gelernt.
1: Da Hammer was, das ist ja wohl der Hammer. So, zum nächsten Licht muss ich kurz was erzählen. Kennst du im ZDF die Sendung, jetzt habe ich den Namen vergessen, ich muss in meine Kommentare gucken, Lass dich überwachen.
2: Überwachen?
1: Ja.
2: Meinst du nicht Lass dich überraschen?
1: Nein, die heißt Lass dich überwachen.
2: So was gibt's, ist das eine Satire-Sendung oder was?
1: Es ist eine sehr lustige Sendung auf jeden Fall, so eine abendfüllende Sendung, in der Publikum eingeladen wird und die denken alle, sie sind da, um beim Jan Böhmermann die Sendung ZDF Magazin Royal zu gucken.
2: Aha.
1: Und durch die Ticketbuchungen haben die ja die Namen.
2: Ach du liebe
1: Und gucken,
2: Güte.
1: Was man über die Leute im Internet öffentlich alles
2: oh
1: rauskriegt.
2: Oh Gott, das ist ja gruselig.
1: Ja, das ist richtig.
2: Da habe ich noch nie was von gehört.
1: Musst du unbedingt mal schauen. Und
2: oh,
1: dann haben sie, und dann, wenn die Sendung anfängt, dann erfahren die Zuschauer erst, was für eine Sendung sie da wirklich gelandet sind.
2: Ach,
1: und dann werden die Leute auch angesprochen und
2: also sie sind doch die Siggi aus Friedberg,
1: ja, genau.
2: Und ja.
1: Ja, und da kam raus bei einem, dass er so ein bisschen Musik macht.
2: Ja.
1: Und dann hat den ein, dieser Julian Sommer, den wir eben hier schon mal in der Sendung hatten, hat dann zufällig dieses Lied mal im Internet gefunden, hat Kontakt mit dem aufgenommen,
2: wow.
1: Alles organisiert, aber vom Redaktionsteam der Sendung ZDF, Lass dich überwachen. Und dann wird in der Sendung das so gezeigt, was aus so einem Scheiß eben auch passieren kann.
2: Ist ja krasse Story.
1: Und ich habe mich schon gewundert, dass der mich da ins Produktionsstudio eingeladen hat und hast ihn nicht gesehen. Ich empfehle die Sendung mal anzuschauen. Gibt's alles in der ZDF-Mediathek. Lass dich überwachen, heißt die Sendung. Aber was bei rausgekommen ist, ist definitiv tauglich für diese Sendung heute.
2: Und das jetzt erzählen wir nochmal, wer das eigentlich ist. Das ist der Axel aus der Hohl, wenn ich das jetzt richtig erkenne.
1: Genau.
2: Der das jetzt hier singt.
1: Ja, ja.
2: Und der Titel heißt Pommesbude auf Hawaii.
1: Ja, also viel Inhalt gibt's jetzt heute. Aber Pommes finden wir gut. Ist jetzt auch nicht sonderlich viel Text. Also
2: Pommes schmecken da auf Hawaii auch nicht so gut wie im Freibad.
1: Das stimmt. Weil die dabei Ananas dazu essen.
3: Ich

0: Mit Mayo bitte.
1: Ja, finde ich auch.
2: 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Ich lasse es.

0: aus dem Papierkorb der Musikgeschichte.
1: Ah, ich habe einen Ohrwurm.

0: das ist heute aber hier wieder mal was.
1: Jo, hier sind die beiden Pommesverkäufer. Mein Name ist Matthias.
0: Und mein Name ist Gregor und wir spielen heute Musik, die nirgendwo läuft, außer auf Malle. Ich glaube, das ist so ein ganz eigener Musikstil.
1: Ja.
0: Wobei,
1: laut und einfache Texte. Das ist eigentlich so das Konzept.
0: Wir haben allerdings ein bisschen darauf geachtet, dass es nicht sexistisch wird. Und da muss man schon sehr aufpassen in dieser Musikrichtung. Also,
1: ja, auch da kann man sagen, Malle hat sich wahrscheinlich in die Richtung verändert, dass das schlimmer oder besser ist. Keine Ahnung, wie da die absolute Philosophie gerade ist. Ich war ja noch nie da.
0: Ich war auch noch nie da.
1: Aber
0: und
1: es gibt natürlich derartige Lieder, ja.
0: Ja, da gibt es jede Menge. Und hier so beim Vorbereiten der Sendung, es hat schon sehr weh getan in den Ohren. Ich habe viel gehört, auch mehr gehört, wie ich tatsächlich dann rausgesucht habe für die Sendung. Und ich muss aber mal so ein bisschen ranten über so Interpretennamen. Da ist ja so viel Quatsch dabei, also so ein Blödsinn habe ich noch nie gelesen.
1: Ja, die nehmen das Wort Künstlername wirklich für voll und machen
0: Honk
1: dann entsprechend...
0: Honk und Party-Nationalmannschaft.
1: Hm, ja.
0: Zum Beispiel. Ja. Nee, kommen wir mal weiter. Man kann auch gute Lieder ganz schön auf Malle...
1: Genau, das ist jetzt ein eigenartiger Cover von Pur. Pur hat das Abenteuerland gemacht und naja, das ist jetzt von Finch, SPD und The Feel the Beat.
0: SDP.
1: SDP, ah ja, nicht keine Parteiwerbung.

0: So, jetzt hat der mallorquinische Trecker auch mal Pause.
1: Der mallorquinische Trecker, ja. Es war schlimm. War das habt ihr ja vorher gewusst, wenn ihr so eine Sendung hier einschaltet.
0: So ist es.
1: Ich brauche aber jetzt mal so ein paar Minütchen zum, oder Sekündchen zum Durchatmen.
0: Das ist gut.
1: Klassiker.
0: Ja, ich dachte, du meinst Santa Maria, also mit einem Kilo zum Durchatmen. Ja, das ist ja jetzt
1: das
0: ganz, also wir sind wieder zwischen woanders
1: geflogen. Wir sind nochmal in den 90ern.
0: Genau, wir sind jetzt mal wieder. Wohin?
1: The Right Side Fred. Aber keine Sorge, nicht zu lange.

0: Also ich denke, das ist ein Lied, das wäre in Deutschland so nicht möglich. Wir haben ganz andere Sicherheitsvorschriften. Das würde hier gar keine Zulassung bekommen.
1: Nee,
0: dann
1: müssen wir jetzt auch den roten Taster, dann müssen wir eine Bremse einbauen.
0: Dann muss erst die Bremse muss nachgerüstet werden. Also da, aber wir können ja mal gucken, ob es mit Fliegen vielleicht ein bisschen besser klappt, oder?
1: Ja, mit ein bisschen Bier im Intus fliegt es sich besser.
0: Moment,
1: ne?
0: Bier, hier ist das Bier. Och, das fängt ja richtig harmlos an.
1: Möchte man sagen, zu harmlos. Das ist die einzige Sendung, wo man auch mal vorspult. Das hört ihr sonst nie im Radio.
0: Ach, stopp, das wird alleine schlimm.
1: Oh.

0: den Buzzer, Buzzer.
1: Oh ja.
0: Mach den Buzzer, Buzzer. Mach
2: weißt du, ganz ehrlich, ich habe gerade auf die Uhr geguckt, auf die Studio-Uhr und habe gedacht, wie lange dauert es noch, bis ich das hinter mir habe. Ja, also,
0: Viertelstunde.
2: Sollst du mal erzählen, wie schwer dir das gefallen ist, diese Sendung vorzubereiten?
0: Ich habe danach ein Noise-Canceling-Kopfhörer aufgesetzt, ohne was abzuspielen.
2: Ah, White Noise, ja, okay.
0: Ich brauchte Ruhe.
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0: Das ist Lorenz Büffel.
2: Warum heißt doch garantiert so im echten Leben.
0: Mit Sicherheit. Und der Titel heißt Johnny Depp, da schreibt man natürlich mit Ä.
2: D-E-P-P.

0: Wir fragen mal kurz in die Runde. Möchte hier noch jemand Malle zurück?
1: Nein.
2: Nee.
0: Gut, dann machen wir es aus.
3: Also ich verstehe dich komplett. Du hast mir den Satz gesagt, diese Sendung hat körperlich wehgetan beim Vorbereiten. Ich verstehe es in diesem Moment. Es gibt so einen kleinen Impuls in mir, der lässt mich eigentlich aufstehen und aus dem Studio gehen. Aber ich reiß mich nochmal zusammen. Wir schaffen
0: hier,
3: das
0: die
3: noch.
0: Minuten,
3: genau,
0: also,
3: wir schaffen das.
0: Was? Noch ein Bierchen? Dann ist er träglicher. Na komm.
3: Den Knopf haben wir schon so oft.
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0: Oha. Da.
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0: Oh ne, jetzt wird's versaut.
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3: Musst du die Idee jetzt selber zensieren?
0: Ja, noch ist es ja.
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3: Blick.
0: Wir haben noch genug Musik, wir machen einfach weiter. Also, die war, es war ja auch nicht mal laut genug. Hier ist schon wieder die Tröte, weißt du?
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3: Stopp-Fahrerlied. Da gibt's nicht auch ein Busfahrerlied und so aus so Malle-Lied.
0: Oh, weil ich schau mal nach.
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0: Wir hatten Hubschrauber, den Bob. Wir hatten den Zug. Wir suchen Busse.
3: Ja.

0: Das deswegen hat das auch so bei mir geklingelt. Wo ich sagte, der Titel, da klingelt was.
1: Okay.
0: Ja, siehst du mal.
1: Linkskurbel. Und Rechtskurbel. Gut, dann hätten wir das Cover hier auch aufgedeckt.
0: Also wir merken, Bus und Bob ist quasi dasselbe, das nur ist das eine ist kalt.
1: Ja.
2: Hier ist Micky Krause.
1: Aha.
2: Schatzi.
0: Oh Gott, das ist auch ein richtiger Klassiker. Ein richtiger Mallorca-Klassiker. Reden wir nicht drüber.

0: Wo ist der Ausgang?
1: Unter der Theke durchkrabbeln.
0: Dankeschön.
1: Der Busfahrer war eben Neptuns Sportcrew. Ich zähle auch bis drei und dann buzzert's.
0: Oh ja.

0: Matze, schenk mir ein Buzzer.
1: Oh ja, wartet, da ist er doch schon. Frisch geliefert.
0: Oh. Puh.
1: Ja, der Johnny vom Depp PD war da und hat den Buzzer geliefert.
0: Ah ja. Kleine Reise?
1: Reise? Wir sind doch schon nach Malle gereist, das reicht.
0: Na, wir fliegen mal kurz in die Niederlande.
1: Ach je.
0: Oh je.
1: Ja, Leute, bald ist wieder Oktoberfest, da habt ihr zumindest so eine halbe Malle-Musik.
0: Wir machen mal eine Sendung mit einer Stunde dicke Backe-Musik.
1: Das sowieso, das wird die Bavaria-Spezialsendung. So viel, da wisst ihr jetzt Bescheid. Ihr seid, wie heißt es bei uns, habt ihr es zum ersten Mal gehört?
0: Aber da wird nicht gebuzzert.
1: Muss man nicht. Da müssen wir auch die ganze Zeit so moderieren auf Bayerisch, das war's schon.
0: Ja. Ja, hier muss man eher so sprechen wie der Niederländer, da kann man so ein bisschen in den Dreck ziehen, der Dialekt, und klingt immerhin immer lustig.
1: Ich habe mir mal von meinem Urlaub von letztem Jahr, habe ich mir ja tatsächlich ein bisschen Niederländisch beigebracht. Ist ja nicht schwer zu lernen.
0: Das klingt nicht total deppert. Ja, dann sag doch mal, wie bestellt man denn ein Bier auf Niederländisch, um beim Thema zu bleiben?
1: Das ist einfach. Ich will krack ein Bier haben, erschoblief.
0: Okay.
1: Aus der Pistole wird's geschossen.
0: Für mich auch, bitte.
1: Haben, Entschuldigung. Ich will krack ein Bier haben, erschoblief. So.
0: Das bringst mir nachher mal bei. Achso, hier ist dein Bier.

0: Ja, wir haben es.
1: Kannst du es nochmal sagen?
0: Was denn?
1: Mit dem Bier?
0: Ich stehe auf dem Schlauch.
1: Das Keine Bier Ahnung. Auf Niederländisch.
0: Ach so, ich will krack ein Bier haben, aschebli. Heben. Gut. Schon wieder.
1: Sehr gut. So, Tim Toupé. Bin ich schon vorbei?
0: So, auf vorbei.
1: Insel O.
0: Jetzt aber, jetzt haben wir es übertrieben.
1: Ich glaube, das ist so ein dezentes Zeichen an uns, dass es jetzt hier vorbei ist.
0: Ja, Du warst schon im Flieger.
1: Besoffen wie ein Horst. Gut, das ist nicht erlaubt in der Regel. Bei Ryanair an Bord. Wer fliegt denn mit denen?
0: Schon wieder Werbung. Also nein, heute ist aber Product Placement überall.
1: Ja, komm, wir machen. Wenn man Feierabend.
0: Also ich mache ja normalerweise machen wir keine Spoiler für was wird der Gewinner, aber ich sag mal, es ist schon wieder ein Product Placement. So viel kann ich sagen.
1: Ja.
0: Jetzt bin ich aber ruhig.
1: Wir verabschieden uns mal von unseren Hörerinnen und Hörern und von den angeschlossenen Rundfunkanstalten. Das waren die musikalischen Verbrechen heute zum 142. Mal. Das Thema der Sendung heute war die schlimmste Musikrichtung aller Zeiten, Mallorca-Musik.
0: Am Mikrofon war Malle Matze.
1: Oh, und hier
0: Entschuldigung, Matthias, ich bin abgetrifft.
1: Gregor Malle Bierchen.

0: Und wir kommen zum Gewinnersong. Denn gewonnen hat
1: Baby Bell von Breitner.
0: Sagst du mir noch einmal, wie das Bier bestellt wird?
1: Ich will grad ein Bier haben, aschublief. Wird abgefragt.
0: Wir sagen Tschüss, bis zum nächsten Mal. Da wird es hoffentlich ein bisschen ruhiger.
1: Auf Wiederhören, genau. Kratzt euch schon mal den Staub aus den Ohren, der sich durch diese Sendung angesammelt hat. Nächstes Mal wird besser.

0: Ja, das ist das Freie Radio Neumünster. Ich bin Dirk. Wir sind bei Musik von übern Teich und was wir heute machen, ist wieder mal Musik von am Teich. Nicht ganz so weit weg. Heute sogar mit Jungs aus demselben Bau, in dem wir unser Studio haben. Ist auch nicht schlecht, ne?
1: Ja.
0: Also, herzlich willkommen, die Devil's Breakfast.
1: Jo, vielen Dank.
2: Hallo.
0: Hey. Ja. Stellt euch kurz vor.
1: Ja, ich bin Dennis, ich bin Sänger von Devil's Breakfast und ich bin einer von drei Menschen von uns heute hier im Studio.
0: Ja, ich glaube, sonst seid ihr fünf, ne?
1: Genau, die anderen beiden möchten wir an dieser Stelle natürlich gerne grüßen. Küsschen Stefan, Küsschen Dedel.
2: Die fehlen, genau. Und wer fehlt denn noch? Das bin ich. Ich bin Hauke, ich bin der zweite Gitarrist von Devil's Breakfast und freue mich wieder hier zu sein. Dankeschön für die Einladung.
0: Aber gerne.
3: Ja, Moises, ich bin Düse, ich bin quasi der Drahtzieher bei Devil's Breakfast, also in meinen Deckenseiten. Und ja, ich freue mich auch heute hier zu sein.
0: Du bist der Mann, der Metall mit dem Hammer bearbeitet.
3: Quasi, ja.
0: Ja, warum sind wir heute hier? Ich habe gehört, dass es eine neue Scheibe gibt von Devil's Breakfast. Und die ist ja heute eigentlich noch gar nicht veröffentlicht. Ne? Heute ist, eigentlich ist sie noch unter Verschluss, oder?
1: Ganz genau.
0: Aber da wir im Radio sind und morgen keine Zeit haben und übermorgen auch nicht so viel, haben wir gesagt, das müssen wir heute machen.
2: Gibt es heute das Sneak Preview
1: für
2: euch da draußen.
1: Ja, freies Radio Exklusiv. Neumünster hat natürlich auch Sonderrechte, ne?
0: Danke.
1: Was der will sein.
3: Genau, so sieht das aus.
0: Ja, wollt ihr ein bisschen was erzählen oder wollen wir gleich voll einsteigen mit Nummer 1?
2: Ich würde sagen, die Nummer 1 ist gleich der titelgebende Song für das Album. Viel Spaß damit, Hall of Babylon.

0: Ja!
1: Ich habe mal nachgeguckt. Wir kennen uns jetzt schon 5 Jahre.
2: Nur länger, glaube ich.
1: Ah. Nee, also so richtig in dieser Funktion, so knapp über 5 Jahre. Aber wie ich euch so kenne, habt ihr euch ja auch bei diesem Titel wieder irgendwas gedacht, ne?
0: Ja, das ist wohl richtig. Also wir haben das ganze Album ist sehr abwechslungsreich, behandelt verschiedene Themen. Und der Titeltrack ging eben darum, dass die Gesellschaft sich so verändert in Arm und Reich und die Spalte immer größer wird und die Dekadenz in der Gesellschaft immer schlimmer wird und erdrückender wird. Und dieses persönlich auf einer Ebene, man ist Mensch halt, so egal in welcher Position ist, dass das immer schwieriger wird, das zu leben und sowas. Und da haben wir eben dieses Gleichnis gefunden für uns und haben das versucht in Musik auszudrücken. Jo. Und dadurch ist das entstanden und wir fanden das ganz stark und ein starkes Bild. Und deswegen ziert das auch das Cover der Platte und der Titel. Ja, so ist das entstanden.
1: Also ich kann ja jedem nur empfehlen, am Sonnabend in die Wirtverbrauerei zu gehen.
0: Ja.
1: Und zu sagen, gib mir mal so eine Platte.
2: An diesen Sonnabend. Mhm. Jeden Sonnabend gerne, aber dieser Sonnabend ist explizit.
1: Was kostet die Scheibe? Was nehmt ihr dafür?
3: Für einen Zwacken. Also 20 okay. Euro ganz ja. Sportgünstig tatsächlich.
1: Oh, die erste ja LP von euch.
0: Die erste
1: Pressung. Ja. Und,
3: genau.
1: Sieht richtig geil aus. Fasst sich richtig gut an.
0: Ja.
1: Und das Bild ist also sowohl vorne wie hinten wirklich gelungen, muss ich sagen.
3: Ja,
0: danke schön.
1: Wer hat denn das gemacht?
0: Also die Rückseite ist entstanden beim Videodreh von Bloombaker, der uns da begleitet hat und das ganze Video aufgenommen hat damals. Und dazu hören wir auch gleich den Song. Und die Vorderseite, wir haben uns da KI unterstützen lassen und haben das überarbeiten lassen. Ne? Das war dann, das hat uns nach vielen Versuchen, hat uns das sehr angesprochen. Eine Künstlerin aus Neumünster hat uns da unterstützt, Sabrina Meyer-Pöbi und eben Bloombaker, der uns da ja eben auch tatkräftig unter die Arme gegriffen hat, weil wir sind halt Musiker und keine Grafiker.
3: Na, wobei, man muss hier sagen, Stefan, hier unser Drummer, der hat sich da wirklich ins Zeug gelegt, der hat da sein Know-how tatsächlich nochmal ausgebaut, wie ich finde, und da ganz schön viel Energie reingesteckt.
0: Ideen also, reingebracht,
3: ja,
0: Struktur.
3: Gibt's nochmal einen zweiten Kurs jetzt an der Stelle, Stefan.
1: Ja,
3: wir haben uns nun mal lieb, Dirk. Was willst du machen?
2: Ja, das ist tatsächlich so. Der hat tatsächlich, einmal hat er gesagt, hier KI, mal mir mal eine Wurst, weil wir Bock hatten zu grillen. KI hat's gemacht.
1: Aber die Wurst konntest du immer noch nicht essen.
2: Doch, das geht mit KI, geht das alles.
0: Aber das ist
1: KI macht, dass ich satt werde, oder was? Ist klar.
2: Bitte. Aber KI bezahlt keine Sozialabgaben. Das ist das Problem.
3: Oha.
1: Übel.
0: Genau, und der nächste Song ist, ist ein Liebeslied, ne?
3: Ja, ist es.
0: Ist ein Liebeslied. Gibt's ein Video von, guckt euch das an, zieht euch das jetzt rein. Viel Spaß damit.
3: YouTube.
1: World on Fire.
0: Yes.

0: hat einen Fummelkram am Bass. So.
1: Sag mal, ich habe ja gehört, dass ihr bei dieser Scheibe bis auf die Pressung wirklich alles selbst gemacht habt. Ne?
2: Ja.
1: Also, sag mal, von der Scheibe.
2: Ja, genau. Also das haben wir ja damals schon bei der CD gemacht, also bei Evil Ways, unserem letzten Album. Da haben wir auch schon selbst produziert, selbst aufgenommen, selbst eingespielt. Und wir haben halt Dill, der sich da, so wie Stefan mit der Platte und diesem ganzen Druck und so beschäftigt hat, haben wir eben Dill, der da so unser Tonkünstler ist und der sich da immer so weiter selbst fortgebildet hat, sagen wir mal. Und eigentlich wirklich ziemlich wiedererkennbaren Sound für uns so langsam kreiert hat, der auch auf der Platte richtig gut rüberkommt.
1: Also wir haben jetzt ja, ihr habt ja hier einen Probenraum im Bau.
2: Genau, hier bei euch.
1: Eigentlich kann man jetzt sagen, das ist ein Studio, ne?
2: Jo. Ja, doch, Proberaum, Studio, Schrägstrich Studio, ja. Doch, kann man schon sagen.
3: Und Wohlfühlort, und Wohlfühlort.
4: Ja, die große Freiheit.
1: Ja, das kann ich mir schon gut vorstellen. Ich war ja schon mal da.
2: Ja. Ja, ist gemütlich, ne?
1: Jo.
3: Ja. Ja, und Dedel steckt da sehr viel Arbeit und sehr viel Willen rein, das zu machen. Und das ist einfach fantastisch, weil wir uns die Zeit nehmen können, dass die Songs und den Sound so zu stricken, wie wir ihn haben wollen. Da mischt nicht viel mit rein. Wir haben Selbstentscheidungsfähigkeit. Wir machen ständig Rehearsals. Wie wollen wir es haben? Was ist da noch zu verbessern? Songs entwickeln sich. Und das ist ganz spannend, ein ganz spannender Prozess. Und wir haben dieses Jahr auch extra dafür uns viel, viel Zeit genommen, um eben die Platte so hinzukriegen, wie wir sie haben wollen. Und das, wir sind schon nah dran, wollen wir es mal so sagen. Wir sind nah dran, Luft nach oben ist immer. Und wir hören aber eine Verbesserung zum letzten Album, sind sehr zufrieden mit den Songs, haben noch ein paar andere in petto, damit wir uns diesmal nicht so viel Zeit lassen mit der nächsten Veröffentlichung. Und da haben wir Bock drauf. Und wir freuen uns wie Bolle eben über die Vinyl. Ne? Das ist so, wo wir sind ja auch schon alle ein bisschen älter, wo wir mit angefangen haben, Musik zu hören. So, ne? Die ersten waren eben Platten.
2: Und Kassette.
3: Ne? Und Kassette. Und Kassette. Und das ist ganz spannend, das Ding in der Hand zu haben. Ne? Das ist wirklich toll.
1: Ich meine, so eine Platte hat ja auch ein Loch, ne? Aber so eine Kassette hat ja zwei Löcher. Und wenn du keinen Bleistift hattest, dann nützt dir die Kassette ja auch
2: gar nichts. Das ist richtig, ja, richtig.
3: Den Zusammenhang musst du den jungen Zuhörern aber jetzt nochmal erklären. Was?
4: Das macht man mit dem Stefan im Loch.
1: Oh Mann. Ja, das ist ja geil. Ist ja eigentlich ganz einfach. Ich habe nicht ein einziges Mal wirklich eine gute Kassette gehabt, die nicht irgendwann zu Bandsalat verarbeitet war.
3: Definitiv nicht.
1: Ja, ja. Und wenn, dann war das eine, die ich nicht benutzt habe.
2: Ja. Ja, und dann kam die Phase der CD und die ist jetzt ja auch raus. Deswegen haben wir auch wirklich das neue Album gar nicht mehr auf CD irgendwie gepresst, weil das einfach keiner mehr kauft. Ja. Na, das ist so die Erfahrung, die wir auch von anderen Bands hören, die wir sammeln, wenn wir Auftritte haben. So, das wird nicht mehr gekauft. Ne? Also die Leute kaufen sich ein schönes T-Shirt oder vielleicht mal ein Hoodie. Und die Platte kommt halt wieder. Das ist mit Erstaunen zu beobachten.
1: Ja, ich habe Freunde noch, also ich selbst habe seit über 20 Jahren keinen Plattenspieler mehr.
2: Ja.
1: Aber ich habe Freunde von früher noch, die haben sowas noch oder wieder. Und das ist ja das Schöne, wenn du dann so mit 50 dir so ein Ding kaufst, dann ist das ja in der Regel kein Scheiß.
2: Ja.
3: und die Platte ist außerdem auch noch ein schönes Schmuckstück.
1: Ja,
3: also
1: ja,
3: was man so absolut an die Wand stellen
2: in
3: kann.
2: Gold.
3: In Gold.
1: Die sieht in richtig Gold gut aus.
4: Und das ist der Vorteil, man kann sich eine Platte, da ist ja schon ein Loch drin, kannst du zur Not an die Wand nageln. Da brauchst du kein doppelseitiges Klebeband für.
1: Ne, genau.
2: Das ist unser
4: Anträger. Wenn du sie mal hören willst, nimmst sie wieder weg.
1: Du darfst dann nicht sagen, du hast eine goldene Schallplatte.
4: Ja. Das ja, man echt. Muss halt nur das Loch treffen, ne?
1: Ja, da ist wieder das Beast, ne?
3: Ja.
1: The Beast in Me.

0: verwüstet und schmuddelig und dreckig und ja.
1: Ja, muss man aber mal rauslassen, ne?
0: Ja, ab und zu.
1: Deswegen war ich ja 6 Monate außer Haus quasi, ja. Weil ich es nicht gemacht habe.
0: Ja. Ja, da hat deine Frau das Biest mal rausgelassen, ne? Ja, für eine Zeit.
2: Ja. Ja, ist auch nicht schlecht.
1: Man muss auch mal kriegen.
2: Mhm. Ja, ja. Was habt ihr noch so vor? Also, ich sag mal, außer dem alles überschattenden Auftritt in der Wittorfer Brauerei, was kommt als nächstes?
0: Ja, am liebsten Frieden für die Welt. Ja, das Ziel ist aber zu hoch. Deswegen haben wir jetzt erstmal einen Auftritt in der Brauerei und dann gleich das nächste Wochenende im Hademarscher Hof.
2: In
0: Hanerau-Hademarschen. Hademarschen, der Hof, zusammengefasst. Da spielen wir mit Velvet Viper und verkaufen die übrig gebliebenen Platten von der Wittorfer Brauerei, wenn es denn überhaupt noch welche gibt.
2: Ja.
3: Genau. Genau, aber das ist die Abschiedstour von Velvet Viper, ne, mit Jutta Weinhold am Gesang.
0: Ja.
3: Wäre, glaube ich, auch ein sehr spaßiger Abend. Ja, wir freuen uns darüber, eingeladen worden zu sein und supporten da gerne.
0: Ja.
2: Das ist gut, wie geht's weiter?
0: Dann ist erstmal jetzt gar nicht so viel los. Dann werden wir uns weiter bewerben. Naja, es gibt ja auch manchmal Auftritte und auch kleine Festivals im Winter, die man spielen kann. Wir haben das so ein bisschen aus den Augen verloren, muss man ganz ehrlich sagen. Wir haben uns jetzt wirklich auf die Vinyl konzentriert. Das hat irgendwie viel, viel Zeit und Energie gekostet. Und jetzt bewerben wir uns und jetzt wünschen wir uns natürlich wieder Auftritte und wünschen uns natürlich vielleicht auch jetzt an alle da draußen, die irgendwie Festivals veranstalten. Ja,
2: das Ding
0: uns
2: ist
0: ein.
2: Ja, nun echt eine geile Eintrittskarte, oder?
0: Ja, also finden wir. Das müssen natürlich andere entscheiden. Wir sind damit halt hochzufrieden und das würden wir gerne an den Mann, an die Frau bringen, so, an die Menschen da draußen, die da Bock drauf haben. Und es ist abwechslungsreich und man kann sich das auch anhören.
2: Viel Erfolg. So, was sagt ihr zu Bump and Grind?
3: Ja, das ist auf jeden Fall eine tanzbare Nummer. Partymäßig angehaucht, sehr spaßiger Song. Den wir geschrieben haben, um die Leute zu animieren, einfach mitzugehen und einfach einen schönen Abend mit uns zu haben. Meine Frau ist da auch sehr begeistert von, den mag sie besonders gerne. Das nehme ich mal als Kompliment für uns mit, weil sie da doch meist sehr kritisch unserer Musik gegenübersteht, aber den feiert sie ab und meine Tochter mag den auch und ich hoffe, ihr mögt den auch. Ja, Bump and Grind, coole Nummer.
2: Okay, hört rein.

0: Ja, wir sind jetzt...
1: ganz alleine fast, bei Dirk. Die anderen beiden sind weg.
0: Ach, der ist... Wir kennen das ja schon.
1: Ja, wir haben das schon, ja, stimmt.
0: Wir haben das auch schon. Sind ja nicht, du bist ja nicht der Erste. Moin!
2: Ah, da so, ist er
0: guck
2: ja.
0: mal.
2: Hallihallo, mein Lieber.
0: Na? Da können wir doch tatsächlich noch einen mehr begrüßen aus der Runde.
1: Ja.
0: Hallo, Dill.
1: Ja.
0: Du, genau. Weißt du was, setz dich oder stell dich hier einfach irgendwo in die Nähe und dann machen wir noch ein Mikro mehr auf. Na, herzlich willkommen.
1: Hallo, Dill. Ja, moin.
0: Der Mann, herrlich. Der Mann, der das alles zusammengemischt hat.
2: Quasi. Und gemastert.
3: Inklusive der Menschen.
2: Ja. Auch Texte geschrieben.
0: Inklusive der Menschen? Wie jetzt?
2: Was ja. Ja gut, das musst du jetzt du wissen.
3: Nee, meine Geschichte erzähle ich jetzt nicht. Das ist ein Insider. Die gibt's nur live auf Gigs zu hören.
0: Okay, dann lassen wir das mal. Ja, Jungs, wir haben ja noch ein bisschen was zu spielen und die Zeit läuft fast weg. Wir haben ja hier eine Musiksendung.
1: Richtig.
0: Das ist ja, ich mache ja gerne ein bisschen mit euch schnacken, aber ich glaube, wir müssen uns hier...
1: Ja, mach doch mal den nächsten.
0: The Black Sheep.
1: The Black Sheep.
0: Ja.
1: Das schwarze Schaf.
0: Wer ist das? Das wissen wir nicht. Und tschüss.
4: Tschüss. Listen. Love.

0: Da war's.
1: Ja,
2: da war doch was mit dem schwarzen Schaf.
0: Ja, das war das Schaf, ne?
2: Ja, nicht schlecht. Also, eine schöne Platte habt ihr abgeliefert. Die ist nicht nur gut, sondern auch schön. Und
0: danke.
2: Ich sehe gerade die Dose dazu von der Wittorfer Brauerei. Und wenn ich mir die junge Dame da drauf angucke, dann sieht die ungefähr so aus wie die auf dem Plattencover, ne?
0: Ja, so soll das sein. So war es angetan.
2: Ja, ein bisschen rundlicher, ne? Weil die Dose nun mal rund ist.
0: Ja, das sind Zwillinge.
3: Echt?
0: Ja. Sogar ein paar mehr eigentlich.
3: Genau.
0: Ne?
3: Ja. Also wahrscheinlich von der goldene Deckel ist der Bruder.
2: Wahrscheinlich drei einige Zwillinge. Ja.
4: Passend dazu kommt auch der nächste Song, ne?
2: Ja. Den machen wir jetzt. Das sind an?
4: Ja, für den Tag danach. Next Day's Beer.
0: Genau, das klassische Konterbier.

0: Ja, Mahlzeit.
1: Gesundheit.
2: Ja.
0: Ja, ist so, wie es ist, ne?
2: Ja, aus Versehen.
0: Ja, genau, so aus Versehen.
1: Lief das Mikro noch?
0: Mitgemischt.
2: Das war bei der Aufnahme aus Versehen. Wir haben das nicht 50 Mal eingerülpst. Nein.
3: Nein, nein, nein. Das ist so passiert. Ich trinke noch mal einen Schluck.
0: Ja, Jungs, ja. Wir müssen reden.
2: Oh, das ist wie früher. Wenn der Vater,
0: ja.
2: Junge, setz dich mal hin.
0: Ja, nee, das wollte ich ja. Ach so. Ihr sitzt ja schon. Also insofern, das erübrigt sich sozusagen. Mhm. Aber ich stehe ja vor euch und ja. Dann, wir müssen unbedingt reden. Anna. Anna, habe ich gehört, ist eine Ballade.
2: Ah,
0: ja. Und ich kann allen da draußen sagen, jo, ist eine Ballade. Wenn ihr das gleich hört, dann wisst ihr das auch. Aber die hat ja auch einen ziemlich ernsten Hintergrund, ne?
2: Ja.
3: Jo, der ist sehr ernst.
0: Mögt ihr ein bisschen was dazu sagen?
3: Ja, kann ich machen. Es handelt quasi über den dramatischen Verlust eines Menschen durch Krebs. Eben. Und es handelt eigentlich von einem guten Freund von mir, der eben seine Frau verloren hat durch Krebs und durch ein Glioblastom. Und ja, das war ein ziemlich harter Schlag für ihn. Und trotzdem hat man an ihm gemerkt, dass diese Liebe ja nicht vergeht. Und weil das so ein, ja, wie soll man sagen, so paradox und so dramatisch ja auch. Da habe ich mir echt Mühe gegeben und gesagt, so, das muss man irgendwie verarbeiten. Und da sind auch richtig geile, traurige Harmonien auch dabei.
0: Was mich beeindruckt ist, dass dieses Stück so ein paar Instrumente hören lässt, die ihr eigentlich sonst nicht so drauf habt oder die ihr sonst nicht nutzt.
3: Das ist richtig. Die habe ich tatsächlich mit dem Keyboard eingespielt.
0: So ähnlich habe ich mir das schon gedacht. Aber hören wollte ich schon mal.
3: Hat leider nicht für das Symphonieorchester gereicht.
1: Das stimmt, aber es ist eben ganz einfach, weil Krebs eben uns alle irgendwo betrifft. Ne? Es ist nicht nur die Frau des besten Freundes von meinem Bruder, sondern auch Freunde sind von uns gegangen inzwischen, die alle dieses Schicksal teilen. Und ja, deswegen haben wir uns dazu entschieden, das Ding muss auch mit auf die Platte und zeigt eine andere Seite von uns.
0: Anna.

0: Anna.
1: Hat der Tobak.
2: Oh. Jo. Aber jetzt drehen wir die Stimmung wieder. So.
3: Dafür sind wir da.
0: Ja. Das spielt ihr aber auch am Samstag, ne?
2: Das spielen wir nicht.
0: Okay.
2: Weil wir kein Klavier dabei haben.
0: Okay.
2: Ne?
0: Das ist ein Argument.
3: Aber wir werden in der Brauerei spielen. Ja.
2: Also wenn wir die Rückmeldung bekommen, dass Anna gut ankommt, also der Song Anna gut ankommt, dann werden wir den vielleicht mal irgendwie live auf die Bühne bringen. Da müssen wir da ein bisschen was bewerkstelligen. Ja.
3: Brauchen wir einen Klaviatisten.
2: Genau.
4: Quasi. Wir haben mal so über das Radio gesprochen. Wir könnten mal so einen, wie du es ausgedrückt hast, Klaviatisten gebrauchen. Falls jemand Lust hat, sich einfach mal bei uns melden über Social Media.
0: Das ist eine coole Idee.
5: Und für die Brauerei haben wir uns auch was Besonderes ausgedacht. Wir haben eben die Platte auch Side One und Side Two genannt, um verschiedene Seiten von uns zu zeigen. Und genauso wird das auch am Samstag in der Brauerei sein. Wir werden erstmal ein Set spielen aus unserer Vergangenheit mit vielen alten Songs, um dann zu späterer Stunde die neue Ära mit dem neuen Album einzuleiten und viele Songs vom neuen Album zu spielen. Ja. Und hoffen da auf rege Beteiligung von euch.
2: Ja.
0: Und habt ihr denn auch den OB wieder mit irgendeinem Stück auf der Bühne?
2: Ne, diesmal nicht. Der hat sich ja nicht zurückgemeldet.
3: Ne? So ein OB ziehst du raus und er bleibt da liegen.
2: Der wollte wohl nur den Auftritt mit uns machen da. Ja. Holz und Köste und dann ließ er es nicht mehr sehen.
3: Nein, schauen wir mal. Vielleicht kommt er vorbei, also, man weiß es nicht.
2: Genau, liebe Grüße natürlich auch an unseren Herrn Bergmann. Und das war eine schöne Sache damals. Ja. Aber der hat viel zu tun.
3: Ja, das stimmt.
4: Oh, ist ja.
0: Das ist wohl wahr.
4: Als dieser Song kommt hier gleich. Still Bastards. Schöne, knackige Nummer von uns. Einfach, ja, man könnte sagen, der zweite Teil.
0: Das wird schon passen, aber wenn es so weit ist, ne, dann machen wir natürlich jetzt auch das obligatorische Tschüss. Dann ist das zu Ende.
2: Der wird nicht mehr gesammelt. Alles klar, Leute da draußen. Goodbye. Bis Samstag.
0: Macht's gut.
3: Und tschüss. Werft noch ein paar Körbe. Danke, dass wir da waren.

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1: Immer wieder gibt es ratlose Eltern, wenn einem Kinde ein Name beigelegt werden soll, beziehungsweise mehrere Vornamen beigelegt werden sollen. Mancher möchte den Kindern schöne, sinnvolle Vornamen geben. Man sollte daher auch nicht wahllos einen Vornamen wählen, sondern den Namen wirklich nachgehen und sich etwas dabei denken. Ausgefallene Namen müssten vermieden werden. Man sollte immer bedenken, dass die Träger ausgefallener Namen darunter zu leiden haben, und zwar während eines ganzen Lebens. Daher gehe man so sorgfältig wie möglich zu Werke und lege die Vornamen rechtzeitig fest. In diesem Buche finden Sie nachstehend ein Verzeichnis gebräuchlicher Vornamen mit Erläuterung. Dieses schlechte und holprige Deutsch, liebe Hörerinnen und Hörer, stammt nicht von mir. Wahllos wählen, Namen beilegen, oh je, der Schreiber dieser Zeilen hat im Deutschunterricht zu oft gefehlt. Man glaubt es kaum, aber es ist wahr, es stammt aus einem offiziellen Buch, das Jungverheirateten übergeben wird. Richtig geraten, es ist das Familienstammbuch, in diesem Fall aus dem Jahr 1986, das mir und meiner Frau überreicht wurde. Schlechtes Deutsch, aber wahrer Kern. Man soll den Vornamen eines Kindes mit Bedacht auswählen. Ja, Vornamen werden einfach so hingenommen. Viele Zeitgenossen wissen nicht, welche Bedeutung hinter den Namen steckt. Viktor und Viktoria, das wissen fast alle, der oder die Siegreiche. Justus, der Gerechte, das wissen schon einige. Aber Philipp, der Pferdefreund, das wissen nur wenige. Nehmen wir mal den schönen Mädchennamen Rosamunde. Da denken alle an einen rosaroten Mund oder an Rosamunde Pilcher. Sie denken an Romantik und rote Lippen, die man küssen soll. Völlig falsch. Der Name ist germanischen Ursprungs. Ross kommt von Rott und das heißt Ross. Und Munde hat auch nichts mit Mund zu tun. Ein Mund ist hier eine schützende Person. Rosamunde ist eine Pferdebeschützerin. Nun gibt es für den Vornamen Rosamunde auch eine christliche Deutung. Rosamundi, das hieße Rose der Welt. Das aber ist eine nachträgliche Umdeutung, die dem Ursprung nicht entspricht. Interessant ist auch die Frage, wer diesen Namen getragen hat. Ein Blick in die Geschichte. Ins 6. Jahrhundert. Rosamunde war die Frau des Langobardenkönigs Alboin. Der hat ihren Vater, den Gepiden Kunimund, in der Schlacht besiegt und dann seine Tochter geheiratet. Keine Liebesheirat. Alboin zwingt seine Frau, aus dem Schädel ihres von ihm erschlagenen Vaters Wein zu trinken. Das ist Rosamunde natürlich zu viel, also lässt sie ihren Mann für die ihr angetane Schmach büßen. Mit dem Tod. Sie lässt ihn ermorden. Wie schrecklich. Wer will seine Tochter noch Rosamunde nennen? Denken Sie mal an diese Geschichte, wenn Sie das nächste Mal das Stimmungslied Rosamunde hören. Rosamunde, schenk mir dein Herz und sag ja. Rosamunde, frag doch nicht erst die Mama. Ha. Naja, es gibt noch andere Beispiele. Salome hat den Kopf von Johannes dem Täufer gefordert und bekommen. Und Judith hat Holofernes enthauptet, eigenhändig mit einem Messer. Und dann die Sache mit dem A am Ende. Viele Eltern meinen, wenn bei einem Wort ein A am Ende steht, dann ist das ein Vorname für Mädchen. Also will eine Mutter ihre Tochter Belana nennen. Sie wird aufgeklärt. Wussten Sie, dass das eine Kartoffelsorte ist? Ja, nein, dann nennen wir sie Sieglinde. Haha. Ja, was es da nicht alles zu bedenken gibt. Ich möchte meine Tochter Kinshasa nennen. Geht nicht, ist eine Stadt in Afrika. Dann Manila. Nee, ist eine Stadt auf den Philippinen. Ja, dann bitteschön Malaga. Es bedarf einiger Anstrengung, jungen Eltern klarzumachen, dass Sanella eben kein eintragbarer wahrer Vorname ist. Und Rama auch nicht. Und Tesla, Bazooka, Ebola auch nicht. Bei den Jungen genauso. Wenn es Paulus, Marcus, Linus gibt, dann meinen einige Eltern, dann muss es doch auch Tinnitus geben. Tinnitus Müller oder Cosinus. Also Cosinus, Tinnitus, Buttenschön. Nein, geht nicht. Daphne, Chloe, Roberto, Hector, Jaden, Genevieve, Kevin, Chantal. Mit Chantal fing alles an. Das sind die tollen Vornamen. Weil sie so beliebt sind, gibt es im Internet einen Chantalisator. Der macht aus langweiligen Vornamen moderne. Habe ich auch mal ausprobiert. Aus Jochen wird Precious Indigo Hector. Aus Peter Jerome Kevin Jonathan. Aus Anna Cipera Lusimella Daphne. Nun gibt es doch tatsächlich Eltern, die nach ein paar Jahren merken, dass diese überkantitelten Namen ihren Kindern schaden. Dann wollen sie eine formelle Umbenennung. Und dann komme ich als Deschantalisator ins Spiel. Was das Internet kann, kann ich schon lange. Ich betätige mich als Deschantalisator oder Analysator. Ich mache dann vernünftige deutsche Vornamen draus. Also aus Priscilla Elisha wird Anna und aus Aston DJ Barack mache ich Jan oder Felix. Ich bin da ganz im Mittelfeld. Bei mir gibt es keine Notburger oder fürchte Gott. Allerdings gibt es bei mir eine Rechnung. Pro Namensänderung 200 Euro. Aber ganz zum Schluss die versöhnliche Anmerkung. Es wird besser mit der Namensgebung. Die beliebtesten Vornamen sind zurzeit Sophia und Noah. Na bitte, geht doch.

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0: Was sagt der Analytiker ja heute? Sei mir am Bahnhof nicht so aufregend. Ach, so hübsche Strecher.
1: Ja, ich hab mir jetzt wieder eine Tube Briss gekauft.
2: Ah, das ist die Pünktwelle. Ja.
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0: Einen wunderschönen guten Tag und herzlich willkommen hier bei Insight. Mein Name ist Miriam Petro, ich bin Expertin für Persönlichkeitsentwicklung und Greater Coach und habe heute die liebe Marie an RuAH hier bei mir. Und zwar wollen wir heute über das Thema Schulverweigerung sprechen. Sie ist Expertin auf dem Gebiet und coacht Eltern in der Zeit, wo die Jugendlichen so ein Verhalten zeigen oder die Kinder, würde ich sagen, wahrscheinlich. Wir werden darauf aber jetzt noch mal ein bisschen näher eingehen, in welchem Zeitraum das ganze Coaching dann stattfindet und was genau da passiert. Und auch so ein bisschen darauf eingehen, was überhaupt jetzt oder was dazu führt, ja, dass es so viele Schulverweigerer und immer mehr Schulverweigerer gibt. Und deswegen bin ich sehr, sehr froh, dass Sie heute hier sind. Vielen lieben herzlichen Dank, dass Sie gekommen sind. Und herzlich willkommen hier überhaupt erstmal in der Sendung.
1: Ja, vielen Dank. Ich freue mich, hier zu sein.
0: Sehr, sehr schön. Da freue ich mich auch. Stellen Sie sich doch gerne einmal persönlich erstmal vor.
1: Ja, genau. Ich heiße Marianne RuAH und ich bin aus dem ersten Beruf, sage ich jetzt mal, Lehrerin und war immer schon auf der Suche nach den Möglichkeiten, wie Bildung gelingen kann. Und diese Frage hat mich tatsächlich dann auf verschiedene Wege geführt, auch erstmal nochmal raus aus der Schule. Ich war in einer Fachklinik für chronisch kranke Kinder und Jugendliche. Ich war auch in freien Schulen und ich habe immer so weiter geforscht. Also ich sehe mich da auch so als Forscherin irgendwie. Wie kann das wirklich gelingen? Wie kann Bildung gelingen, dass sich alle Beteiligten auch wohlfühlen, dass es ein sowohl fachlich sicherer Raum als auch wirklich ein menschlich guter Raum sein kann? Und da bin ich auf sehr viele Grenzen gestoßen und auch immer wieder auf Fragezeichen, die sich so in mir gebildet haben. Warum gelingt das denn nicht? Warum scheitert es eigentlich an verschiedensten Stellen? Und da war ich noch sehr weit weg von dem Thema Schulverweigerung, also dass wirklich auch Schüler gar nicht gehen, sondern für mich war immer die Frage, wie kann es auch da dann irgendwie gut sein, an dem Ort Schule.
0: Ganz kurz, wie ist es denn so für Sie persönlich gekommen, dass Sie überhaupt sich jetzt neben der Regelschule, sage ich jetzt mal, auch noch andere Einrichtungen angeguckt haben? Was hat die für Sie interessant gemacht? Also wo waren Ihre Kontaktpunkte vielleicht auch dazu vorher schon?
1: Ja, Kontaktpunkte waren es, glaube ich, gar nicht, sondern eher meine Suche nach Orten, an denen ich mich wohlfühlen kann und an denen ich irgendwie dieses Gefühl habe, hier ist es gut. Mhm. Und ich glaube, das hat mich dann erstmal, das Referendariat ist ja, kennen die meisten wahrscheinlich vom Hörensagen, ziemlich knackig und hart und herausfordernd. Und danach war für mich dann erstmal klar, oh, so geht das nicht. Und dann bin ich rausgegangen. Also das war, glaube ich, erstmal so der Weg, für mich zu suchen, wo kann es sein? Und dann aber auch zu merken, irgendwie so vom Herzen her gehöre ich schon in Schule, in Bildung. Und dann bin ich auch wieder aus der Fachklinik raus und rein in Schule und war da weiter so auf der Suche. Insofern war es vielleicht erstmal eine Flucht, würde ich sagen. Eine Flucht und eine Suche. Und ja, im Endeffekt bin ich dann auch in Schule, in den Strukturen auf der Suche gewesen. Wie kann sich das ändern? Wie kann ich etwas verbessern? Und habe dann gemerkt, dass einfach ganz, ganz viel von den Menschen abhängt, die das tun.
0: In dem Referendariat, was genau hat Sie da an Grenzen stoßen lassen? Also war das eher, weil das Referendariat für Sie persönlich so knackig war oder weil Sie auch schon die Brücke zu den Schülerinnen geschoben haben?
1: Ja, beides. Also das Referendariat ist natürlich auch nochmal extrem herausfordernd, weil ja die jungen Lehrer im Grunde eigentlich schon, die stehen vor der Klasse, die sollen das alles können, die werden gleichzeitig natürlich auch noch beobachtet und bewertet und ich soll da am Ende die Prüfung machen und gleichzeitig möchte ich ja auch schon den Kontakt herstellen. Und dann gibt es ja auch dieses, ich sage jetzt mal dieses Wort in der Schule, eine professionelle Distanz zu wahren. Und da habe ich früher schon gemerkt, ich bin eigentlich Typ für professionelle Nähe. Und das hat sich so gebissen. Also ich habe mich dann einfach irgendwie, und das war ja auch noch so ein Alter, dann Mitte 20 und irgendwie ganz neu und so. Und dann habe ich gedacht, irgendwie, ich weiß es nicht, ich bin hier nicht richtig, aber ich weiß auch noch nicht, wo ich bin und wer ich bin. Und ja, das hat mich dann erstmal, was ja auch gut war, so in die Welt getrieben, um das auszuprobieren und mich da auch drin zu finden. Aber insofern, das waren meine Herausforderungen. Einfach diese, ich soll das jetzt schon können, eigentlich kann ich es aber nicht. Es gehört ja noch zur Ausbildung und gleichzeitig Werde ich hier aber schon extrem bewertet und wirklich wird ganz genau geguckt, was machst du da, wie stehst du vor der Klasse und je nachdem, wie wohlgesonnen einem dann die Prüfer sind oder die Menschen, die einen begleiten, desto mehr oder weniger schwierig ist es dann natürlich.
0: Ja. Gibt es jetzt in der Rückschau einen Fall, wo Sie sagen, okay, da hatte ich schon mal zu tun mit Schulverweigerung, wo Sie sagen, okay, jetzt im Rückblick könnte ich damit ganz anders umgehen oder wüsste ich ganz andere Wege da für mich?
1: Ja, absolut. Also die Schulverweigerung beginnt ja nicht damit, dass die jungen Menschen nicht mehr in die Schule gehen, sondern viele junge Menschen sitzen in der Schule und sind gar nicht wirklich anwesend. Mhm. Also das heißt, die sind da, aber nicht da. Die gehen mit leerem Ranzen dahin oder sitzen in der letzten Reihe und träumen aus dem Fenster oder dann ist das dieses typische, Mensch, Lieschen muss sich jetzt mal mehr beteiligen, die braucht für die mündliche Note und so weiter und so weiter. Mhm. Und das habe ich auch gemacht. Ich habe auch durchaus eine Art Druck gemacht, weil das einfach irgendwie auch dazugehört, Mensch, du willst doch jetzt auch die gute Note und du brauchst sie doch auch und jetzt gehst du auf den Abschluss zu oder es ist ein Übergang oder was auch immer da dann gerade anstand. Und das hat mir oft wehgetan tatsächlich. Das war wirklich, für mich sind das echte Schmerzen, echte innerliche Schmerzen gewesen, zu sehen, wie die jungen Menschen da strugglen und nicht zurechtkommen und ich dann von außen irgendwie versuche, menschlich zu begleiten und gleichzeitig fachlich zu pushen. Und ja, das war schon für mich oft so, dass ich gedacht habe, das ist nicht das, was ich möchte. Und ich habe auch, ich sage jetzt mal im Endeffekt, ich habe eine Prüfung gehabt im zweiten Staatsexamen, die war, was ist das richtige Wort? es werden immer 2 Stunden gezeigt und ich habe 2 Unterrichtsstunden auch gezeigt und von der einen ich habe die Zeit aus dem Blick bekommen und dann habe ich die Endphase nicht mehr richtig geschafft und die war so, dass ich dachte, oh Gott, hoffentlich komme ich damit durch. Mhm. Hoffentlich ist das nicht irgendwie eine 5 oder wie auch immer. Und die andere Stunde war richtig gut. Mhm. Und ich habe für beide Stunden jeweils eine Note 3 bekommen. Mhm. Und ich bin aus dieser Prüfung raus und habe gedacht, das muss ich besser machen. Mhm. Das muss ich besser machen mit meinen Schülern. Wobei ich heutzutage, ich bin auch ausgestiegen jetzt aus dem Schuldienst, einfach überhaupt gar keine Noten mehr geben möchte, weil ich das einfach als Gewalt empfinde.
0: Mhm. Ja.
1: Und es hängt einfach so viel da dran und diese Note spiegelt das nicht wieder. Also was habe ich da gemacht? Die eine Stunde war gut, die andere war definitiv nicht gut. Warum sind sie beide eine 3? Das kann ja nicht an mir gelegen haben.
0: Ja.
1: So, und das ist eben diese, ich nenne es jetzt mal subtile, aber eigentlich ja auch aus meiner Sicht offensichtliche Gewalt, die irgendwie auch in dem System noch so drin steckt. Und das macht ganz viel. Und das hat mit mir, obwohl ich erwachsen war, mehr oder weniger, einfach viel gemacht. Ich saß im Auto, ich bin nach Hause gefahren und habe gedacht, ich bin fertig. Ich bin jetzt echte Lehrerin. So richtig fertig. Ich habe alle Prüfungen, ich habe das zweite Staatsexamen. Jetzt kann mir keiner mehr was. Und ich war ganz, ganz traurig und innerlich wirklich so, dass ich gedacht habe, aber warum freue ich mich jetzt nicht? So, und es hat lange gedauert, bis ich über diese Prüfung wirklich hinweggekommen bin. Ja, und das war für mich wirklich immer so ein Grund zu sagen, das geht besser.
0: Ja.
1: Also insofern war es ja auch gut. Das ist auch mein Ansatz, immer wieder zu schauen, was sind denn eigentlich so die verborgenen Schätze in dem, was uns da begegnet. Es ist ja für mich dann eine Möglichkeit, dran zu lernen.
0: Ja.
1: So, ich kann dran wachsen oder dran zerbrechen.
0: Wenn ich das jetzt aber richtig verstanden habe, war das ja so eine prägende Situation, die aber was Neues irgendwie an Erlebnis hatte. Hatte ich so das Gefühl jetzt, dass sie in ihrer Schulzeit vorher, die ja auch wahrscheinlich von Noten geprägt war, jetzt so diesen Negativfokus auf Noten oder diese Negativfokus vielleicht nicht, aber diesen negativen Beigeschmack von Noten, dass der vorher noch gar nicht so präsent war, sondern dass es jetzt wirklich dann durch diese Prüfung auch entstanden ist, dieser Aha-Moment, ach Mensch, oder gab es da vorher schon solche Situationen?
1: Nee, das kann ich gar nicht so sagen. Also ich war die Glückliche tatsächlich, dass ich an die eine von den ersten Gesamtschulen damals hier in Neumünster, die zweite Gesamtschule in Neumünster, die Falderer Gesamtschule, an die bin ich gekommen als Gründungsjahrgang. Das heißt, ich hatte die besondere Situation auch, dass eine Schule gegründet wurde und wir waren 8 Lehrer und 4 Klassen und das war ganz, ganz besonders. Mhm. Und damals wurde da auch sehr viel Wert auf Innovation, auf Neues gelegt, auf wir machen das anders, wir lernen gemeinsam und da gab es auch erstmal gar keine Noten. Das heißt, ich bin tatsächlich auch so groß geworden in meiner Schulzeit, dass es besser gehen kann, dass es anders gehen kann. Ich habe erlebt, wie engagiert die Lehrer waren, wie großartig die wirklich dieses Projekt Unsere neue Schule so vorangetrieben haben.
0: Ja.
1: Das steckt also auch in mir drin.
0: Ja.
1: Ja, umso mehr hat mich das dann bei der Prüfung, glaube ich, so gefrustet.
0: Ja, glaube ich. Ich denke, da wird auch immer wieder so ein Gerechtigkeitssinn dann angetriggert, so, ne? Und dieses zu reflektieren, okay, aber wenn das doch so war und das so und da jetzt einfach so ein Mittelwert genommen wird, dann kann man sich ja auch nicht wirklich drauf verlassen. Das steckt ja auch da drin. Ne? Dieses Notensystem ist ja kein repräsentables System unbedingt, obwohl es das eigentlich sein soll. Wie ging es denn dann weiter, als Sie dann in der Einrichtung waren? Wieso haben Sie sich dann wieder zur Schule hin orientiert?
1: Also zunächst mal war das tatsächlich auch was Privates, weil ich auf Sylt gearbeitet hatte und dann wieder zurück nach Hamburg gezogen bin. Ja, das war sehr schön. Ich wohnte direkt hinter der Düne.
0: Oh Gott.
1: Und bin dann aber für die Liebe wieder zurückgekommen. Mhm. Und und es ist auch speziell auf einer Insel zu wohnen, wenn man da nicht aufgewachsen ist.
0: Ja, ja
1: genau.
0: Gut,
1: insofern hörte das da auf. Und es war tatsächlich auch so, dass ich glaube, ich hätte auch nicht so viel länger da ausgehalten, denn das war mir zu langweilig.
0: Mhm.
1: Da habe ich tatsächlich gedacht, okay, immer wieder nur die Kinder und Jugendlichen, die da in dieser Reha-Zeit sind, mit dem Unterrichtsmaterial zu füttern, was die mitbekommen haben im besten Fall, das hat mich auch nicht wirklich erfüllt.
0: Mhm.
1: So, ich bin auch jemand, ich gehe dann irgendwie gerne voran und gucke, was kann ich noch verändern. Und da gab es überhaupt keine Veränderung. Das war im Grunde so eine Hausaufgabenunterstützung, sage ich es jetzt mal.
0: Ja.
1: Wobei da auch sehr viel noch möglich war im Sinne von den Schülern da begegnen und die auch wieder aufbauen, weil das ja auch nicht umsonst ist, dass die in chronischen Krankheiten unterwegs waren. So.
0: Ja.
1: Also ich sehe mich da auch sehr drin. Wie gesagt, für mich ist das ganz, ganz wichtig, so Menschen irgendwie zu berühren oder von denen auch berührt zu werden. Also einfach im Kontakt zu sein, in Beziehung zu sein.
0: Mhm.
1: Und das ist eben das, was auch in Noten ja meistens nicht abgebildet wird.
0: Mhm.
1: So.
0: Ja.
1: Ja.
0: Ja, das stimmt.
1: Und dann bin ich tatsächlich erstmal an einer Brennpunktschule gelandet in Hamburg. Das war dann ein ziemlich harter Einstieg wieder in das Schulsystem. Wobei ich da gemerkt habe, je schwieriger das mit der Schülerschaft ist, desto besser arbeitet dann das Team zusammen, weil an der Stelle einfach keine Energie verloren werden kann, sage ich jetzt mal so. Und das war auch eine wirklich schöne Erfahrung. Also zu merken, der Unterricht mit den Schülern ist echt herausfordernd und knackig.
0: Mhm.
1: Und gleichzeitig war die Teamarbeit großartig. Und da kam dann wieder ein Umzug, der dann dafür ursächlich war, da wegzugehen. Und dann folgten auch bald meine Kinder. Und mit denen bin ich dann erstmal aus dem Schuldienst raus, in die Erziehungszeit.
0: Mhm.
1: Und habe dann in diesen Zeiten aber auch für mich die Zeit genutzt, mich fortzubilden, mich weiterzubilden.
0: Mhm.
1: Bin dann bei der Lernkulturzeit-Akademie gewesen, die eben auch genau das machen, was braucht eigentlich unser Bildungssystem, um irgendwie besser zu gelingen, sind jetzt meine Worte. Also ganz viel Persönlichkeitsentwicklung, eigene Haltung, Beziehungsarbeit. Dann habe ich eine Weiterbildung dann noch gemacht zur integralen Schulentwicklerin, dass ich eben auch in diese Arbeit eingestiegen bin. Wie können denn auch Schulen, die sich entwickeln wollen, oder Schulentwicklung macht ja im Grunde fast jede Schule, aber da geht es eben wirklich auch darum zu gucken, wie können da dann eben auch Strukturen verändert werden oder eben auch das Miteinander.
0: So ein bisschen wie ein Unternehmensberater nur für Schulen.
1: Ja, genau.
0: Ja.
1: Nennt sich auch Organisationsentwicklung, also Schul- und Organisationsentwicklung.
0: Ja.
1: Und da geht es aber eben nicht um die Beratung, sondern vielmehr um die Begleitung. Also dass wirklich die Menschen in Schule dann auch die Möglichkeit haben, einfach eine neue Haltung zu entwickeln. Und habe dann zuletzt auch Schulgründungsinitiativen zum Beispiel mit unterstützt, die einfach auch von Anfang an gesagt haben, wir wollen ein gutes Fundament schaffen. So, und da habe ich dann gemerkt, das geht mir noch nicht tief genug. Wenn die Menschen so an ihrer Haltung arbeiten, dann braucht es oft Schattenarbeit. Mhm. Also wirklich, dass wir auch sagen, wir gucken uns unsere eigene Schulzeit an. Ich schaue mir meine eigenen Themen an, meine eigenen Glaubenssätze, Paradigmen, die alle irgendwie im Unterbewusstsein mitwirken. Mhm. Denn das war für mich auch nochmal eine Erkenntnis zu sehen, ja, freie Schulen haben oft auch tolle Konzepte, aber so die Umsetzung, da habe ich dann manchmal gedacht, Mensch, Leute, was ist das? Bis ich dann diese Antwort fand, ja, okay, das ist, wenn wir etwas wollen, aber gar nicht wissen, dass wir 95% ungefähr unterbewusst gesteuert sind. Ja. Und wenn ich diesen ganzen alten Kram, der da unterbewusst in mir wirkt, nach außen lebe, ohne mir dessen bewusst zu sein, dann bringe ich eben meine alten Schulerfahrungen mit. Und dann ist das beste Konzept, ja, ich nenne es dann immer so ein bisschen gemein, so ein hübscher Karton um das alte Stück Scheiße. Und ja, es stinkt trotzdem irgendwann. Ja, und dann habe ich gemerkt, okay, ich möchte tiefer gehen. Ich möchte auch wirklich in die Persönlichkeitsarbeit reingehen, in die Schattenarbeit, in ja quasi auch so ein bisschen Traumaheilung. Mhm. Und dann war für mich klar, dass ich immer gesagt habe, also ich glaube, ich bin nicht die, die wirklich im Schulsystem das schafft. Mhm. Also für so da was zu bewegen, weil ich merke, das Schulsystem, ich vergleiche das so mit einem Tanker, mit so einem großen Tanker, wenn der wendet, das dauert, oder wenn der irgendwie bremsen soll, das dauert.
0: Ja.
1: Und ich bin so Typ Sportboot und ich eckte halt überall an. Also wenn ich da irgendwie meine Ideen hatte oder meine Vorstellungen, dann merkte ich so, dass die Grenzen da einfach ja so sind, dass es für mich einfach an verschiedensten Stellen immer wieder wehtat, weil es mir zu langsam ging oder zu sperrig war oder wie auch immer.
0: Ja.
1: Und dann kam mein ältester Sohn in die Schule und fing nach ein paar Wochen an, die Schule zu verweigern.
0: Mhm.
1: Und dann habe ich gedacht, okay, wie war das mit der Formulierung? Ich bin nicht die, die, das mit dem Nicht wird ja manchmal überhört. Also ich bin die, die dann doch irgendwie was bewegt, aber aus anderer Richtung. Und habe dann gemerkt, dass wir als Eltern ordentlich in die Zange genommen wurden.
0: Mhm.
1: Und ja, ich dann doch wieder in dem Schulsystem, aber aus anderer Richtung mit drin war, irgendwie was zu bewegen.

0: Einen wunderschönen guten Tag und herzlich willkommen hier zurück zur Sendung Insight. Mein Name ist Miriam Peto, ich bin Expertin für Persönlichkeitsentwicklung und Greater Coach und habe heute hier die liebe Marie Anrouet-Haar bei mir. Wir beide sprechen über das Thema Schulverweigerung und in der ersten Hälfte hat sie jetzt schon viel über ihre eigene Historie erzählt und auch zu dem persönlichen Bezug, den sie hat. Ihr Sohn ist nämlich auch Schulverweigerer und darüber hat sie schon viel erzählt. 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Die ist zu finden unter www.freiesradio-nms.de. Und jetzt ganz viel Spaß bei der zweiten Hälfte des Interviews. Mögen Sie ein bisschen davon erzählen, wie das kam, also welche Strukturen dazu geführt haben, dass er gesagt hat, nee, Schule mache ich nicht?
1: Ja, das, ich kann es ja nur aus meiner Sicht schildern. Also, und da vermischen sich dann die Sicht der Mutter mit der Sicht der Lehrerin. Mhm. Mein Sohn ist, ist ein ziemlich plitsches Kerlchen und der hat schon früh gezeigt, dass er irgendwie sich an verschiedenen Stellen ein bisschen anders verhält als andere Kinder. Also zum Beispiel hat er wenig gemalt oder war sehr vernünftig. Den brauchte ich nur einmal, als er krabbelte, sagen, rückwärts runter, mein Schatz. Und fortan ging er überall rückwärts runter. Mhm. Und ich staunte immer, wenn andere Eltern ihre Kinder am Ende des Sofas auffangen mussten, weil die einfach weiter rannten. Das kannten wir nicht. Also der war so sehr, sehr bedacht irgendwie. Und in der Schule war das relativ schnell so, dass er mit der Art und Weise, was ihm da geboten wurde, also ganz viel Arbeit auf Arbeitsblättern, also immer wirklich so irgendwie Dinge malen, schreiben.
0: Diese ewige Wiederholung auch
1: und die auch für ihn überhaupt keinen Sinn zusammenhang, also für die anderen natürlich auch nicht, aber für ihn war das einfach gar nicht auszuhalten, weil er dachte, warum soll ich das jetzt rechnen auf dem Papier, warum soll ich diese Zahlen da jetzt irgendwie zusammenzählen oder so, konnte er ja auch alles schon. Der hat mit seinem Bruder Kaufmannsladen gespielt und dann durfte sein Bruder irgendwie auch Schulden machen. Da hat er schon im Minusbereich gerechnet in der Grundschule. Und insofern war der nicht zu motivieren, auf Papier zu arbeiten. Und hat dann relativ schnell gesagt, Mama, das ist mir zu langweilig. Oder das ist mir, an einigen Stellen sagte er auch zu schwer und zu leicht. Das war ja noch schwer für ihn auszudrücken. Und zu schwer waren dann zum Beispiel solche Sachen. Er hatte noch gar keinen Zugang wirklich zu Buchstaben. Ihn haben Zahlen interessiert. Und eben auch dieses, was ich heute weiß, ist, dass eben auch Menschen, die so in eine Richtung Hochbegabung oder wirklich in so Intelligenz gehen, dass die ganz oft motorisch das noch gar nicht können, was sie kognitiv wollen. Das heißt, deswegen hat er auch wahrscheinlich früher nie gemalt, weil er wusste, er möchte was Hübsches malen und konnte das nicht. Und das konnte er nicht aushalten. Und das war mit seinem Schriftbild zum Beispiel genauso. Er mochte nicht in Lineatur schreiben, was er da immer sollte. Und das war nachher so unser Schlagwort, in Lineatur schreiben. Und wir haben viele Gespräche geführt mit der Schule. Ich habe gebeten, ihn einfach nicht in Lineatur schreiben zu lassen, sondern sich zu freuen, wenn er überhaupt schreibt. Oder einfach wirklich aus meiner Sicht erstmal ganz und gar die Buchstaben wegzulassen und den zu rechnen zu lassen, bis er was anderes machen möchte. Und ja, es war seitens der Schule, die haben da nicht ganz so viel Handlungsspielraum gezeigt, sage ich jetzt mal so. Und ich war damals auch, dass ich deutlich gesagt habe, er braucht etwas anderes. Und die haben sich dann darauf eingelassen. Es gab eine Materialkiste für ihn, aber es war einfach für ihn zu wenig Bewegung, zu wenig Begegnung, zu wenig Spiel. Und dann konnte er auch das nicht aushalten, an eine Materialkiste zu gehen und sich was anderes zu holen als dann eben die Deutschaufgaben.
0: Ich denke, die Kontraargumente, die waren dann auch eben dieses, dass nicht nur er dann vielleicht so eine, in Anführungsstrichen, extra Aufgaben möchte, sondern vielleicht dann eben auch noch die anderen Kinder um die Ecke kommen und das vielleicht ungerecht finden oder so, oder? Also was waren denn dann die Argumente dagegen, das mitzugehen? Weil grundsätzlich die meisten Lehrerinnen, denke ich, wollen ja einen guten Job machen und wollen ja eigentlich oder könnten sich ja auch glücklich schätzen, dass dann eine Mutter da ist, die dann auch eigene Ideen mit einbringt, wo die eigentlich gern selber nur noch umsetzen müssten. Und das ja auch auf einem niedrigen Level.
1: Ja, das habe ich auch so gedacht und habe gedacht, Mensch, das wäre doch eigentlich ganz einfach. Wir als Eltern nehmen den Druck raus und sagen, mir ist das egal, wenn der am Ende der Grundschulzeit nicht liest und
0: schreibt.
1: schreibt. Danke. Mhm. Genau. Nicht lesen und schreiben kann, aber nur rechnen. Das ist für mich okay, weil ich Vertrauen habe, dass das irgendwann kommt.
0: Ja.
1: Aber das war auf deren Seite nicht so gut auszuhalten und vielleicht auch einfach so ungewöhnlich. Ich weiß es nicht. Es sind einfach wirklich so fürchterlich viele Schüler und Schülerinnen doch in der Lage, sich gut anzupassen oder das mitzumachen, dass dann die, die das nicht machen, doch noch auffallen. Und es kamen die Argumente genauso, wenn wir jetzt für ihn eine Extrawurst machen, dann wollen das ja alle. Und da habe ich auch gesagt, ich glaube erstens nicht, dass es alle wollen und zweitens steht es ja im Schulgesetz verankert. Individuelle Förderung ist durchgängiges Unterrichtsprinzip. Mhm. Das steht da drin.
0: Ja.
1: Und an der Stelle wurde es dann auch hakelig, weil ich auch gesagt habe, Mensch, ich bin jetzt hier die Mutter und ich sehe, dass mein Sohn nicht das bekommt, was er braucht und deswegen nicht kommen möchte. Jetzt wird der Druck erhöht, er muss aber kommen. Es wurde immer gesagt, ihr Eltern müsst für den Schulbesuch sorgen. Dann sage ich, ja, machen wir ja. Ich schiebe ihn auch morgens mehr oder weniger mit, Gewalt will ich ja gar nicht anwenden, aber mit Druck dann in die Schule. Und dann geht er zu Fuß nach Hause. Also ich kann ja im Umfeld Schule als Mutter gar nichts bewirken.
0: Ja.
1: Und da habe ich gesagt, gut, dann dann bitte irgendwie anderes Futter oder so. Wie ich weiß, ihr habt die Ressourcen nicht. Also die Klassen sind groß, der Druck ist groß, es gibt zu wenig Lehrer, das ist ja alles nicht neu. Also unser Bildungssystem steckt ja auch einfach in einer echten Krise.
0: Ja.
1: Und die Strukturen geben das aber gerade noch nicht her, das irgendwie aufzubrechen.
0: Mhm.
1: Und dann stehen da so tolle Sachen wie eben die individuelle Förderung. Und dann sagen die Lehrer, ja, aber wie sollen wir das denn umsetzen? Und dann sage ich, ich weiß es nicht. Und ehrlich gesagt, also ich weiß es schon, ich habe schon auch Ideen, natürlich aus Schulentwicklungssicht.
0: Aber
1: an der Stelle habe ich gesagt, ich bin es nicht, die euch das an dieser Stelle beantworten kann. Ich bin jetzt hier als Mutter.
0: Ja.
1: Das müsstet ihr nach oben fragen, Richtung Schulrat, Richtung Ministerium.
0: Mhm.
1: Und da sind die Antworten leider nicht zurückgekommen.
0: Mhm.
1: Ja.
0: Okay, ja, schwierig.
1: Ja, also es ist ja jetzt im Endeffekt so, dass ich dann in die Richtung gegangen bin, jetzt Eltern zu unterstützen, weil ich gemerkt habe, die letzten Jahre, die uns dieses Thema so begleitet hat und die also wirklich vielen, vielen Gespräche mit Schule, wir waren auch vor Gericht, weil dann eben ja auch sowas wie, es wird dann, müssen die nicht machen, aber es kann eben passieren, dass Kindeswohlgefährdung gemeldet wird oder dass das Bußgeldverfahren losgetreten wird.
0: Mhm.
1: Und ja, da habe ich gespürt, wow, das ist schon echt ein extremer Druck, der da gemacht wird.
0: Ja.
1: Und den ich so nicht gemacht habe in meiner Laufbahn als Lehrerin, aber schon auch subtilerin. Das habe ich auch reflektiert und gemerkt, ja. Und ich habe nun die Möglichkeiten gehabt, sage ich mal, ja auch aus fachlicher Sicht damit drauf zu gucken, auch mich im Schulrecht ein bisschen auszukennen, auch einfach vom Wesen her so zu sein, dass ich sage, okay, Moment mal, das müssen wir uns jetzt gemeinsam angucken.
0: Ja.
1: Und ich bin sehr, sehr daran interessiert, immer wieder zu gucken, was brauchen wir hier alle gemeinsam, um eine gute Lösung zu finden, weil wir alle das Gleiche wollen und wir wollen nämlich, dass das gelingt hier und dass es vor allen Dingen für meinen Sohn an der Stelle gut ist.
0: Ja.
1: Und dann mal weg von diesem wir müssen, wir können nicht, wir dürfen nicht, von dieser Amtssprache hin zu was brauchen jetzt hier alle beteiligten Menschen, damit dieses Ding gelingen kann.
0: Ja.
1: Und das war wirklich schwierig, weil das einfach, ich sag mal so, in unserer Gesellschaft noch nicht da ist.
0: Ja, da ist kein Platz für, ne?
1: Wir kennen das noch nicht. Wir haben jetzt ganz lange in Zeiten gelebt, in denen Frieden war. Aber wir

0: wir haben einfach ganz viele Möglichkeiten in uns, das wirklich zu verändern.
1: Ich glaube, das ist ja auch was, was man gut übertragen kann auf andere Situationen, wo man sich so hilflos fühlt einfach. Ne? Ich glaube, diese Hilflosigkeit und dieses sich in die Ecke gedrängt fühlen und eigentlich gar nicht mehr wissen, okay, das wäre ja eigentlich mein Weg, aber den kann ich jetzt nicht gehen. Da kriege ich auch keine Unterstützung an der Stelle, sondern eher, wie du sagst oder wie sie sagen, schon Krieg so an der Stelle. Das ist ja dann immer diese Hilflosigkeit, dieses ich kann nichts machen, dieses sich ausgeliefert fühlen und da dann wieder reinzugehen, okay, was für Möglichkeiten habe ich denn, mich wieder machtvoll zu fühlen, nicht im Sinne von ich muss jetzt Macht ausüben, sondern diese Hilflosigkeit dann auch eben der entgegenzusteuern, ne?
0: Absolut. Also für mich ist das auch austauschbar. Das Thema ist absolut austauschbar. Wenn dann Leute sagen, oh, warum passiert mir das und warum kann mein Kind nicht einfach in die Schule gehen, dann hätten wir Frieden oder so. Ja. Dann denke ich, ja, aber schau dich um in der Welt. Dann hast du ein anderes Thema. Dann weiß ich nicht, also was haben die Menschen alle für Themen? Ja, dann stirbt jemand in der Familie, dann hat einer einen Unfall, dann kommt eine große Krankheit, dann brennt das Haus ab. Oder also man kann es doch austauschen. Das sind jetzt alles große Sachen gewesen. Es gibt ja auch kleinere. Ne? Aber es hat ja jeder Mensch seine Herausforderungen im Leben. Ja. Und deswegen habe ich mich auch immer gefragt, okay, warum habe ich die? Warum habe ich jetzt die? Warum bin ich da drin? Und für mich waren da ganz viele Antworten zu finden. Und eben nicht zu sagen, oh, Hilfe, wie komme ich da raus? Sondern, okay, was ist jetzt der Weg? Was brauche ich jetzt oder was brauchen wir jetzt, um wirklich einen guten Weg zu finden? Und das hört ja nicht auf. Also das ist auch dieses, auch in meinem Coaching ist das nicht, am Ende gibt es eine Lösung oder eine vorgefertigte am besten oder den vorgefertigten Weg, sondern es geht darum, dass ich den Menschen helfen möchte, eben genau in diese Position kommen zu können, eigene und gute Entscheidungen kraftvoll treffen zu können. Also, dass wirklich ein innerer Raum und eine innere Sicherheit und Freiheit und Klarheit geschaffen werden kann, aus der heraus wir wieder handlungsfähig sind. Und da ist ganz, ganz viel eben wirklich diese inneren Räume für sich wieder zu schaffen, also meine alte Biografie mir anzuschauen oder auch mein jetziges Sein und was brauche ich denn eigentlich für Ressourcen? Wie kann ich gut in Kontakt mit der Welt gehen? Wie kann ich mich ausdrücken? Wie kann ich mit meinen Gefühlen umgehen? Kann ich überhaupt fühlen? Ja, wir haben alle ja sehr gelernt, uns über den Verstand, übers Denken zu definieren und gar nicht übers Fühlen. Und ja, es kann auch sein, dass für mich Souveränität mit der Schule umzugehen zum Beispiel auch bedeuten kann, ich sitze in einer Konferenz und sage, ich weiß nicht, wie es geht, aber ich fühle mich damit sicher, dass ich weiß, wo ich gerade stehe. Ich habe jetzt keine Lösung, aber ich bin da. So. Also das ist auch dieses, dass wir ja häufig denken, wir brauchen jetzt eine Lösung. Wir müssen jetzt eine Lösung haben, aber es ist eher ein Prozess und das ist das ganze Leben.
1: Ja, das hat ja viel mit Kontrolle zu tun. Ne? Ja. Dieses, okay, ich brauche jetzt den Weg, damit ich wieder das Gefühl habe, Kontrolle über die Situation zu haben. Ne?
0: Ja, und das ist genau wie auch mit dem, wenn wir jetzt sagen, das Bildungssystem ist in einer Krise. Wir merken, das Alte geht irgendwie nicht mehr, aber das Neue ist noch nicht da. Und vielleicht wissen wir auch noch gar nicht so ganz genau, wie das Neue wirklich aussehen kann oder wie sich das wirklich anfühlt. Und bevor wir das mit Leben füllen können, und das kann ich dann auch wieder aufs Kleinere, auf meine private Ebene ziehen, gibt es diesen Raum des Nichtwissens. Und mich in dem auch sicher fühlen zu können, also so eine Stabilität in mir zu haben, dass ich das halten kann. Dass ich das einfach halten kann, dass außen irgendwas tobt, irgendein Chaos tobt. Und ich bin da wie im Auge des Zyklons oder wie sagt man so, in diesem Wirbelsturm und merke so, okay, ganz schön was los, aber ich spüre mich. Und es kann auch sein zu sagen, ich spüre jetzt gerade, dass mir das viel zu viel ist.
1: Ja.
0: Oder auch in einem Gespräch, wir haben zuletzt auch im letzten Jahr im Herbst ein Gespräch mit der Schule gehabt, das ist jetzt schon die weiterführende Schule, das ist richtig in die Hose gegangen. Obwohl ich schon irgendwie genau weiß, worum es geht und ich habe es in dem Augenblick, habe ich nur gespürt, okay, hier ist irgendwie so eine Energie, von der ich mich habe mitreißen lassen, dass ich mit irgendwie laut und so in so einem Gespräch gewesen bin. Ich habe dann zwischendurch noch einmal gesagt, ich möchte jetzt einmal durchatmen oder ich brauche mal irgendwie kurz einen Augenblick. Aber hinterher habe ich dann erst gemerkt, ich glaube, an der Stelle war das schon so verdichtet, dass es sinnvoller gewesen wäre zu sagen, an dieser Stelle ist

0: das Gespräch gar nicht mehr möglich. Wir müssen das an einem anderen Tag weiterführen. Mhm. Und das war auch wieder, hinterher bin ich da raus und habe gedacht, was war das? Mhm. Wie konnte mir denn das jetzt passieren? Und dann aber auch wieder der Blick drauf, okay, was ist da wirklich gelaufen und was kann ich daraus lernen? Und ich habe daraus gelernt, mir dann zuzutrauen, zu sagen, an dieser Stelle geht es nicht mehr. Ich komme hier gerade nicht mehr aus dem, ja, was ist das, mein alter emotionaler Rucksack, der da aktiviert wurde. Ich komme da gerade auch nicht raus. Mhm. Ich bin gerade nicht in einem ruhigen Nervensystem. Es geht jetzt nicht. Mhm. Und das dann zu äußern.
1: Ja.
0: Also das heißt, weg von dem, wir müssen alles können, wir müssen perfekt sein, hin zu dem, ich kann mich wahrnehmen und ich kann dich wahrnehmen. Und vielleicht kann ich sogar dich wahrnehmen, wie du mich wahrnimmst.
1: Mhm. Ja. Mögen Sie noch ein bisschen auf das Coaching an sich eingehen? War das jetzt auch so eine Situation, wo Sie jemanden begleitet haben, wo diese Probleme mit der Schule aufgetaucht sind? Oder wie ist das Setting so und was für Möglichkeiten gibt es innerhalb des Coachings?
0: Das gescheiterte Gespräch war, da ging es um unseren eigenen Sohn.
1: Mhm, okay.
0: Deswegen bin ich da auch, glaube ich, so mit rein, weil das dann natürlich schwieriger ist, wenn man selbst emotional verstrickt ist.
1: Ja.
0: Und wenn ich jemanden begleiten würde, wäre ich da in einer ganz anderen Distanz.
1: Mhm.
0: Dann würde ich da nicht mit laut werden, glaube ich.
1: Ja.
0: Also vielleicht würde ich mal sagen, Leute, jetzt reicht's aber nicht so emotional.
1: Ja.
0: Genau. Ja, das Coaching ist vor allem in einem Gruppensetting, so dass die Menschen, die jetzt sagen, wir haben mit dem Thema Schulverweigerung zu tun, sich in einer festen Gruppe bewegen. Und das ist bei mir jetzt in 6 Schritte aufgeteilt. Das nenne ich so, ich habe noch keinen guten Namen dafür. Es ist eine Aufräummethode, weil es für mich darum geht, die inneren Räume aufzuräumen. Also erstmal sind das so Schritte, die Inventur, ja, einfach mal feststellen, wo stehen wir gerade, was ist die Situation, dann das Sortieren, also wirklich, wie man sich das in so einem Zimmer ja auch vorstellen würde und was habe ich hier, was will ich davon eigentlich wirklich haben, was brauche ich nicht, was ist dienlich, was nicht.
1: Mhm.
0: Und dann kommt das Aufräumen,
1: ja.
0: Aufräumen und sauber machen, also auch wirklich alte Glaubenssätze anschauen, die Biografie, Sachen rausschmeißen, auch neue, ja, da noch nicht an der Stelle. Also wirklich erstmal alles rausschmeißen und wirklich schauen, wie kann ich das aufräumen.
1: Mhm.
0: Und dann ganz, ganz wichtig ist für mich in der Arbeit auch diese Pause.
1: Mhm.
0: Ich habe eben schon von dem Raum des Nichtwissens gesprochen und einfach auch wirklich diese Leere auch mal auszuhalten und zu schauen, jetzt habe ich hier alles rausgeschmissen und aufgeräumt und ja, was ist denn jetzt noch übrig?
1: Mhm.
0: Und in die Wahrnehmung zu kommen und auch in das Würdigen dessen, was war.
1: Mhm.
0: Damit ich einfach aus so einer Annahme, aus auch eine Dankbarkeit für das, was war, wieder mich öffnen kann für was Neues. Ja, und dann wird neu eingerichtet.
1: Mhm.
0: Das heißt, ich schaue, was möchte ich jetzt haben? Was brauche ich? Was möchte ich auch für dienliche neue Glaubenssätze oder Überzeugungen haben? Und da ist natürlich ein großer Schritt die Wiederholung. Also wir Menschen lernen einfach viel durch Wiederholung. Und wenn wir uns früher immer irgendwelche Sachen gesagt haben, wie das kann ich nicht so gut und da bin ich nicht so gut drin, dann mache ich das jetzt andersrum.
1: Mhm.
0: Das heißt, ich schaue, was kann ich gut, was brauche ich, was und das wird immer wiederholt. Und ja, und der letzte Schritt ist im Grunde das Beleben des Raumes, damit das eben kein Musterhaus bleibt, was ich jetzt nicht eingerichtet habe. Das ist häufig so die Falle bei Coaching oder bei Therapie ja auch, dass ich irgendwie viele tolle Erkenntnisse habe und viel abgearbeitet habe und dann komme ich ins Leben und merke, irgendwie fällt die Anwendung mir aber doch ein bisschen schwer, die Umsetzung. Wie geht denn jetzt der Transfer in den Alltag? Genau, und da ist dann auch ein Schritt, wirklich zu schauen, das umzusetzen. Also auch sich auszuprobieren, Dinge anzugehen, die ich vorher weggeschoben habe, jetzt wichtige Gespräche führen, doch den Brief beantworten, was auch immer. Also sich da auszuprobieren und auch so einen Raum zu haben, so einen sicheren Raum, in dem ich das auch testen kann und mich erleben kann und immer wieder auch in diese Gruppe mich zurückholen kann, also dieses Dazugehören auch in einer Gruppe, in der ich sicher bin und dann mich damit zeigen kann.
1: Ja, zu wissen, man ist nicht alleine damit. Ich glaube, das ist schon ein Thema, was man dann gerade bei dem hat, weil ja viele Dinge sehr, ja, ich sag mal, davon wissen schon alle viel. Ja, oder da gibt es schon Selbsthilfegruppen zu oder so. Ob es jetzt in dem Bereich was gibt, sei mal dahingestellt. Kann es ja, denke ich, geben. Könnte ich mir schon vorstellen. Aber die Frage ist ja trotzdem, wie ist mein Gefühl dazu? Und ich glaube schon, dass sich die meisten Eltern damit alleine fühlen, ne?
0: Ja, ich glaube auch. Ich weiß gar nicht, ob es Selbsthilfegruppen gibt. Ich habe noch keine irgendwie entdeckt, tatsächlich. Ja. Das Thema ist ja sehr, sehr schambehaftet.
1: Ja.
0: Und da wir alle durch die Schule sind, haben auch alle Menschen eine Meinung dazu. Das heißt, jeder von uns denkt, ich weiß doch, wie Schule ist. Mhm. Ich weiß es ja aus meiner Erfahrung.
1: Ja.
0: Und ja, das bildet natürlich nicht das alles ab. Und da gibt es dann eben auch solche Hinweise und Tipps wie, setz dich doch mal durch bei deinem Kind oder hast du das nicht gut erzogen? Oder das wird ja auch von Seiten der Schule teilweise gesagt. Also es gibt ja dieses Gesetz, dass die Eltern die Kinder so zu erziehen haben, dass sie schulfähig sind.
1: Mhm.
0: Und da habe ich auch gedacht, ja, was heißt denn das? Also das heißt, wenn mein Kind nicht in die Schule geht, habe ich es falsch erzogen, dann bin ich gescheitert. Ja, das kann ich natürlich so sehen und ich kann das auch anders sehen und sagen, ja, das ist ein nettes Gesetz. Mein Kind ist grundsätzlich in der Lage, in die Schule zu gehen, aber es ist vor allen Dingen auch in der Lage zu sagen, mir gefällt das dann nicht. Und wir müssen uns auch mal nochmal bewusst machen, dass Schule ein Ort ist, an dem wir eingeschränkte Grundrechte haben.
1: Mhm.
0: Wie im Gefängnis. Es gibt eigentlich nur, na mittlerweile, jetzt kommt die Wehrpflicht ja wieder. Es gibt diese drei, nämlich einmal Gefängnis, Wehrpflicht und Schule.
1: Mhm.
0: Da haben wir nicht alle Grundrechte. Ich habe nicht das Recht zu gehen, wenn es mir nicht gefällt.
1: Mhm.
0: Und das ist, ja, das ist schon so eine Sache. Und ich finde es grundsätzlich gut, dass mein Sohn deutlich sagt, was er braucht und was er nicht gut findet.
1: Ja.
0: Und natürlich finde ich es an verschiedenen Stellen schwierig und denk, kannst du nicht einfach mal, wie die anderen auch? Klar habe ich auch solche Momente. Und dann denke ich, aber ich bin glücklich, dass er das ausdrücken kann, denn ich habe zum Beispiel in meiner Grundschulzeit das nicht ausgedrückt.
1: Mhm.
0: Ich habe das über Leistung gemacht, also ich bin nie aufgefallen, weil ich wunderbar mitgearbeitet habe. Aber ich habe im Hintergrund so viel Energie verloren darauf, mich nicht zum Opfer zu machen.
1: Mhm.
0: Also nicht zum Opfer zu werden in diesen ganzen Reibereien, die es auch so unter Schülern gibt und so.
1: Mhm.
0: Und ich bin nie mit wirklich einem guten Gefühl in der Grundschule gewesen.
1: Ja.
0: So, und da habe ich gedacht, okay, das macht mein Sohn anders.
1: Ja.
0: Und das ist unbequemer für alle Beteiligten. Und gleichzeitig, das möchte ich auch den Eltern sagen, die Kinder sind nicht das Problem, sondern die sind die Aufzeiger, dass etwas irgendwie nicht passt.
1: Mm.
0: Und nur weil es für die breite Masse passt, heißt das nicht, dass es gut ist.
1: Ja.
0: Oder dass, ich will nicht mal sagen, dass es für die breite Masse passt, möchte ich korrigieren. Sondern wenn die breite Masse in der Lage ist, sich gut anzupassen.
1: Mm. Ja.
0: Deswegen ist es immer noch nicht gut.
1: Ja. Ja, die Frage ist ja auch an der Stelle, also Sie haben es ja jetzt so erlebt, dass Ihr Sohn nach Hause gegangen ist. Das ist ja ein sehr mutiger Schritt, in Anführungsstrichen, wenn es überhaupt mutig war. Die andere Sache ist ja auch die, dass er so viel Vertrauen hatte, dass er wusste, er kann nach Hause kommen. Und ich sage jetzt mal, der Druck von der Schule, der ist höher als der Druck, der dann zu Hause kommt, weil er nach Hause geht. Viele in dem Setting, die gehen ja nicht nach Hause, sondern schwänzen dann. So dieses typische, ich treibe mich irgendwie an der Bushaltestelle mit irgendwelchen anderen Kindern und Jugendlichen rum oder ziehe durch die Gärten oder was auch immer man dann so für Ideen hat, um eben dann diese Schulzeit zu überbrücken und das auch nicht auffallen zu lassen, dass man eben von da abgehauen ist. Ich kann mich an meine eigene Schulsituation erinnern. Ich hatte immer diese typischen Bauchschmerzen. Und habe darüber dann viel Unterricht verpasst, sage ich mal. Ich weiß auch noch, in Vorbereitung an das Gespräch hier habe ich auch noch mal zurückgedacht, dass ich einmal das Thermometer tatsächlich in den Tee gesteckt habe. Und dann war es ein bisschen zu heiß, das ist dann aufgefallen. Aber ja, es ist, gibt da ja unterschiedliche Ursachen, warum jetzt jemand nicht in die Schule geht. Es ist ja nicht immer dieses Setting mit, okay, die Lehrer, die können jetzt nicht auf meine unterschiedlichen Bedarfe eingehen, sondern das ist ja auch manchmal einfach was anderes, wie zum Beispiel Mobbing oder sowas. Ne?
0: Ja.
1: Oder überhaupt ein Streit, muss ja nicht immer gleich Mobbing sein, aber ein Streit mit einer Klassenkameradin, wo es jetzt gerade ein bisschen überfordernd ist für einen. Das sind ja alles so Sachen, die dazu führen können und die, glaube ich, dann eben auch unterschiedlich gehandhabt werden können, aber im Endeffekt ja dasselbe Resultat bringen. Nämlich, dass man da an der Stelle dann vielleicht eben auch einfach sich nicht mehr sicher fühlt an diesem Ort. Ne?
0: Absolut. Also es gibt ganz verschiedene Gründe, genau, für Schulvermeidung oder Schulverweigerung. Mein jüngster Sohn zum Beispiel, der macht das ganz anders, ist auch ein ganz anderer Typ. Der sagt zwar auch teilweise, okay, das ist mir zu langweilig oder zu langsam oder wie auch immer, aber der hat vor allem einen riesen Bewegungsdrang. Mhm. Und der kann das gar nicht aushalten, den Vormittag so viel zu sitzen und irgendwas auf Papier zu machen. Mhm. Der möchte toben, der möchte forschen, der möchte spielen und dabei entdecken und so. Und ja, und es gibt dann eben auch diese Schüler, die dann zu Hause, wie Sie sagten, natürlich das nicht haben, dass sie da wieder hingehen können. Alleine auch diese Zahl der Neurodivergenzen und was haben wir alles, Autismus-Spektrum und so, das steigt ja enorm an. ADHS wird ja, also ist ja mittlerweile, ich weiß gar nicht, welche Zahlen das da gibt, aber so unfassbar, dass man denkt, jeder Zweite hat doch mittlerweile ADHS. Mhm. Und ich frage mich, ist das wirklich so? Oder bildet das jetzt langsam mal ab, dass dieses meistens ja auch Alters, also nicht mehr altersdurchmischt, sondern altersgetrennt, also wir sitzen alle mit dem gleichen Alter in einem Klassenraum, der meistens nicht wunderschön ist und irgendwie eigentlich auch viel zu eng und wenig Bewegung. Und also alles so entgegen dessen, was man weiß, was junge Menschen brauchen und wundern uns, dass dann jemand ein Aufmerksamkeitsdefizit hat auf das, was mir da gerade geboten wird. Ich wundere mich nicht. Ich glaube, dass die sich alle richtig gut konzentrieren können, wenn sie das machen würden, wozu sie gerade Lust haben. Ja. Und wenn sie nicht alle im gleichen Alter in der Klasse sitzen würden, würden sie sich auch nicht alle so untereinander vergleichen. Also das heißt, auch solche Sachen bietet ja auch das System im Grunde, also dieses Problem ist ja da schon mitgeliefert, dass ich nur Menschen um mich herum habe, die eigentlich alle in dem gleichen Alter und in der gleichen Situation, sag ich jetzt mal, von der Entwicklung her sind wie ich. Mhm. Und dann kann ich ja nur links und rechts gucken und denken, bin ich jetzt richtig? Also das heißt, es fängt nicht aus meiner Sicht auch nicht beim Mobbing an, sondern schon bei diesem, ich fühle mich hier gar nicht wohl und gar nicht sicher. Ja. Ich kann mir meine Gruppe gar nicht suchen. Mhm. Ja.
1: Ein anderes Thema sind ja noch diese Tablets, die auch jetzt viel integriert werden in den Unterricht. Ne? Mögen Sie nochmal sagen, was das so, was Ihre Einschätzung dazu ist?
0: Ja.
1: Weil Sie sagten, auf Papier arbeiten und da fiel mir so ein, ja nee, Papier ist es ja oft auch gar nicht mehr. Ne?
0: Digital, ja. Naja, das ist nochmal ein Riesenfass, dieses Thema. Wir haben gerade im Sommer, hatten wir von unserer Schulgründungsinitiative, sind wir radeln gewesen auf Spendentour und dann hatten wir Manfred Spitzer, den Hirnforscher, getroffen und der ist da ja sehr knallhart und sagt, die ganzen Tablets, Medien und so weiter, Handykonsum, das macht alles kaputt im Gehirn. Und ja, ich bin da jetzt keine Spezialistin in diese Richtung. Ich sehe das genauso kritisch, weil das im Grunde für mich dieses ist, ich sitze und lass mir die Welt entweder auf Papier oder auf dem Tablet irgendwie abbilden, wobei ich glaube, dass die Tablets und Handys dann natürlich auch nochmal auf die Entwicklung anders einwirken als ein Papier. Aber für mich, Entschuldigung, Lernen braucht Begegnung, braucht Bewegung, braucht Hand, Herz und Fuß. Und das ist ja alles irgendwie nicht neu. Fuß? Habe ich Fuß gesagt? Ja. Lustig. ja, den auch. Also, ja. Aber tatsächlich ja einfach auch, dieses Ganze, allumfassende, also gerade wenn ich sehe, wie Kinder lernen und wir sehen ja, wie die sich bis zum Alter von 6 entwickeln und in ihrem Tempo und ich nicht sage, jetzt musst du anfangen zu laufen. Und jetzt musst du mindestens aber langsam mal in der Lage sein, dein Türmchen so zu bauen, dass es nicht zusammenbricht, bitte. Ja. Das mache ich ja nicht. Und ab der Schulzeit gucken wir, wann die was und da orientieren wir uns leider im öffentlichen System nicht wirklich an den Entwicklungsetappen. Die sind da überhaupt nicht drin abgebildet. Und eigentlich bräuchten die ganzen Grundschüler spielen, spielen, spielen bis zum Umfallen, weil sie dann nämlich in dem Alter sind, die Welt zu entdecken und zu begreifen. Und begreifen heißt greifen, wirklich anfassen und schmecken und wirklich, meinetwegen auch mit dem Fuß, den ich eben genannt habe, also wirklich mit allem dabei. Und das Abbilden der Welt, das kommt viel später. Und dann wäre nämlich etwas auf Papier, malen und schreiben und rechnen vielleicht dran, vorher nicht.
1: Ja.
0: So, und das ja, haben wir einfach nicht. Und die Frage ist eben, was machen wir jetzt damit? Also jetzt nur auf das Bildungssystem schimpfen, das ist alles schlecht. Kann man machen, mache ich auch manchmal. Finde ich auch alles doof.
1: Ja, aber wie Sie schon sagen, es man kann nicht. Es halt so schnell auch dann nicht irgendwie verändern. Ne? Und man selbst sowieso in der Regel als Elternteil ja jetzt sehr, sehr mäßig nur.
0: Genau. Und insofern ist mein Ansatz wirklich zu sagen, erstens, die Eltern haben Macht. Die haben Möglichkeiten. Und für mich ist das ganz wichtig, die so zu stärken, dass sie ihren jungen Menschen da auch einen guten Raum bieten können und sagen können, okay, dann gucken wir uns das mal an. Was hältst du da nicht aus? Was brauchst du? Was ist los? Wie können wir mit der Schule in Kontakt gehen? Wie können wir Lösungen finden? Mhm. Und es kann auch sein, dass für Eltern eine Lösung ist, wir wandern aus. Wir gehen nach Dänemark, ist hier von Schleswig-Holstein aus ja immer das Nächste. Die haben diese Schulpflicht so nicht. Das ist anders, das Bildungssystem. Mhm. Da gibt es dann andere Möglichkeiten. Und es gibt auch die Möglichkeiten, es gibt auch Leute, die sagen, ich möchte, dass mein Kind Freilerner wird. Das ist nicht einfach und ja eigentlich auch offiziell nicht erlaubt. Und es ist trotzdem in Deutschland auch möglich. Es gibt Menschen, die haben das geschafft. Also es gibt da ganz viele Wege. Unser Weg war es nicht, wegzuziehen, nicht mal in die Nähe einer freien Schule, weil das für uns als Familie bedeutet hätte, wir entwurzeln uns aus unseren ganzen sozialen Strukturen. Und das wäre für mich oder für uns schwerwiegender gewesen, als einen Weg in dem Schulsystem jetzt so zu finden. Und das heißt nicht, dass es immer einfach ist.
1: Ja.
0: Es ist weiterhin herausfordernd und ich merke aber, dass es für mich sehr, sehr viel einfacher geworden ist, sowohl mit Schule als auch mit meinen Kindern im Kontakt zu sein und zu gucken, was braucht's jetzt. Also in dieser Woche habe ich an einem Tag von beiden Schulen jeweils vormittags mit einer halben Stunde Abstand einen Anruf anbekommen. Mhm. Der eine hat den Unterricht verlassen und ist abgehauen und der andere hat irgendwie gewütet. Mhm. So. Und dann habe ich gedacht, Mensch, früher wäre ich jetzt irgendwie innerlich kollabiert und hätte gedacht, oh, was mache ich jetzt damit?
1: Ja.
0: Und heute war das so, dass ich gedacht habe, gut, was braucht es jetzt? Dann muss ich gucken, wo landet der eine, der gegangen ist und was braucht der andere? Und es hat sich tatsächlich bei beiden ziemlich schnell wieder aufgelöst und ich merke auch durch meinen inneren Raum kann ich jetzt auch noch mal anders wieder mit Schule ins Gespräch gehen und sehen, wie Sie vorhin auch sagten, die wollen es ja eigentlich auch gut machen.
1: Mhm.
0: Die sind eben auch in diesen Strukturen, aus denen ich nun rausgegangen bin, weil ich ja auch gesagt habe, es tut mir manchmal weh. Und die sind noch drin. Und das ist gut so, weil es ja auch Menschen braucht, die das machen.
1: Es kann ja nicht alle weg.
0: Es können ja nicht alle weggehen. Und es wäre super, wenn die eben auch natürlich sehen, oh, wir haben noch mehr Handlungsspielraum. Und es gibt wirklich viel pädagogischen Handlungsspielraum. Das möchte ich auch den Eltern immer mitgeben. Mhm. Es kann ganz viel ausgehandelt werden. Mhm. Aber dafür braucht es eben einfach eine gute Beziehung.
1: Ja, ich glaube auch, dass da zum Beispiel, also ich weiß, dass es bei mir in der Schule immer Lehrer gab, mit denen ich viel, viel lieber oder in dessen Unterricht ich viel, viel lieber war als bei anderen, weil da auch die Beziehungsebene so gestimmt hat. Und wenn man das ein bisschen mit beeinflussen mag als Lehrerin, dann ist es, glaube ich, auch, dann ist, glaube ich, mehr möglich. Natürlich ist da aber auch die Frage, okay, ist mir das Kind jetzt sympathisch oder nicht und wie professionell kann ich dann da die Nähe aufbauen. Aber also es wird ja nicht immer und überall gehen, will ich damit nur sagen. Aber es sind da, glaube ich, mehr Möglichkeiten, als man glaubt, auch als Lehrerin.
0: Ja, und das sind die quasi auch die inneren Möglichkeiten. Aber es gibt auch äußere. Also es gibt auch wirklich, dass die Schule Möglichkeiten hat. Ich erlebe das jetzt bei meinem jüngsten Sohn. Wir hatten auch letzte Woche nochmal ein Gespräch in der Schule.
1: Mhm.
0: Und die haben dann auch gesagt, was brauchst du? Und dann wurde klar, er braucht viel mehr Bewegung und er möchte auch nicht alleine sich bewegen und zu der Schulsozialarbeiterin, sondern dann am besten mit einem Freund. Und er möchte auch mal alleine mit dem Freund über den Schulhof flitzen, wenn die anderen nicht alle da sind, weil Pausensituationen ja oft auch ganz schrecklich sind für viele Kinder. Und die Schule versucht es schon zu ermöglichen. Also das geht nicht immer, aber es geht so, dass wenn es passt, dass er dann auch mal wirklich rausflitzen darf, dass er in den Schwingbodenraum darf, dass er einfach was ganz anderes macht. Und es gibt einfach diese Möglichkeiten, dass er das nicht die ganze Zeit machen muss, im Unterricht sitzen und so. Und natürlich hängt da ganz viel auch von den Ressourcen ab, aber aus meiner Sicht auch ganz viel vom Wollen, von dem Wollen der Schule.
1: Ja.
0: Und es gibt super Beispiele auch für staatliche Schulen, die das wirklich extrem aufgebrochen haben im Rahmen des Möglichen und jahrgangsübergreifend und auch fächerübergreifend projektorientiert arbeiten. Also es gibt tolle Beispiele.
1: Mhm.
0: Ja, Und insofern bin ich bin immer noch auf der Suche und auch weiter. Also das wird mein Inhalt bleiben. Was ist möglich? Mhm. Also das ist auch so eine Frage, die habe ich von einer ganz lieben Freundin, die das immer fragt. Was ist hier sonst noch möglich? Mhm. Und das ist die Frage. Was ist hier sonst noch möglich?
1: Ja.
0: Und was kann ich dafür tun? Und da möchte ich die Eltern stärken.
1: Ja. Schön. Gibt es noch irgendwas, was Sie noch teilen möchten, was Ihnen noch ganz wichtig ist jetzt zum Abschluss?
0: Ja, also ich glaube, für mich ist nochmal wichtig, ich glaube, Gerald Hüther hatte das gesagt, dass er, ich weiß nicht mehr, wie er das formulierte, es sollte mehr Pippi Langstrümpfe geben an den Schulen, weil er ja auch sagt, es braucht einfach Veränderung. So, und ich möchte die Eltern ermutigen, die Pippi Langstrümpfe, die sie dann zu Hause haben, eben nicht als Krise oder als Super-GAU zu empfinden, sondern vielleicht einfach diese Möglichkeit, schon mal so einen ganz, ganz kleinen Funken an Möglichkeit zu spüren, dass das ein Familiengeschenk sein kann, an dem die ganze Familie wachsen kann. Und wie Sie vorhin sagten, dass das einfach auch stärkt für den Rest des Lebens, denn es werden immer wieder Herausforderungen kommen.
1: Mhm.
0: Es wird immer herausfordernd bleiben im Leben an verschiedenen Stellen.
1: Ja.
0: Und wenn ich diese Herausforderung annehme, dann kann ich nur gewinnen. So, also ja, einlassen, darauf einlassen, annehmen und schauen, wie kommen wir damit weiter.
1: Ja, wenn man das jetzt mit Ihnen zusammen machen möchte, was wäre denn dann Ihr Einfallstor, Ihr bevorzugtes? Also wie kann man Sie kontaktieren?
0: Ja, mich kann man tatsächlich richtig alt über das Telefonbuch finden. Ich bin noch nicht so schnell und gut. Ich merke, da habe ich gar nicht so viel Energie für. Eine Webseite kommt noch, aber ich bin jetzt tatsächlich im Moment bei Instagram und bei Facebook zu finden und ansonsten über das gute alte Telefonbuch oder über E-Mail zu erreichen.
1: Mhm. Alles klar.
0: Genau.
1: Mögen Sie die E-Mail-Adresse noch kurz nennen?
0: Ja, aber das ist schwer mit meinem Nachnamen, den ja keiner aussprechen kann. Das ist kontakt@rueha.de und das wird Rueha geschrieben.
1: Sehr gut. Ach, das war doch jetzt einprägsam.
0: Das war, also wer sich das jetzt nicht gemerkt hat.
1: Ja, wirklich. Also.
0: Ja. Und ansonsten, ja, bei Instagram oder die Webseite wird dann heißen Schulverweigerung bewegt.
1: Mhm. Sehr schön.
0: Genau. Denn ich möchte was bewegen und es ist natürlich auch ein bewegendes Thema.
1: Ja. Vielen lieben Dank, dass Sie da waren.
0: Ja, ich danke auch für diese Möglichkeit.
1: Sehr gern.

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1: Die Sendung Simon trifft hier beim Freien Radio Neumünster. Heute mal mit einer bisschen, ja, einer anderen Sendung von Simon trifft. Denn normalerweise unterhalte ich mich immer mit irgendeinem Künstler oder Politiker, Schauspieler, was auch immer. Und spreche mit dem über ja, die aktuellen Themen, Projekte. Heute gibt es mal ein spezielles Thema. Das Thema KI bzw. KI-Musik. So, und da begrüße ich zu einem hier im Studio, Dirk Wende, von der Schatzkiste bzw. vom Kinderschutzbund.
2: Ja, das ist mein hauptberuflich, aber Hobby habe ich jetzt die Musik für mich entdeckt und bin da ein bisschen aktiv für mich selbst, ohne irgendwelche Ansprüche. Es macht mir einfach nur Spaß.
1: Und am Telefon sind wir verbunden mit Markus Norwin Rummel. Hallo Markus.
3: Hallihallo.
1: Und Markus ist Produzent, aber du schreibst auch selber, ne?
3: So ist das.
1: Genau. Und zusammen wollen wir mal so ein bisschen gucken, so KI-Musik, ja, wie ist das so heutzutage? Man kommt ja nicht mehr an KI vorbei, aber bevor wir damit starten, eigentlich hast du dich gerade schon ein bisschen vorgestellt, Dirk, aber ja. Sag trotzdem mal in ein, zwei Sätzen vielleicht, wer du bist.
2: Ja, ich bin also Baujahr 63 geboren, 63 Jahre alt dieses Jahr genau und gelernter Fliesenleger und bin seit 15 Jahren beim Kinderschutzbund angefangen als Hausmeister und habe dann jetzt mittlerweile die Stellung des Teamleiters von unserem Secondhand-Laden, die Schatzkiste, auf dem Großflecken hier in Münster, Großflecken 47. Betreue da oder arbeite mit 20 ehrenamtlichen Unterstützern zusammen und nehme die Spenden entgegen von den Familien in Münster und dies wird aufbereitet, durchgeguckt, durchgezählt für die Familien, die es bei uns dann günstig kaufen und die Einnahmen fließen 1:1 zum Kinderschutzbund für die wichtige Arbeit hier vor Ort.
1: Sehr, sehr gut. Ja, und dann einmal nach Hamburg. Markus, stell du dich doch auch bitte mal in ein, zwei Sätzen vor.
3: Sehr gerne. Ich bin Markus Norwin Rummel. Ich bin Songwriter und Musikproduzent. Ich habe in Hamburg mein Studio, in Altona Nord ist das. Und ich bin seit 15 Jahren selbstständig in der Musikbranche tätig, habe unter anderem Songs geschrieben, Text und Musik für Matthias Reim, für Roland Kaiser, für das aktuelle Album einen Titel. Und ich habe auch im Team an einigen Produktionen mitgewirkt, zum Beispiel für Kerstin Ott, für Ben Zucker, für Andrea Berg, Maite Kelly und viele, viele mehr. Also in den letzten Jahren vermehrt im Schlager sehr aktiv gewesen.
1: Dein Durchbruch hattest du aber mit den Fantastischen Vier, ne, irgendwie?
3: Ah, du hast gestern zugeschaut. Ja, der NDR hat ja gestern einen kleinen Beitrag gemacht. Das stimmt, also ja, was heißt Durchbruch, ne? Also das war eben ein Song, an dem ich mitgewirkt hatte, auf einem sehr erfolgreichen Album, einer natürlich sehr erfolgreichen Formation, die Fantastischen Vier. Und das war so das erste, eigentlich so die erste große Geschichte, an der ich mitwirken durfte. Ja, das ist schon richtig.
1: Sehr, sehr gut. Ja, das Thema KI. Markus, vielleicht an dich erstmal. Wie nutzt oder nutzt du überhaupt KI so im Alltag?
3: Ja, also ich unterhalte mich schon das ein oder andere Mal mit ChatGPT, auch wenn ich da nicht immer so ganz happy bin. Aber doch, also mir ist das schon ein Begriff.
1: Okay, was erzählst du denn ChatGPT so, wenn du da mal Beratung brauchst?
3: Naja, also ich finde es zum Beispiel, ich finde es halt super praktisch, wenn es irgendwelche Sachen sind, für die man sonst recherchieren müsste. Ja. Was mache ich da? Wenn du irgendwas rausfinden möchtest, wo du jetzt keinen Bock hast, dich lange mit zu beschäftigen, ist es super praktisch. Und wenn du irgendwas zusammenfassen musst, ist es super praktisch. Also ich habe es jetzt noch nicht, ich nutze es jetzt nicht so krass wie schon manch anderer. Also ich schreibe meine E-Mails selbst und ich lese auch meine E-Mails selbst. Trotzdem ist es halt manchmal einfach praktisch, gerade bei irgendwelchen Dokumenten oder sowas, wenn man mal so eine Zusammenfassung braucht. So, ne?
1: Das stimmt auf jeden Fall. Dirk, wie sieht das bei dir aus?
2: Ja, klar, zum normalen, berühmten Googlen und dann noch der, was da so rauskommt bei Recherche. Ich bin allgemein sehr neugierig, auch den Beruf betreffend und irgendwelche Sachen, wo man, was auch schon sagt, ist eben Recherche betreiben, ist dafür sehr gut. Und bei mir ist es eben auch, beruflich bedingt. Ich nutze es gerne. Und ja, habe auch Spaß dran und die Ergebnisse kommen. Klar, man kann nicht immer alles 100% glauben, schreiben sie auch immer rein. Und da bin ich auch teilweise skeptisch und mache dann nochmal eine zweite Anfrage, wenn ich irgendwas wirklich en Detail wissen möchte. Aber es ist eine Unterstützung auf jeden Fall.
1: Das ist ja auch irgendwie immer das Lustige. Ne? Klar muss man aufpassen, sagtest du ja gerade, aber irgendwie ist es ja auch immer komisch, wenn du schon merkst, okay, die Antwort ist 100% die falsche, die gerade kam. Und dann weißt du die KI darauf hin, nee, das ist falsch. Und dann kommt die Antwort zurück, stimmt, da hast du recht, das war die falsche Antwort, da muss ich mich für entschuldigen, wo du denkst, das darf dir nicht passieren.
2: Eigentlich nicht, ist ja auch nur ein Mensch, ne?
3: Ja, vor allem, was ich so also wirklich auch sehr kritisch finde, ist, mit was für einem Selbstbewusstsein ChatGPT diese falsche Antwort von sich
1: gibt. Ja, ja. Die kommt da so richtig glaubwürdig rüber, ne?
3: Ja, weil das ja was Neues ist, das gab es ja bis vor, weiß ich nicht, 2 Jahren gar nicht, oder wie lange gibt es das jetzt? Und man hat sich immer noch nicht, also man geht einfach irgendwie so davon aus, dass es dann stimmt, was da zurückkommt. Und das ist, glaube ich, was wir echt lernen müssen, dass wir viel, viel, viel, viel mehr noch hinterfragen halt. So, nur weil das da so glaubhaft gesagt wird, heißt es nicht, dass es stimmt.
1: Ja, das ist definitiv so. Das müssen wir auch lernen. Aber ja, man muss halt gucken, wie kriegt man die richtigen Antworten dann raus, ne? Weil selber weiß man die ja nicht, deswegen fragst du ja die KI. Und da gehst du ja schon davon aus, dass die irgendwie im Internet die Internetseiten durchwühlt und guckt, aber trotzdem halt ist die Antwort dann falsch, ja. Ja,
2: mehrere Suchmaschinen nutzen, sag ich mal, ob es jetzt Google ist oder Yahoo oder was man da so alles nehmen kann. Und auch gerade bei Bildern oder bei Videos ist ja heutzutage auch der Videobereich sowas von KI belastet, dass teilweise Videos kommen, man denkt da, der Kanzler spricht irgendwo oder da ist das passiert und es ist nicht wahr. Und wie viele Leute glauben das einfach und teilen das, und je mehr es geteilt wird, desto mehr sagen die Leute, ach guck mal, das haben jetzt schon 4 Millionen Leute geteilt, das muss ja stimmen, und das ist leider nicht so.
1: Genau so sieht das aus. So, und gleich kommen wir zum Thema Musik. Erstmal würde ich sagen, hören wir jetzt Musik, aber natürlich jetzt noch keinen KI-Song, sondern einen Song, den es tatsächlich gibt. und natürlich, wenn wir schon Produzenten in der Leitung haben, wird es jetzt auch ein Song, an dem er mit beteiligt war. Von Ben Zucker hören wir jetzt Mein Herz. Markus, weißt du noch, wann der Song rausgekommen ist?
3: Mein Herz kam raus auf dem Album Heute nicht. Das müsste vor 2 oder vor 3 Jahren rausgekommen sein. Gut. Ich weiß noch, im Dezember, da war ich bei der Release-Party in Berlin. Da wurde das in Dolby Atmos aufgeführt.
1: Ja, sehr gut.
3: Ja, es muss vor 3 Jahren gewesen sein.
1: Dann würde ich sagen, erinnern wir uns zurück.
2: Das googeln
1: vor 3 Jahren quasi, was?
2: Ja, das googeln wir nochmal.
3: Frag mal ChatGPT.
1: Ja, genau. Und hören jetzt erstmal Mein Herz von Ben Zucker. Viel Spaß.

0: Sendung Simon trifft hier beim Freien Radio Neumünster. Heute mal mit einem Special-Thema, ja, KI bzw. KI-Musik. Und bevor wir jetzt mal gucken, wie es aktuell so ist in der Musikproduktion, möchte ich gerne mal von dir, Markus, wissen, wie war denn eigentlich so das Produzieren von Songs so, ich sag mal, vor 10 Jahren?
1: Wahrscheinlich wäre es sogar noch spannender, wenn du jetzt jemanden hättest, der noch weiter zurück als 10 Jahre, weil so doll hat sich ja, das tatsächlich noch nicht geändert. Also ich habe angefangen, wie gesagt, also ich habe vor 15 Jahren angefangen, das beruflich zu machen. Also ich sag mal, vor 15 Jahren habe ich meine erste Rechnung geschrieben, aber ich habe es halt auch schon davor auch schon hobbymäßig gemacht. Und ich bin quasi mit dieser Art und Weise schon groß geworden, dass man halt mit so einer DAW arbeitet, dass man halt, also quasi für die, die jetzt nicht wissen, was das ist, ein Programm auf dem Computer hat, in das man quasi verschiedene Instrumente einspielt, egal ob man jetzt mit Instrumenten einspielt oder mit einem MIDI-Keyboard, meistens ist es ein Mix aus allem, und dann dort eben das alles zusammentrifft. So habe ich das kennengelernt. Und das ist bis heute immer noch so. Nur natürlich sind die Programme halt besser geworden, die Plugins sind besser, die Sounds sind besser und man kann flüssiger arbeiten. Aber es hat sich da tatsächlich gar nicht so viel geändert. Es hat sich eher im Konsumentenverhalten viel geändert und dass wir halt mehr Richtung Single trimmen sollen, weil Albumgedanke immer weiter in den Hintergrund rückt und so. Aber die Machart vor 10 Jahren war schon recht ähnlich mit der heute. So, also wenn ich jetzt mal das KI-Thema außen vor lasse, auf jeden Fall.
0: Ja klar, aber auch da natürlich dann schon, ja, deutlich, wie du schon sagtest, moderner als vor, keine Ahnung, dann sagen wir mal 25 Jahren. Weil früher war es tatsächlich so, da brauchtest du dann echt, wenn du eine Geige haben wolltest, brauchtest du eine Geige im Studio, ne? Und die hast du ja, wie gesagt, heutzutage spielst du es dann selber per Tastatur quasi ein.
1: Na, die hole ich mir teilweise sogar immer noch echt.
0: Okay, und
1: aber das ist dann eben ein Luxus, den man sich halt gönnt, weil das eben doch immer noch mal geiler ist. Ja. Aber du hast natürlich recht, also man kann natürlich virtuell sehr, sehr, sehr, sehr viel mehr machen als früher. Ganz, ganz klar.
0: Genau, und jetzt ist es mittlerweile so, es gibt mittlerweile ja die ersten KI-Songs seit ein paar Jahren, sag ich mal, jetzt auf dem Markt. Was hast du so gedacht, als die ersten KI-Songs vor ein paar Jahren auf einmal aufgetaucht sind?
1: Ich habe fast das Kotzen gekriegt, also weil das so scheiße klang. Also wirklich, ich habe, das ist ja jetzt mittlerweile, klingt das jetzt ja nicht mehr ganz so kacke, also unter Vorbehalt, aber als die ganz neu waren und mir haben auch andauernd dann Leute irgendwie was geschickt und meinen, hier, hör mal und so weiter. Und ich denke, könnt ihr aufhören, bitte mir das zu schicken? Ich fand das ganz schlimm. Also weil das war auch, das hatte so einen ganz eigenen Sound. Das war so fisselig obenrum. Ich kann es gar nicht richtig beschreiben. Aber ich fand es ganz, ganz, ganz furchtbar und habe sofort ausgemacht.
0: Okay, sehr interessant. Und Dirk, du jetzt vor allem das mal so als Privatperson, sag ich mal, KI-Songs, wie findest du die so?
2: Also ich für meinen Bereich, wie ich sie nutze und warum ich sie mache, das ist jetzt seit Januar oder seit Dezember, bin ich da eigentlich bei, frummel mich selbst durch und durch Learning by Doing, sag ich mal so. Klar, mein Anspruch ist nicht der, dass ich jetzt irgendwie die perfekte Stimme im Hintergrund haben will oder im Vordergrund oder irgendwo. Bei mir ist es hauptsächlich, dass ich meine Texte, die ich mir selbst schreibe, vertonen möchte. Und das ist ein so breites Spektrum an Texten, weil man, wenn man sich mal umguckt mit 63 oder egal welches Alter man hat, man denkt über das Klima nach, über Kinder nach, über Zukunft nach, über Vergangenheit, über meine Jugend und was sich geändert hat. Und das Ganze irgendwie niederzuschreiben in Reimform und dann vorsingen zu lassen von irgendwelchen Stimmen, wobei mir es wirklich egal ist, ist gut das soll auch irgendwie klingen. Aber ich habe nicht den Anspruch, damit irgendwo einen Chartplatz zu stürmen oder irgendwie auf einer Bühne zu stehen und das mal groß zu darzustellen. Absolut nicht. Und dafür ist KI für mich persönlich das beste Mittel der Wahl oder was jetzt passiert ist. Und wie es weitergeht, weiß man ja auch nicht. Also ich bin damit gut.
1: Das kann ich aber... Entschuldigung.
0: Ja, alles gut. Du darfst ruhig.
1: Also das kann ich aber nachvollziehen, sehr gut nachvollziehen. Und das finde ich, hab auch seine Berechtigung, so, weil du hast ja quasi du hast ja gerade gesagt, du hast die Texte selbst geschrieben.
0: Ja.
1: Und du bist jetzt vielleicht, weiß ich nicht, aber vielleicht bist du jetzt kein Komponist oder selbst wenn du einer wärst, bist du hast du jetzt nicht die Möglichkeit, dir diesen Titel zu produzieren.
2: Also ganz kurz dazwischen, ich kann keine Noten, ich kann nicht singen und kein Instrument. Aber ansonsten bin ich musikalisch.
1: Also ja. Nee,
2: Texte, Worte, mich hinsetzen und 2 Stunden nachdenken. Was du in dem Video gestern oder in dem Film gestern am NDR, so sitzt du da irgendwo und schreibst dir Worte auf und das, dies und das mit Gott. Das ist jetzt hier Sonnenschein oder da ist Regen, da ist Angst. Und das so zusammenführen und dann daraus so einen Reimtext machen, so wie ein Gedicht eigentlich so ungefähr, mit so zweizeilig und so weiter und so fort. Und das dann zu vorsingen zu lassen, das ist mein Anspruch und da bin ich, ja, das macht mir Spaß.
1: Ja, genau. Das ist, so habe ich das auch verstanden, dass du quasi den Text einmal schreibst und dann gibst du den in die KI rein. Und das ist ja super spannend, dann auch einfach mal zu gucken, was kommt da raus.
2: Also ja, ja.
1: Diese Möglichkeit hättest du ja möglicherweise gar nicht ohne die KI.
2: Absolut nicht. Ich könnte es mir selbst vorsingen, das würde aber klingen wie Trubadex bei der Asterix-Film. Nein, es geht nicht. Und da kann ich jetzt sagen, okay, eine tiefe Stimme, eine hohe Stimme, oder es soll langsam balladenmäßig sein, oder es soll auf Rock gehen, oder irgendwie was. Und jetzt habe ich mich mittlerweile auf Rock, alter, good old Rock, so spezialisiert und dann an die Richtung ran, sag ich mal, wie Deep Purple oder wie, so. Es muss niemandem anders gefallen. Das ist mein Tenor auch. Einem gefällt es, und das bin ich.
1: Ja, da spricht ja überhaupt nichts dagegen.
2: Nee. Und deswegen, ja, ich finde KI für meinen Bereich gut und ich sehe aber auch die Gefahr. Ich habe jetzt gerade in diesem Vorgespräch, was wir jetzt oder vorher, was täglich an KI-Songs bei diesen Spotify-Dinger, wie sie alle heißen, ich glaube bis 90.000 alleine bei Spotify täglich. Das kann man sich gar nicht vorstellen. Wer hat da doch die Möglichkeit, irgendwo aus diesem Moorloch rauszugucken als guter, was immer, wie man es nennen will auch. Und da sehe ich auch die Chance oder die Hoffnung, dass die echte Musik machen, die auf der Bühne stehen mit dem Schlagzeug und auch mal eine Schleife mehr reinspielen, weil es live ist, weil es echt ist. Und da sehe ich auch den Vorteil noch von der, oder nicht nur Vorteil, nein, die Kunst oder das künstlerische Fähigkeiten drinne.
1: Ja, aber da sind wir uns ja sogar dann da auch einig.
2: Ja, es ist auch, ich will gerade nicht angreifen. Ich finde nur, das Thema gehört in die Öffentlichkeit, weil wir reden jetzt über Musik. Nur die KI ist ja nicht nur Musik, wo viele sagen, ach, wer hat das denn gesungen? Das hat doch der. Und, nee, das war der nicht, den gibt es gar nicht. Und das ist die Problematik drin. Musik ist nun, klar, für den, der von der Musik lebt, ist es kein banales Beispiel. Aber die Medienlandschaft als solche, da ist KI, glaube ich, ein, was wir noch nicht abschätzen können, was uns da passieren wird.
1: Nee, das wissen wir alle nicht. Also ich finde es auf alle Fälle gut, muss nochmal betonen, dass du deine eigenen Texte schreibst. Weil das ist auch das, was die KI wirklich am schlechtesten bis heute noch kann, Texte schreiben. Also ein guter Text ist nicht dann gut, wenn er sich reimt. So.
2: Nee, muss Hintergrund
1: haben. Das kriegt die ganz gut hin. Aber auch, also ein guter Text muss ja auch zwischen den Zeilen funktionieren, muss ein bestimmtes Gefühl transportieren und so weiter. Und das ist echt furchtbar, einfach, wenn man so einen Text generieren lässt. Nee, das funktioniert ganz und gar nicht.
2: Ich habe es 1-2 Mal gemacht, dass ich mir dachte, okay, jetzt mal, um die KI mal so rauszufordern, zu sagen, ich gebe mal ein anderes Hobby ist Naturstein. Dass ich gesagt habe, hier Steine, Regen, Wetter, Urlaub, mach daraus mal ein 4-strophiges Lied. Dann hat das Ding innerhalb von 1,8 Sekunden 4 Strophen rausgebügelt. Ja, gut, aber das war nicht meins, das war nicht ich, das war, nee, nicht meine Emotionen drin, oder was ich mir so vorstelle unter dem Text, den ich erwartet hätte. Deswegen habe ich gesagt, okay, mach du dein Ding, ich mach mein Ding.
0: Ja, also ich finde auch, das ist, glaube ich, so ein nettes Ding, was man machen kann, ne, auch zu Hause mal auf der Couch oder so, wenn du dann einen Text, so wie Dirk hast, natürlich, du bist ja auch ein, muss man sagen, Dirk ist ein Mensch, der viele Sachen im Kopf hat, viele Ideen hat, die er auch gerne umsetzt, nicht nur musikalisch gesehen, auch was Veranstaltungen für den guten Zweck in Neumünster und so angeht. Und ja, dementsprechend natürlich eine schöne Nebenbei-Beschäftigung wahrscheinlich mal. Das ist
2: ein Ventil.
0: Das ist ein Ventil, ja.
2: Genau.
1: Ja, ja. Und wenn man es halt jetzt auf den professionellen Bereich überträgt, dann ist es natürlich für alle Kreativen eine Bedrohung. Und ist klar, dass wir das nicht gut finden irgendwie. Und es ist aber auch klar, dass es zumindest bisher einen Kreativen auch nicht ansatzweise ersetzen kann.
2: Nee.
1: Weil die Kreativität einfach gar nicht so funktioniert, dass man da etwas promptet. sondern die ist sehr viel komplexer.
2: Das sind Emotionen, die hochkommen und wo man das noch verfeinert wieder. Nee, so meine ich es gar nicht, wie ich es jetzt selbst lese, obwohl der Gedanke erstmal so da war. Und ich wäre auch dafür, dass KI-generierte Musik komplett gekennzeichnet wird. Das machen einige Plattformen ja schon. Dann weiß man es gleich, wenn man es anstaltet, das ist KI-generiert.
0: Aber da stellt mir natürlich auch die Frage. Ne? Ist natürlich klar, kannst du dann, wenn du es veröffentlichst oder so, kannst du bei Spotify oder so reinschreiben, das KI im Radio, sag ich mal, ist natürlich ein bisschen schwieriger. Ne? Klar kann ich hier jetzt ankündigen, wir hören jetzt einen KI-Song.
2: Ja.
0: So, der spielt den Song ab. Wer dann aber das Radio einschaltet in dem Moment, weiß es nicht.
2: Nee, das ist nicht ständig dazwischen, nein.
0: Sonst müsste ich irgendwie alle 30 Sekunden irgendwie eine Jingle zwischenschieben. KI. Achtung, dieser Song ist von der KI erstellt, oder?
2: Stimmt.
0: Also das finde ich ein bisschen schwierig tatsächlich.
1: Ja, da bin ich auch gespannt, wie man sowas irgendwie macht. Das stimmt, man kann es natürlich kennzeichnen, das wird auch dahin gehen, dass man das muss. Man muss es ja bei Grafik auch schon, mittlerweile ist ja auch schon Pflicht. Also ja, ich glaube, also was gut an dem Ganzen ist, wenn man das, also ich finde so, wie du das nutzt für den privaten Gebrauch sowieso, wenn man da seine Freude dran hat, um Gottes Willen, soll das doch jeder unbedingt machen, was ihm Spaß macht. Und es kann ja auch für die Musikproduktion grundsätzlich, es kann ja mal irgendwie zum Beispiel einem Songwriter so ein erstes Gefühl geben, wie der Nummer mit einem Groove klingt. Also ich sage jetzt mal ein bisschen überspitzt gesagt, wenn ein Künstler zum fünften Mal zum Produzenten sagt, das ist es noch nicht, mach noch mal einen anderen Groove, mach noch mal hier, mach noch mal da, dann ist natürlich, sagt der Produzent, irgendwann, wir müssen das jetzt irgendwie mal an dieser Stelle gucken, wie wir hier weitermachen, weil ich kann nicht unendlich für dich verschiedene Entwürfe in verschiedenen Stilistiken produzieren. Also kommt jetzt nicht so oft vor, weil man das meistens vorher bespricht. Trotzdem ist es natürlich für einen Künstler sehr attraktiv, wenn der da vorher einfach mal selber so ein bisschen sich da durchhören kann durch verschiedene Stilistiken. So, das ist das Positive. Das Negative ist, das nimmt natürlich uns Produzenten wieder Gestaltungsspielraum weg, weil der Künstler dann oftmals auch schon so ein bisschen festgefahren ist.
2: Ja, so will ich
1: weil
2: sagen.
1: Er bis jetzt,
2: so,
1: bevor er zum Produzenten kommt, hat er das schon 20 Mal durch Suno gejagt. Und von Musical über Oper, über Jazz bis hin zu Hardrock, jegliche Stilistik mit diesem Titel einmal durch. Ich übertreibe jetzt, aber ihr wisst, was ich meine.
2: Es geht, das ist ja das Schlimme.
1: Es geht natürlich.
2: Kannst die Ballade kannst du als Rock, die kannst du als Rap, alles.
1: Ja, und das ist ja, also wie gesagt nochmal, das ist ja grundsätzlich cool, dass das geht. Also Michael Jackson hat wohl zu seiner Zeit auch von Titeln, die er gut fand, verschiedene Aufnahmen gemacht in verschiedenen Stilistiken. Das war wohl keine Seltenheit. Und der hatte halt irgendwie die Möglichkeiten, das zu tun, aber wer hat denn die Möglichkeit, jetzt ein Produzent mal 5, 6, 7 verschiedene Versionen machen.
2: Hat einen Produzenten im Keller sitzen. Ne?
1: Das stimmt. Ja. Aber es braucht es halt eigentlich auch nicht. Ne? Also das ist wieder das Für und Wider. Ich will nur sagen, ich verstehe schon, dass das attraktiv ist, dass man quasi, dass die KI ist ja nie genervt. Die sagt ja jederzeit, oh ja, gerne, ich mache dir noch eine Version.
0: Außer die Credits sind leer.
2: Bums, ja.
0: Ja. Dirk war so nett und hat uns tatsächlich einen Song mitgebracht, den er mal per KI generiert hat. Und dieser Song beschreibt genau dieses Thema. Von wegen, hey, ich bin nicht echt sozusagen.
2: Ja.
0: Den Song hören wir jetzt einmal und dann sprechen wir gleich weiter.

0: Ja, da, so könnte oder so klingt ein Song, den zum Beispiel Dirk Wende mit der KI schon mal vermusiziert hat.
1: Ja, vermusiziert, das ist, glaube ich, ein Vierteljahr her oder so, weil das Thema ja auch KI-Musik und viele dachten, oh, das klingt ja wie, es ist nicht echt. Und das finde ich auch eine wichtige Marke eigentlich. Und ich will jetzt nicht die angreifen, die sich Künstler nennen, weil Kunst ist ein sehr breiter Fächer, da findet jeder irgendwo seinen Platz. Nur ich für mich nehme das für mich nicht in Anspruch, ich nehme mich nicht Künstler, ich bin Nutzer.
0: Privater Nutzer. Und du machst es ja auch überwiegend für den privaten Gebrauch.
1: Klar. Ja. Gut, ich habe einen TikTok-Kanal, da habe ich es draufstehen. Und gut, da will ich aber keine, das steht auch drin, das ist nur für mich. Und wenn ein paar Likes kommen, freue ich mich. Aber ich will da garantiert nicht irgendwo jetzt irgendwelche... Nee. Absolut nicht. Mhm. Habe ich andere Sachen vor.
0: Wo begegnen dir denn sonst KI-Songs, die du vielleicht nicht selber erstellt hast?
1: Das weiß ich gar nicht. Also ich höre, über den Tag habe ich hier deinen Konkurrenzsender an, die versuchen an euch ranzukommen, hier Welle Nord zum Beispiel.
0: Oh, ja.
1: den habe ich über den Tag laufen und das ist U-Musik und die Moderatoren, die sind auch am Schnacken machen und tun. Und was jetzt wirklich KI ist, weil die spielen ja doch meist ältere Sachen, wo ich genau weiß, dass jetzt hier von Boney M. ist keine KI, das ist gesungen worden damals wahrscheinlich.
0: Von einer anderen Person.
1: Von einer anderen Person. Aber es ist Musik, die ich höre und ich achte auch nicht drauf, ob was jetzt KI ist und so weiter. Nein, wirklich nicht.
2: Markus, aber das ist bei mir anders.
0: Genau, das wollte ich gerade fragen. Markus, hast du da ein spezielles Ohr für, als jemand, der aus der Branche kommt?
1: Muss er ja.
2: Ja, also klar, also man erkennt es immer. Also man erkennt es immer und natürlich gibt es auch Sachen, die klingen sehr viel besser als andere. Also es gibt wahnsinnige Qualitätsunterschiede. Und trotzdem erkennt man es immer. Es gibt verschiedene Faktoren, an denen du das immer erkennst, dass es ein KI-Song ist. Und ich höre das zum Beispiel beim Einkaufen manchmal. Und so, da hörst du im Hintergrund einen Song und du denkst einfach, okay, das könnte jetzt entweder Vincent Weiss sein, das

0: ist, hatten wir früher ja auch immer hier laufen, oder hatten wir halt die Originale laufen, da müssen wir GEMA für zahlen, wir generieren das einmal selbst, dann kostet es nichts. Und wahrscheinlich, weiß ich nicht, kann ich nicht sagen, aber wahrscheinlich fällt es den meisten tatsächlich gar nicht auf, wenn es nur so im Hintergrund läuft, so beim Einkaufen, wenn es einen ähnlichen Vibe vermittelt oder ja, so, kann ich nicht sagen.
1: Oder sehe ich das Problem von deiner Herkunft her, sprich Produzent und Texter und auch ja Produzent. Ich bin gelernter Fliesenleger, Marmorlegen. Wenn ich in eine Halle reinkomme bei der Sparkasse und da liegt ein Granitfußboden am Fußboden, dann gehe ich mit den Füßen rüber und fühle automatisch, ob da Kanten drin sind. Das ist dir völlig egal. Du gehst rüber, gehst zum Schalter, holst dein Geld ab oder gibst deine Briefe ab. Und ich gehe rüber, ich gucke in den Ecken, ach guck mal, da haben sie doch ein bisschen. Das ist so eine, wie der Friseur Haare anguckt oder der Schuster guckt Schuhe an. So hörst du Musik anders als die nur Musik hören.
0: Bei dem habe ich nichts hinzuzufügen, genauso ist das.
2: Ja. Ja, und so ist es, genau. Aber ich finde, das sorgt natürlich auch wieder dafür, auch wenn das jetzt nur für einen Supermarkt ist oder so, und der Supermarkt sagt halt, okay, wir produzieren jetzt auch unsere eigenen Songs zum Beispiel, damit wir zum Beispiel keine GEMA-Gebühren mehr dafür zahlen müssen oder so. Aber das sorgt dann nachher auch dafür, dass die Musikbranche das ein bisschen härter hat als zuvor, weil dann ja weniger echte Songs gespielt werden, ne?
1: GEMA ausgeklammert wird.
0: Ja, so ist es. Und aber was noch schlimmer ist an der ganzen Sache, ist, wenn man es mal so verfolgt, was in den Medien ist, wie können denn diese Titel entstehen? Die können deswegen entstehen, ich habe es ja eben schon gesagt, weil es mit den Originalen gefüttert wurde. Das heißt, es wird ja nicht nur jetzt kein oder weniger Platz sein, diese Originale zu spielen, sondern man hat sich dort einfach auch bedient. Also man hat was geklaut. Das ist ja das Ding. Und also mir ist es selber schon aufgefallen, wie viele Titel, die da aus Suno rauskommen, irgendwie nach Atemlos klingen. Deswegen gab es ja auch gerade das Thema, so, das ist kein Zufall. Oder Last Christmas hört man auch ganz oft raus. So, gut, das sind halt einfach zwei Mega-Hits. So. Und warum, wenn man jetzt so ein Programm macht, warum soll man jetzt nicht, das muss gefüttert werden, warum soll man es nicht mit den Mega-Hits füttern? Macht ja alles total Sinn, dass sie es so gemacht haben. Aber es ist halt nicht in Ordnung, dass das Unternehmen sich daran bereichert und nichts, also das ist ja mal klar, brauchen wir nicht drüber sprechen.
2: Das ist auf jeden Fall so, ja. Das ist natürlich so ein bisschen der Nachteil von KI, ne? Dass, wie gesagt, dass man dadurch auch viele Sachen, die existieren, auch dadurch wiederum zerstören kann, sage ich mal. Aber es ist ja auch so, dass KI, haben wir ja vorhin auch schon gesagt, im Alltag kurz mal googeln oder so, irgendwie was damit. KI kann natürlich auch unterstützen. Und da habe ich jetzt mal ein Beispiel rausgesucht. Ein Song von Murat Klein. Murat Klein ist Schlager-Rapper. Und ich sag mal so, der nimmt KI und die KI unterstützt ihn dabei. Und den Song, den hören wir jetzt mal kurz. Hier ist Murat Klein mit Feuerwerk.

0: Ja, das war Murat Klein mit Feuerwerk. Markus, konntest du gerade feststellen, ob das eine echte Künstlerin ist oder ob das doch KI war, die da mitgesungen hat?
1: Also sie war allein von der Aufnahmequalität ein bisschen besser als er. Sie hat halt so extrem natural gesungen. Das sind alles so Indizien. Es ist so irgendwie so perfekt so. Mhm. Und er hat gerappt. So, da habe ich irgendwie gehört, so dass das mit einem Mikrofon aufgenommen wurde. Habe ich recht?
0: Ja, da hast du quasi recht. Also genau, er ist echt, hat es mit Mikrofon angesungen und sie ist künstlich hinzugefügt worden. Also sie ist KI, sie gibt's gar nicht als Sängerin, als Künstlerin. Aber wie findest du das, dieses Unterstützende quasi? Also er wollte natürlich da auch wahrscheinlich so ein bisschen wie der quasi. Ich gehe mal davon aus, sein musikalisches Ich nachgehen und hat natürlich dann vielleicht keine Sängerin gerade mal irgendwie nebenan und hat dann halt die KI dafür benutzt.
1: Also für mich, ich finde, es ist mehr als was Unterstützendes. Also was Unterstützendes wäre, wenn jetzt, keine Ahnung, noch eine Synthi-Fläche mitspielt, die aus der KI kommt. Aber die Sängerin ist ja eigentlich ein Feature. Ein Feature mit einem Act, den es nicht gibt. Das wüsste ich jetzt nicht, wie man das verkauft. Also da bräuchte man ja irgendwie eine Figur. Also wenn der jetzt irgendwie damit auftritt oder ein Video oder was macht, dann muss man ja die Sängerin sehen. Mhm. So. Also das wird, glaube ich, schwierig. Aber es ist natürlich gut, wenn er das so macht, um das danach vielleicht eine Sängerin singen zu lassen. Vielleicht muss er die ja noch finden.
0: Ja, das stimmt. Aber ja, also du sagst natürlich, okay, es ist nicht wirklich eine Unterstützung in dem Falle, also es hat mehr, es geht über dem hinaus, als nur KI unterstützend einzusetzen. Dirk, wie fandst du das jetzt?
2: Gute Rap ist sowieso nicht meins. So fand ich von der Sache her, ich kann nicht nachvollziehen. Die ist nicht mein Genre, nicht meine Art und Weise, wie ich. Und wenn es ihm hilft, und ich fand eben, wenn er sie noch sucht und sie meldet sich jetzt aufgrund des YouTube-Videos und sagt, du, ich könnte das auch, ich habe im Vorwege auch so über Scooter nachgedacht, was der für alte Songs sich geschnappt hat und ein bisschen schneller gemacht hat und da sind ja auch Stimmen mit drauf, das sind keine Personen, die hell singen und irgendwelche Texten, Strophen damit reinbringen. Klingt auch toll, alles gut. Und da habe ich auch nie vorher hinterfragt, ist das jetzt noch richtige Musik oder ist das schon, das ist ein ganz schwieriges Thema, glaube ich auch.
1: Ja. Ich verstehe die Argumentation schon, aber bei Scooter ist für mich irgendwie der Act ein anderer. Also da ist diese Stimme irgendwie eher begleitend als hier, weil hier habe ich wirklich das Gefühl, hier hat jemand gerappt und jetzt kommt ein Gesangspart. So.
2: Ja, das reicht, stimmt.
1: Aber ja, klar, natürlich. Wo ist die Grenze? Ne?
0: Ja, und ich glaube, eine Grenze gibt es aktuell nicht, ne? Oder? Also, aber wie, wir werden jetzt keine Lösung finden, aber was kann man denn machen? Oder könnte man überhaupt irgendwas machen, das, ja, was muss passieren, damit die Musik bleibt von Künstlern und KI halt echt nur das, was im Privatbereich quasi erlaubt ist?
1: Ich glaube, dass am Ende kann man da gar nicht so viel machen, weil die Leute das entscheiden. Und gerade kriege ich mit, dass die Leute alle ziemlich genervt sind von KI-Musik, einfach weil so viel andauernd rauskommt und weil die Leute Bock haben auf was Echtes. Und das ist ja eigentlich ganz, ganz geil, dass das so ist. Also als es neu war und so, da haben wir alle so ein bisschen mehr Bammel gehabt als gerade, weil gerade irgendwie jeder nur noch sagt, oh mein Gott, geh mir weg mit diesen KI-Demos. Also ich krieg so oft diese KI-Demos geschickt und auch andere, die ich kenne, kriegen ganz oft diese KI-Demos. Und das ist ja eigentlich auch, es kann ja sogar sein, dass der Song gut ist und dass den Song jemand selbst geschrieben hat und er hat halt nur die KI das produzieren lassen, so, ne? Und trotzdem hat man gleich so ein bisschen so ein Vibe, oh, das ist unechte Musik und so, wenn man so ein Thema kriegt. Also ich bin mal gespannt, wie sich das entwickelt. Und am Ende, wie gesagt, entscheiden die Leute, was sie hören wollen, ne? Und nicht wir.
0: Aber Markus, was macht das mit dir, wenn du so einen KI-Text vor dir liegen hast und du weißt ganz genau, der ist mit der KI erzeugt worden, aber du denkst, ach, die Ansätze für einen richtig coolen Songtext sind da. Denkst du da auch mal so nach, eigentlich müsste ich da jetzt auch mal noch ein bisschen ansetzen und den nochmal rumradieren und machen, dass es echt ein schöner Titel wird?
1: Also wenn jemand kommt und möchte diesen Song, den er da gemacht hat, produzieren und ich sag, ja, der Text ist aber KI von vorne bis hinten, aber die Person möchte unbedingt den machen, dann klar kann man den natürlich dahin ummodifizieren. Deswegen ist man ja auch Songwriter und Texter, um eben auch aus Bestehendem was Neues machen zu können oder im Idealfall das vielleicht auch manchmal zu optimieren. Also natürlich kann man das machen.
0: Sehr, sehr gut. Ja, und jetzt muss ich ja sagen, du bist nicht nur Produzent und auch nicht nur Komponist, sondern du kannst auch singen. Und deswegen habe ich jetzt nochmal einen Song, den wir jetzt gleich hören werden, von dir. Dein Künstlername, sag ich mal, du nennst dich wie dein zweiter Name, ne? Norvin. Und du hast einen Song, der heißt "Von jeder Reise kehrt ein neuer Mensch zurück". Und der ist, glaube ich, hundertprozentig menschlich, der Song, ne? Oder?
1: Das stimmt, ja.
2: Let's hope.
0: Dann hören wir den Song jetzt und dann hören wir uns gleich nochmal wieder.

0: Simon trifft beim Freien Radio Neumünster mit Dirk Wende und Markus Norwin Rummel hier quasi der eine im Studio, also Dirk ist im Studio, Markus ist am Telefon. Und wir haben jetzt die ganze Zeit über KI-Musik gesprochen. Wir kommen langsam zum Ende und jetzt möchte ich wissen, Dirk, haben wir dich jetzt überzeugt, dass du in Zukunft nicht mehr auf dem Sofa sitzt und KI-Musik generierst und jetzt in Zukunft nach Hamburg fährst zu Markus und...
1: Es wäre reizvoll, sag ich mal, wenn der Kontakt zustande käme und so ein, zwei Lieder oder ein Lied habe ich ganz besonders, nee, vom Text ja auch, das habe ich lange vor der Zeit mit KI, was mit Suno und was also geschrieben. Politischer Text, wenn schon Krieg, so in der Richtung. Das mal produzieren zu lassen, wie es dann wirklich klingt, wenn es eine echte Band spielt. So, dass ich jetzt mal gerade Toten Hosen in Hamburg jetzt morgen oder so. Das wäre mal sowas. Aber der Anspruch ist bei mir nicht da. Ich mache es für mich und ich sehe auch die. Ja, ich merke ja auch, wenn man jetzt Radio oder irgendwo richtige Rockmusik hört, das ist schon was anderes als das, was ich darum bastel. Aber für meine Belange, was ich damit vorhab, bin ich damit zufrieden.
0: Ja, sehr, sehr gut. Ja, Markus, du nutzt es in Zukunft KI, habe ich gehört.
2: Ja, ich habe hier während unserem Call hier schon 20 Suno-Tracks. die laden gerade schon.
0: Auch schon hochgeladen, ja.
2: Sind schon gleich auf Spotify. Ja, keine Ahnung. Also, das war jetzt ein super gutes Gespräch irgendwie so. Aber es ist ja auch irgendwie klar, Dirk hat ja von Anfang an gesagt, dass er das irgendwie als Hobby macht. Und wie gesagt, das ist ja auch toll irgendwie, dass man das machen kann so. Und ich habe eben so ein bisschen nochmal aufgezeigt, auch wo ich es kritisch sehe, aber das betrifft natürlich alles den Bereich, wo eben auch Geld mit verdient wird und eben auch wirklich auch Künstlerseelen davon leben. Und deswegen hat sich da natürlich jetzt auch nichts an meiner Haltung oder so irgendwie geändert.
0: Nein, das wollten wir natürlich auch nicht, aber es sollte natürlich diesen Einblick einmal zeigen, dass natürlich KI da ist und man natürlich damit auch seinen Spaß haben kann, aber es halt andererseits gerade die Songs, die auf Spotify und bei den anderen Streaming-Plattformen laufen, die per KI nur erzeugt sind, dass das halt für die Musikwelt überhaupt nicht schön und gut ist.
2: Ja.
0: Markus, ich danke dir, dass du dir Zeit genommen hast für das Telefonat.
2: Sehr, sehr gerne. Vielen Dank dir. Dirk, hat Spaß gemacht.
0: Danke dir. Und Dirk, auch dir, danke, dass du hierher gekommen bist.
1: Ja, ja. War informativ. Und ich hoffe, wir haben ein bisschen Licht reinbringen können in diese Thematik, was da für Ängste, wie die Geister, für Sorgen auftauchen von den Leuten, die mit Kunst Geld verdienen.
0: Ja, und wie gesagt, KI ist ein Thema, da gibt es halt kein richtig und falsch aktuell so richtig, sage ich mal. Jeder muss selber seinen Weg damit auch finden. Und darüber könnte man endlos lange sprechen und verschiedene Ansichtsweisen. Und da gibt es auch noch andere Personen, die vielleicht anders sind als du jetzt, die jetzt halt echt sagen, okay, ich mache das, weil ich damit Geld verdienen möchte. Gibt es, aktuell ist es halt eine schwierige Lage, die man im Auge behalten muss, weil sich das halt auch immer alles weiterentwickelt und es auch immer wieder natürlich auch neue Regeln dazu gibt, wie wir ja eben auch schon gehört haben. Wer weiß, wie wir das hier im Radio mal markieren müssen.
1: Ich denke mal, jetzt wäre es auch an der Zeit, ein Streaming-Portal nur für echte Musik.
0: Das hätte natürlich auch nochmal was, oder Markus? So ein Portal, wo nur echte Musik veröffentlicht werden darf, aber
1: Das müsste da getestet werden und rausgeholt werden oder man müsste nachweisen, ich weiß nicht, wie ein echter Produzent nachweist, dass es nicht KI-generiert ist. Nur so ein Portal, denke ich mal, da würden viele sagen, mein Gott, jetzt können wir diesen Spotify oder Prime, hier Amazon Music oder wie sie alle heißen, da wissen wir, das ist echt.
2: Das ist auf alle Fälle, das wird kommen und das wird überall kommen. Und ich meine, es gibt auch schon ein Streaming-Portal, wo das so ist. Ich weiß nur gerade nicht, welches. Spotify ist es definitiv nicht.
0: Nee. Das stimmt. Ja, also wir wissen auch nicht, was in Zukunft kommt, aber wir lassen uns überraschen und wir nehmen einfach das Beste mit. Und an sich soll Musik ja Spaß machen und wer KI-Musik hören mag, der wird es auch tun und darf es natürlich auch. Aber wir können, glaube ich, nochmal ganz gut darauf hinweisen, dass natürlich die handgemachte Musik, glaube ich, für alle natürlich schöner ist, weil damit verdienen Leute nicht nur Geld, sondern stecken da auch Zeit rein und auch ihre Mühe und auch hobbymäßig und
1: und Emotionen.
0: Genau, definitiv. So, und ich würde sagen, wir hören jetzt nochmal zum Abschluss Musik. Auch da wieder dran beteiligt natürlich der gerade mal, wer daran beteiligt war.
1: Keine Ahnung, erzähl's mir.
0: Markus Norwin Rummel.
1: Nein, was ein Zufall.
0: Ja, ja. Und wir hören eine junge Künstlerin, Anna-Maria Zivkov, mit Durchgemacht. Und da warst du, Markus, glaube ich, Komponist und Produzent.
2: Ja, nicht ganz. Ich habe die Nummer produziert, aber ich habe sie gemeinsam mit Volkan Beider ausgearbeitet, der die Nummer geschrieben hat. Also Volkan Beider kennt man auch, Sänger von Orange Blue,
0: genau.
2: Hat hier Text und Musik geschrieben.
1: Ich hatte leid.
0: Also quasi den Song Made in Hamburg sozusagen.
2: So ist das.
0: Den hören wir zum Abschluss und wie gesagt, danke euch beiden.

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1: Wenn ich einmal alt bin, hier der Beatles-Titel gesungen von Westernhagen. 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

0: Ja, ich grüße euch aus dem Studio. Peter ist an den Reglern und ich bin nicht allein.
1: Ja, hier ist auch noch Heide.
2: Ja, und nach langer, langer Zeit auch mal wieder Klaus-Peter.
0: Klaus-Peter ist wieder an Land.
2: Ja.
0: Hattet ihr denn bis jetzt einen schönen Sommer?
2: Also, ich habe das Studio kaum wiedergefunden. Ich war jetzt ja ein Vierteljahr unterwegs und ja, ich musste erstmal wieder hier in das ganze Geschäft reinkommen. Mal sehen, wie wir heute die Sendung zusammenbasteln.
0: Und du, Heide?
1: Ich muss erstmal was zu Klaus-Peter sagen. Also, wenn ihr ihn sehen würdet, er sieht aus wie ein Seemann, braun, gebrannt und ein bisschen verwittert, ne, Klaus-Peter?
2: Ja, das ist... An See, das darf man da. Das gehört, glaube ich, so ein bisschen dazu.
1: Du, das sieht ganz gut aus. Lass das mal so.
0: Ja, Heide, und du hast bestimmt auch wieder etwas mitgebracht für uns. Und wir gucken mal drauf, was wir heute uns vorgenommen haben. Sabine und Manfred haben einen Bericht gemacht von einer Chorfreizeit und auch eine Ankündigung von Konzerten. Und ich habe die Sommerzeit genutzt und war mal mit meinem Enkel hier im Studio. Ihr kennt ja unsere Rubrik mit Enkelkindern unterwegs. Unterwegs war ich ja nicht, aber er wollte gerne mal was aufnehmen und dann haben wir hier so ein bisschen gequatscht. Ja, fand ich irgendwie so ganz nett. Und Heide hat ein paar Sachen vorbereitet und fängt vielleicht einfach mal an.
1: Ja, das ist schön. Ich heffert mit Bröchton Anfang und das geht so. Bist du traurig? Hast du Sorgen? Schall ich die mein Lächeln borgen? Nimm dat Mann und nütz dat net, dat dat ook sin Wirkung hätt. 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Gif's mi dat mal so irgendwann mit ein eigen Lächeln an mi trüch. Nimm dat an und schaum die nicht, denn dat is doch so, wer brug dat nicht, ein Lächeln und ein Leif-Gesicht.
0: Schöne Geschichte.
1: Und jetzt hören wir ein Stückchen Musik, was eigentlich wunderschön ist. Und auch aus dem Grunde, weil heute 1. September ist. Und alle sagen, ach, der Herbst ist da, nur werden die Tage dunkler. Und ich sage, hört euch diese Musik an, dann werden die Tage gar nicht dunkler.

0: schön ist es, auf der Welt zu sein. Das passt ja richtig gut in den Urlaub. Und du bist ja auch gerade aus dem Urlaub zurückgekommen, Klaus-Peter.
1: Ja, Heide hat gesagt, ich war viel segeln, aber davor habe ich mich 6 Wochen in Frankreich rumgetrieben und bin natürlich zu einer Zeit, witzigerweise, weil ich ja im Mai schon gestartet bin, in der Normandie gelandet, und zwar tatsächlich am 6.6. Und dieses Datum ist ja der D-Day überhaupt, 6.6.44, das war die erste Landung. Und ja, wenn mich einer fragt, was war in dieser Reise das Beeindruckendste für mich war tatsächlich dieser riesen Friedhof. Diese Tausende von Kreuzen. Und ja, mein erster Gedanke war, das waren keine Soldaten, sondern das waren alles junge Männer, 20, 22, die vielleicht heute noch leben könnten, denen wir auch ganz, ganz viel zu verdanken haben. Also ich war an dieser Stelle sehr, sehr gerührt und habe mich auch sehr lange da aufgehalten. Die Franzosen machen daraus ein riesengroßes Fest. Das ist na klar, das ist der Tag der Befreiung. Und es ist so ein bisschen wie Disneyland. Man holt seinen alten tatsächlich Panzer aus der Garage, hat ihn hinterm Wohnmobil und dann macht man ein großes Treffen und spielt diesen D-Day nach. Es ist mehr als fest zu verstehen, es ist fröhlich zu verstehen, aber die Tiefe muss man schon ernst nehmen. Das wird in jedem Dorf geschmückt, in jedem Dorf gefeiert, also schon beeindruckend auf der ganzen Tour.
0: Na, ich denke, gerade in der heutigen Zeit hat das schon ja, eine besondere Tragweite. Ne? Ja. So, also die lange Jahre war ja sowas wie Krieg irgendwie weit weg und jetzt mit einem Mal ist es in Europa wieder ganz aktuell. Und wenn man dann an solchen historischen Orten ist, kann ich mir schon vorstellen, dass einen das berührt.
1: Das muss ich einfach so sagen. Also diese Reihen von Gräbern und auch diese Erkenntnis für mich, na, es waren nicht nur Kreuze. Und das war so eine Erkenntnis, die ich gar nicht auf dem Schirm hatte. Es waren auch jüdische Gefallene mit einem ganz anderen Symbol auf dem Grabstein und andere Religionen. Das wurde schon sehr differenziert und es wurde unendlich gut gepflegt. Also diese Städte kann ich, wenn man in der Gegend ist, nur empfehlen, einmal sich wirklich zu verinnerlichen. Ansehen, aber auch verinnerlichen.
0: Ja, und sich der Geschichte stellen, ne?
1: Ja.
0: Ja, ein ernstes Thema.
2: Wenn ich das so höre, bin ich schon beeindruckt und auch gerührt von deiner Schilderung, Klaus-Peter. Und heute ist es ja nicht anders. Wer weiß, wie viel junge Menschen bereits in Kriegen gefallen sind. Und eigentlich muss sich jeder fragen, wofür und warum. Und das muss man sich jeden Tag fragen. Und wenn sich mehr Menschen darum kümmern würden, einmal nach dem Warum zu fragen und auch Wege zu finden, dass das nicht mehr so weitergeht, da wäre schon sehr viel gewonnen. Und ich glaube, so ein Friedhof, wie Klaus-Peter das gerade beschrieben hat, ist eine gute Möglichkeit, dass viele darüber nachdenken.
0: Ja, eine nachdenkliche Sendung, zumindest hat es nachdenklich begonnen. Heide, ich habe gerade gesehen, du hast da eine Geschichte, würde die vielleicht dazu passen?
2: Ja, zu dem ernsten Thema habe ich eine passende Geschichte mitgebracht, die letztlich nicht traurig ist, sondern hoffnungsvoll, aber ich lese sie einmal vor. Es ist ein Märchen auf Hochdeutsch. Es war einmal eine kleine Frau, die einen staubigen Feldweg entlang lief. Sie war offenbar schon sehr alt, doch ihr Gang war leicht und ihr Lächeln hatte einen frischen, unbekümmerten Glanz. Plötzlich am Wegesrand traf sie auf eine zusammengekauerte graue Gestalt, die erschöpft und kraftlos zu sein schien und nicht mehr weiter konnte. Die kleine Frau beugte sich zu der Gestalt hinunter und fragte: »Wer bist du?« 2 müde Augen blickten sie an. Ich bin die Traurigkeit«, flüsterte die Stimme so leise, dass sie kaum zu hören war. »Ach, die Traurigkeit«, rief die kleine Frau aus, als würde sie eine alte Bekannte begrüßen. »Du kennst mich?«, fragte die Traurigkeit. »Natürlich kenne ich dich. Immer wieder einmal warst du bei mir und hast mich ein Stück des Weges begleitet. Ich erinnere mich sehr, sehr gut. Ja, aber, sagte die Traurigkeit, warum gehst du jetzt nicht ganz schnell weiter? Wo du mich jetzt kennst, hast du denn keine Angst, dass ich wieder zu dir kommen könnte? Warum sollte ich vor dir davonlaufen? Du weißt doch, dass du jeden Flüchtigen einholst, wenn du es willst. Aber was ich dich fragen will, warum siehst du so mutlos aus? Ich bin traurig, sagte die graue Gestalt. Die kleine alte Frau setzte sich zu ihr. Traurig bist du also, sagte sie und nickte verständnisvoll mit dem Kopf. Erzähl mir doch, was dich so bedrückt. Die Traurigkeit seufzte tief. Ach, weißt du, begann sie, es ist so, dass mich einfach niemand mag. Es ist ja meine Bestimmung als Traurigkeit, unter die Menschen zu gehen und für eine gewisse Zeit bei ihnen zu bleiben. Aber wenn ich zu ihnen komme, haben sie Angst. Und vor so viel Traurigkeit schrecken sie zurück und fürchten sich vor meiner Gegenwart. Ich bin bei niemandem willkommen, auch wenn es meine Bestimmung sagt. Die Traurigkeit schluckte schwer. Die Menschen haben Worte und ganze Bücher erfunden, mit denen sie mich bannen wollen. Sie sagen, ach was, Traurigkeit, das Leben ist heiter. Und ihr Lachen führt zu Magenkrämpfen und Atemnot. Sie sagen, gelobt sei, was hart macht. Und dann bekommen sie Herzschmerzen. Sie sagen, man muss sich nur zusammenreißen. Und dann spüren sie das in den Schultern und im Rücken. Sie sagen, nur Schwächlinge weinen und die aufgestauten Tränen sprengen fast ihre Brust. Oder aber sie betäuben sich mit vielen Möglichkeiten, die es dafür gibt, Tabletten und Drogen, damit sie mich, die Traurigkeit, nicht mehr spüren. Die Traurigkeit schwieg und dann weinte sie. Die kleine Frau nahm die zusammengesunkene Gestalt tröstend in ihre Arme. Wie sanft sie sich anfühlt, dachte sie. Weine nur, Traurigkeit, sagte sie. Ruh dich an meiner Schulter aus, damit du Kraft sammeln kannst. Du bist wichtig für alle Menschen. Und du sollst von nun an nicht mehr alleine wandern. Ich werde dich begleiten. Die Traurigkeit hörte auf zu weinen. Sie richtete sich auf und betrachtete erstaunt ihre neue Gefährtin. Aber wer bist du eigentlich? Ich, sagte die kleine Frau lächelnd. Ich bin die Hoffnung.

0: Ja, nach dieser schönen Musik werden wir uns jetzt etwas verändern. Manfred und Sabine waren auf einer Chorfreizeit und haben uns von dieser Zeit etwas mitgebracht.
1: So, moin, liebe Hörer und Hörerinnen des Freien Radio Neumünsters. Wir sind Manfred und Sabine. Wir sind heute in Breklum zur Chorfreizeit. Und bei uns steht jetzt Maren Höret, unsere gute Freundin und auch die Chormutter. Maren, kannst du uns vielleicht sagen, was dir an der Chorfreizeit so besonders liegt? Du bist die Organisatorin. Wie machst du das alles?
2: Ja, ich organisiere diese Chorfreizeiten schon seit langen Jahren für den Bachchor. Und wichtig ist, dass man sich immer sehr rechtzeitig um einen Ort bemüht, wo wir alle unterkommen können. Wir sind häufig im Kolleg in Rendsburg. Heute sind wir mal in Breklum in der Nähe der Nordsee und ja, fühlen uns hier sehr wohl. Muss natürlich sehr frühzeitig dann auch dem Chor diesen Termin bekannt geben. Die Leute müssen sich anmelden. Es muss alles organisiert werden. Und
1: wie früh findet das statt? Also die Anmeldung jetzt hier bei dem Haus? Also
2: immer 2 Jahre vorher. Also
1: 2 Jahre?
2: Ja, ich habe also für nächstes Jahr habe ich schon einen Termin in Rendsburg vereinbart und jetzt sind wir schon am Überlegen für 2028.
3: Wie viele Chormitglieder kommen denn da immer so?
2: Wir sind jetzt, ich glaube, 46 oder 47. Dann kommt noch der Chorleiter dazu. Und wir haben heute, wie auch an anderen Terminen, schon eine Stimmbildnerin dabei, was natürlich für den Chor sehr hilfreich und wichtig ist, sodass das nochmal eine Unterstützung für die Sänger ist, ihre Stimme möglich
1: richtig zu formen.
2: Genau.
1: Ja.
3: Ich stehe gerade mal so ein bisschen, weil der Wind nämlich dann sonst reinbläst und dann blödelt das da drin. Gut. Deswegen stehe ich ein bisschen dichter an dir.
2: Okay, ran. Okay, tu das. Kannst du ruhig hinherkommen.
1: Ja, ich finde das auch ganz interessant, immer gerade mit der Stimmenbildung auch, dass wir singen ja nun mit, Manfred und ich, und wir erleben das auch als sehr positiv, weil man doch eine ganz andere Stimme hat, wenn man so, und vor allem auch so der ganze Tag jetzt als solches nur, in Anführungszeichen, nur mit Gesang, das ist schon ein Erlebnis, wenn man hört, wie man morgens beginnt und abends aus dieser Probe oder diesem Probentag ist es ja, rauskommt. Das ist schon faszinierend.
2: So ist das. Man kann die Töne viel besser formen. Für den Sopran insbesondere ist es natürlich auch wichtig, dass wir die hohen Töne gut und sicher bekommen. Und
4: am besten auf die Zähne. Dann merkt ihr hier an den Ohren, kommen die Muskeln raus. Wisst ihr, habe ich euch oft erzählt, die 3 Muskelpakete, die dafür sorgen, dass wir den Kick von rechts nach links, nach vorne zurück, und aufwiegen. So, wenn wir den Mund aufmachen, machen wir den immer in der Körpermitte auf. Hier sind die Muskeln. Das heißt, wir sagen nicht, ja, es ist nicht hier vorne, es ist innen drin. Und jetzt bitte ganz locker, ihr gerade im Sopran, verlasst euch darauf, dass die Resonanz schon da ist.
2: Ja, und auch sonst sind diese Chorfreizeiten ja wirklich Arbeitszeiten. Also es ist nicht viel Freizeit dabei. Wir haben jetzt also gerade eine Mittagspause, aber ansonsten, wir proben am Freitagabend 3 Stunden. Jetzt am Samstag geht es vormittags mit 3 Stunden, nachmittags nochmal 4 Stunden, abends eventuell auch nochmal 2 Stunden. Also es ist wirklich harte Arbeit, die sich aber in jedem Fall für alle, die dabei sind, sehr lohnt.
3: Ja. Denn das ist ja auch ein großes Stück, was wir da vorhaben.
2: Genau, ein wirklich großes, dramatisches, herausforderndes, aber auch wunderbares Stück, das uns allen sehr viel Freude macht, das zu singen. Und es ist ja für uns auch das erste Mal, aber es, ja.
1: Also wir singen für die Hörer und Hörerinnen, das ist für uns so selbstverständlich, wir singen Saul, das Oratorium von Händel.
2: Eine Geschichte, die voller Dramatik, voller Tragik, voller Emotionen ist und eine Geschichte, die man natürlich aus der Bibel kennt, aber so wie Händel sie umgesetzt hat, wirklich phänomenal ist, will ich mal sagen.
3: Mhm.
1: Ja, vielen Dank, Maren, für dein Gespräch. Und dann freuen wir uns auf die nächste Probe in einer halben Stunde.
2: Genau.
5: Danke. Wir sind nochmal bei Held Faust. Takt 5 und Auftakt. 1, 2, 3 und Held Faust.

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0: dann gleich weiter.
1: Jetzt haben wir gerade mal wieder eine Pause und nutzen natürlich die Pause, Simone Bremer mal zu fragen, zu interviewen, was eigentlich für Aufgaben von der Vizilienkirche auf Sie zukommt für so ein großes Konzert.
2: Ja, genau. Hier in Breklum könnte man das fast vergessen auf der schönen Chorfreizeit, dass das ganze Projekt, ein super schönes Projekt, den Saul aufzuführen, natürlich auch einiges an Geld kostet. Ein großes Orchester muss bezahlt werden, professionelle Solisten, die auch mehr sind als üblicherweise, also es sind, glaube ich, 6 oder 7 Solisten, müssen bezahlt werden. Und das ganze Konzert kostet mehr als 25.000 Euro. Da werden wir natürlich von den Eintrittsgeldern nur einen Bruchteil bekommen. Und wenn das Konzert nicht ausverkauft ist, noch viel weniger. Die Kirchengemeinde zahlt natürlich das, was nicht durch den Eintritt gedeckt ist. Und ja, so hoffe ich, kommen Sie vorbei. Denn der Saul von Georg Friedrich Händel ist wirklich ein sehr beeindruckendes Werk, top aktuell, die Themen, die dort angesprochen werden. Es geht um Macht, es geht um Neid, es geht darum, all diesen den Rücken zu kehren und trotzdem weiterzumachen. Also Dinge, die auch gerade in der Gegenwart total von Bedeutung sind und hochaktuell sind. Mhm.
3: Kannst du den Hörern noch mal sagen, wie hoch die Eintrittspreise sind? Du hast es jetzt gerade so.
2: Ja, genau. Also es sind, also die Eintrittsgelder kosten 14 bis 35 Euro. Wenn man eine Behinderung hat und diese nachweisen kann, dann gibt es 50% Ermäßigung. Dazu muss man sagen, das ist im Vergleich zu Großstädten oder auch Musikfestivals ist das ein sehr geringer Eintritt, denn dort zahlt man schon für weniger gute Plätze erst ab 30 Euro und dann geht es aufwärts.
3: Das stimmt, da wollte ich eigentlich auch darauf hinaus, weil ich mir so die Preise in Hamburg immer angucke, wenn wir da mal zum Konzert hingehen und da kommen wir mit 35 Euro nie für einen Platz hin, also genau, das Doppelte.
1: Ja. Und vor allen Dingen, man muss ja auch sagen, wann kann Neumünster schon mal so ein Stück hören? Also das ist ja wirklich. Und ich glaube auch, das wird erstmal wieder eine ganz große, lange Pause geben, bis Saul wieder mal in Neumünster aufgeführt wird.
2: Ja, das glaube ich auch. Also ich möchte mal fast sagen, dass es eine Uraufführung ist für Neumünster, dass es das in Neumünster noch nie gegeben hat. Ja, und wie du schon sagst, es wird, wer weiß, wann es das mal wieder geben wird, auch in dieser guten und professionellen Besetzung und Darbietung.
1: Gerade für den Kunstflecken ein großes Geschenk an Neumünster.
2: Absolut, es ist ein richtig großes Geschenk an Neumünster, genau. Und die Vizilien-Gemeinde sagt natürlich, Kirchenmusik ist ihnen wichtig. Und Kirche ist natürlich auch der Ort, in den biblische Geschichten zu Gehör gebracht werden. Das ist automatisch ein wunderbarer Rahmen. Es wäre natürlich total schön, wenn andere Strukturen in der Stadt dieses Konzert noch unterstützen könnten. Obwohl ich mir natürlich auch bewusst bin, dass die Kassen bei vielen klamm sind.
3: Ja. Einfach mal, wir haben noch ein bisschen was zu proben und sagen dir ganz herzlich danke, dass du uns die Zeit gegeben hast und mit uns geschnackt hast.
2: Ja, vielen Dank, dass ich die Möglichkeit dazu hatte. Ja. Und ich sage nochmal an alle Hörer und Hörerinnen, kommen Sie vorbei. Es lohnt sich wirklich.
1: Ja. Und wir haben das Interview aufgenommen unter einem Zelt bei strömendem Regen. Nach dem Abendessen jetzt nochmal den ersten Akt.

0: Ja, wir sind jetzt hier im Gemeindehaus der Vitzelinkirche nach einem anstrengenden, aber wunderbaren Chorwochenende. Wir sitzen hier mit Carsten Lüttke, unserem Chorleiter, zusammen. Und wir wollten ihn jetzt auch einmal dazu befragen, wie er eigentlich auf die Idee kam oder was ihn motiviert hat, den Saul von Händel hier nach Neumünster zu holen.
1: Ja, das ist gar nicht eine so ganz kurze Geschichte. Die Idee, den Saul mal irgendwann zu machen, kam mir schon relativ früh, als ich noch gar nicht in Neumünster war. Wohlwissend, dass das Hauptproblem beim Saul ist, wenn man es aufführen will, die enorm große Besetzung, die Länge des Oratoriums, damit auch verbunden die Länge der Probenzeit, sodass das gesamte Projekt eben ein sehr teures Projekt wird, weil man auf jeden Fall 2 Tage Probenzeit braucht und dann den Aufführungstag selbst noch. Und deswegen müssen natürlich auch die Musiker quasi doppelt bezahlt werden oder eben bekommen einen höheren Satz. Dennoch war es so, dass mich bei Sichtung der aller Händel-Oratorien, die ja alle irgendwie musikalisch faszinierend sind, der Saul besonders angesprochen hat. Erstens, weil es so ein immer wieder aktuelles Thema ist und zweitens, weil die Musik eben so besonders fesselnd ist und weil es eben auch so ein paar Ohrwürmer im Saul gibt, die man aus anderen Gelegenheiten kennt, zum Beispiel den Trauermarsch und die fast jedem Hörer sofort dann wiederum in Erinnerung gerufen werden, weil sie dann ja auch besondere Musik zu besonderen Gelegenheiten, zum Beispiel bei den Royals in England geworden sind. Also kurzum, das ganze Werk ist so fantastisch, so aktuell,

0: muss ich sagen, hat mich wirklich persönlich auch empört. Also ich habe mir gedacht, also auf den kann ich pfeifen, auf diesen Gott. Während wiederum also die Saul-Thematik da ganz anders ist. Und da muss man sagen, da wird eben etwas thematisiert, was immer wieder zu ganz großen Konflikten in unserer Gesellschaft, in anderen Gesellschaften, in Zweierbeziehungen, wo auch immer führt. Und das ist ein Thema, was man wirklich uneingeschränkt immer wieder aufführen könnte. Und das habe ich eben auch für den Kinderchor der Neuwieder Feldkirche bearbeitet. Und wir haben das aufgeführt und das war schon sehr, sehr spannend mit diesen händelschen Motiven. Aber das Original habe ich noch nie gemacht und das hatte ich mir fest vorgenommen. Irgendwann muss das mal ran.
1: Ja, also wir freuen uns sehr drauf. Was aber wir noch als Frage hätten, so für die Hörer auch, wie lange muss man also Solisten vorbestellen oder Orchestermitglieder?
0: Das hängt so ein bisschen von der Jahreszeit tatsächlich ab. Also wenn man das im Advent machen würde, keine Chance. Wir haben jetzt ja die Gelegenheit, das im September im Rahmen des Kunstfleckens zu machen. Auch da ist es so, dass viele Musiker im September schon für Jahre ausgebucht sind, weil es ein paar andere Festivals gibt in Deutschland, die gleichzeitig stattfinden. Wir haben, glaube ich, die ersten Überlegungen zu Saul vor 2 Jahren gehabt und da habe ich auch schon die ersten Solisten verpflichtet und die Konzertmeisterin verpflichtet.
1: Wir freuen uns riesig und für euch, liebe Hörer und Hörerinnen des Freien Radio Neumünsters, jetzt noch einmal eine Ansage. Das Konzert findet statt am Sonntag, den 20. September um 19 Uhr in der Witzelinkirche in Neumünster. Karten sind erhältlich im Gemeindebüro, hier an der Kirche und im Kulturbüro.
0: Und vielleicht darf ich noch ein Sachverhalt ergänzen. Neumünster hat mit der Witzelinkirche einen Konzertraum von absolut herausragender Qualität. Das ist eben auch ein Argument, den Saul hier aufzuführen. Ich persönlich kann mir keinen Raum vorstellen, der besser geeignet ist. Klanglich, aber auch sozusagen als Raum, der quasi ein religiöses Theater ist.
1: Dann sagen wir ganz herzlichen Dank und freuen uns riesig auf das Konzert am 20. September.

0: 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Das Lied kennt ihr bestimmt, aber die Geschichte, die jetzt kommt, die kennt ihr nicht.
1: Ja, das ist die Geschichte von den Leihwagen. Also ein lustiges Ding, und das habe ich eben so belebt, vor allen Dingen. Und ich fange mal an. Mein Auto wäre all das zweite Mal kaputt. 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Und ich sag, dat mit dem Grütz unter dem Mütz ist ein wahres Wort. Aber ein fröhlich Hart unter die Weste, das ist immer das Beste. Und das gilt ganz besonders für Sie, Herr Vorlehrer.

0: Ja, ihr hörtet The Radio Man und das ist eine gute Überleitung. Ich war nämlich mit einem Radiomann im Studio. Mein kleiner Enkel Keno ist ja schon ein erfahrener Radioprofi und wir haben hier einfach mal ein bisschen was aufgenommen und das möchte ich euch zum Abschluss nochmal vorspielen. In unserem Seniorenmagazin haben wir ja eine regelmäßige Rubrik mit Enkelkindern unterwegs und heute machen wir mal einen kleinen Sonderbeitrag, weil ich bin nämlich nicht allein im Studio. Wer ist noch hier?
1: Ich bin's, Keno. Ich bin 11 Jahre alt und bin heute mal wieder dabei.
0: Unser Keno ist ja schon ein alter Radiohase. Du warst ja auch hier schon ein paar Mal im Studio. In welcher Sendung warst du da? Weißt du das noch?
1: Bei den Seniorenmagazinen war ich dabei.
0: Genau, da ist ja immer die ganze Redaktion und dann schnacken wir und bringen Berichte, was hier in Neumünster so los ist. Und dann ist es immer ganz schön, wenn wir auch zum Beispiel Enkelkinder dabei haben. Ja, Keno, wir haben aber auch schon Außenbeiträge gemacht. Wo waren wir denn da?
1: Wir waren zum Beispiel im Wikingerdorf.
0: Heiterbu heißt das, ne?
1: Genau. Ja, in Heiterbu. Das heißt Heiterbu. Und da waren Opa und ich bei einem Feuersteinkurs. Da mussten wir mit Feuerstein probieren, Feuer zu machen.
0: Hast du das denn geschafft?
1: Ja, Opa und ich haben es beide geschafft, aber es hat lange gedauert und es hat richtig viel Spaß gemacht. Wir hatten aber auch
0: ein Interview haben
1: wir gemacht bei einer etwas älteren Frau, die ihren Garten da gemacht hat.
0: Das war übrigens die Leiterin des Landesmuseums Schleswig-Holstein. Ja. Was hat die uns denn erzählt über den Garten?
1: Die hat uns erzählt, was da für Pflanzen wachsen, dass es auch lange dauert, den zu züchten. Und
0: das Interessante dabei fand ich, das ist ja ein Museumsdorf, was das Leben der Wikinger nachstellt. Und die Pflanzen, die die da angepflanzt haben, das sind alles Pflanzen, die es auch schon früher bei den Wikingern gab. An was erinnerst du dich denn in diesem Dorf noch?
1: Ich erinnere mich, dass sie Leute auch so Stände gemacht haben. Zum Beispiel, sie haben Essen verkauft, was Wikinger früher schon gegessen haben. Sie haben sich verkleidet als Wikinger alle und haben auch so Stände mit Nähsachen gemacht, mit Holzschwertern, mit
0: Was war denn mit den Schwertern? Überleg doch nochmal, was hast du denn da erlebt?
1: Ja, wir haben die Menschen, die da gearbeitet haben, haben auch noch einen Wikingerkampf gemacht, so gegen sich selber, die geübten Stuntmans haben sich gegenseitig bekriegt und dann durften wir auch einmal mitmachen. Ich und die anderen Kinder durften einmal probieren, alle umzuschmeißen.
0: Habt ihr das geschafft?
1: Naja, nicht so, wie es eigentlich sein sollte. Sie sind ein bisschen zurückgegangen, aber sie haben sich leider nicht umwerfen lassen.
0: Ja, das sind ja große, stolze Männer, die Wikinger. Die lassen sich von Kindern nicht einfach umwerfen.
1: Ja, und da ja, das war schön da.
0: Und da war doch auch noch was am Wasser. Erinnerst du das noch?
1: Am Wasser?
0: Ja, die Boote, diese alten.
1: Ah ja, da gab es ganz viele Segelboote, die so aussahen wie Wikingerboote, also nachgebaute.
0: Ja, die haben die da sogar selber gebaut, ne? Da konnte man sehen, wie die die aus Baumstämmen rausgehauen haben. Ja, das war ein toller Nachmittag da, ne?
1: Ja, war schön.
0: So, aber dein Highlight war ja nochmal was anderes, ne?
1: Ja, das war eindeutig mit Abstand das Lala-Festival. Es hat so Spaß gemacht, die Leute zu fragen, was sie machen und dann auch die Antworten zu hören, wie spannend das da war.
0: Erzähl mal, wie du das gemacht hast.
1: Wir sind Stand zu Stand gegangen und haben die Leute gefragt, was sie da machen.
0: Genau. Und haben die bereitwillig geantwortet?
1: Wir haben sie gefragt, dass wir sie aufnehmen dürfen fürs Freie Radio in Münster.
0: Ja, das ist immer wichtig, ne, dass sie zustimmen.
1: So. Ja, und dann haben die meisten bei den Ständen gesagt, ja, können wir machen. Und dann haben wir den Fragen gestellt und sie haben die alle beantwortet, wie zum Beispiel, ob wie lange sie schon arbeiten da und sowas.
0: Genau, und das Lala-Festival ist ja auch dafür da, dass da Musik gemacht wird. Das haben wir auch gesehen. Das war schon toll. Weißt du noch was über das Wetter?
1: Ah, das war schlimm. Es hat geregnet und geregnet und geregnet. Das war schlimm, aber wir hatten es trotzdem irgendwie geschafft, das Mikrofon einzuwickeln in Handtüchern und so und dann es geschafft, die Leute zu filmen, zu
0: interviewen. Genau. Naja, als wir hatten ja Glück, ne? Als wir dann nachmittags die Interviews gemacht haben, hat es ja nicht mehr geregnet. Es hatte morgens geregnet mit der Folge, dass das eine riesige Schlammwüste war, durch die man da latschen musste. Und es gab auch schönes Essen, ne?
1: Ja, es gab so selbstgemachtes Teig, so Teig mit einer Dönersoße drinne. Und das hat sehr gut geschmeckt.
0: Mhm, das war total lecker.
1: So Knoblauch irgendwas.
0: Ja.
1: Und was mich dann auch noch gefreut hat, dass Opa so an einem Wettbewerb an der Hörmöwe teilgenommen hat und hat dann die Hörmöwe gewonnen.
0: Na,
1: mit mir.
0: Wir beide, ne? Wir beide. Haben den ersten Preis in der entsprechenden Kategorie gewonnen. Das war natürlich noch eine besondere Motivation. Und jetzt haben wir jeder eine Hörmöwe in unserem Regal stehen. Das war richtig toll.
1: Bei mir steht es auf dem Schrank ganz oben.
0: Genau, bei dir steht es auf dem Schrank. Da kannst dich immer dran freuen. Ja, das ist eine tolle Sache gewesen. Wie findest du denn überhaupt Radio machen?
1: Ich finde Radio irgendwie ganz spannend. Vor allem, ich finde die Kopfhörer so cool und dann auch generell in dieses Mikrofon sprechen, finde ich, macht Spaß. Und wenn du dann einmal da gewonnen hast, hast du Motivation bis zum Mond.
0: Ja, bis zum Mond und zurück, ganz genau. Wie findest du denn das, wenn du deine eigene Stimme hörst?
1: Irgendwie cool. Ich finde das irgendwie cool. Dann fühlt man sich irgendwie so wie in den Nachrichten,
0: ja,
1: wenn man dann so irgendwie sich selber hört.
0: Ja, ganz genau. Gut, möchtest du denn unseren Hörerinnen und Hörern noch was sagen zum Abschluss?
1: Ja, ich hoffe, euch hat die Sendung gefallen. Und ich hoffe, vielleicht geht ihr auch mal zum Lala-Festival und zu den Wikinger-Spielen. Ich verspreche euch, es wird spannend und es ist cool.
0: Das Lala-Festival ist übrigens gerade dieses Wochenende. Und das ist ja jetzt 15. 16. August. Und in diesem Jahr haben die ja ein wunderbares Wetter. Vielleicht ist es sogar zu heiß, über 30 Grad. Aber auf jeden Fall bestimmt ein tolles Ambiente. Ja, Kino, schön, dass du mal wieder bei uns im Radio warst.
1: Fand ich auch. Es war wieder mal wie immer spannend, über die Themen zu reden.
0: Und jetzt sagen wir tschüss.
1: Tschüssi.
0: Ja, das Lala-Festival, das ist ja damals im Schlamm versunken. Und Klaus Bieder, du warst ja Camping, aber ich glaube, ihr hattet keinen Schlamm.
2: Ja, wir haben eigentlich den heißen Sommer, den wir nachher in Schleswig-Holstein bekommen haben, schon vorgezogen. Also ich kann sagen, dass wir die ersten Tage abends noch ein bisschen frisch hatten, aber dann hat uns die Sonne verwöhnt. Also ich bin schon, und deswegen ist auch meine Farbe da, seit mindestens einem Vierteljahr in der Sonne. Und diese Tour nach Frankreich, die hat das natürlich noch unterstrichen. Ich war früher schon immer ein ganz, ganz großer Franzose. Ich hatte immer gesagt als Student, wenn ihr mich mal als Rentner sucht, dann kommt in die Provence, da werdet ihr mich finden. Das habe ich diesmal nicht angesteuert. Für mich war es tatsächlich neu, Normandie und Bretagne. Und ja, es waren einfach 40 Jahre vergangen. Und ich muss für mich sagen, ich habe ein ganz, ganz anderes Frankreich kennengelernt. Ich habe ganz andere Franzosen kennengelernt. Ich habe wunderbare Menschen auf dieser Tour erlebt. Und nur das. Also die Campingplätze waren sowieso erste Klasse. Aber die Krönung war, ja, man kann es gar nicht erzählen. Wir waren auf einem Campingplatz in einem alten Steinbruch. Und die waren derart freundlich und dann sagt er, wo stehst du denn? Ich sag, da und da. Ja, ist gut, sagt er. Morgen früh in deinem Vorzelt liegt Baguette und Croissant. Und das nicht einmal, zweimal. Also es war insgesamt wunderbar. Wir sind nachher sogar an die Stelle gekommen, dass wir gesagt haben, klar, wir können weiterfahren. Aber was haben wir? Wir kommen morgens aus dem Wohnwagen, gucken auf den Atlantik, sehen den Leuchtturm. Dann fahren wir 200 Kilometer weiter und was passiert da?
0: Ihr guckt auf den Atlantik.
2: Wir waren am Schluss an der Situation, dass wir gesagt haben, Es kann nicht schöner werden. Und wir haben tatsächlich dann auch 10 Tage im Stück auf einem Campingplatz, erste Reihe Atlantik. Wir haben immer Ebbe und Flut am Leuchtturm verfolgt. Und das hat mich einfach dazu gebracht, die Urlaubssituation noch anders zu sehen. Ich war immer davon überzeugt, ist egal, wo ich hinfahre, es ist überall schön. Ich fahre jetzt im Herbst nochmal nach Ostfriesland. Ich bin im Moment in Schleswig unterwegs, in der Nordenart. Wir haben so viele schöne Stellen auf der Welt. Man muss nicht die Tausende von Kilometer fliegen. Also überall auf der Welt, für mich, ist es gleich schön. Abschluss habe ich gemacht an der Möhnetalsperre. Und auch da ist es wunderschön.
3: Klaus-Peter, dann möchte ich doch gleich mal einhaken.
2: Ja.
3: Es ist tatsächlich überall schön und du musst nur die Augen aufmachen. Du musst auch gar nicht reisen, du musst auch nicht auf dem Campingplatz sein. Du brauchst nur mal den Weg im Wald zu gehen, du brauchst nur mal auf einer Wiese zu laufen oder dich mal still hinzusetzen und zu gucken. Die Schönheit der Natur, die musst du in dir aufnehmen, die musst du speichern. Und dann kannst du sie wieder abrufen, wenn es mal nicht so schön ist. Also das kannst du dir mitnehmen.
2: Das habe ich auch verinnerlicht. Das gilt sogar für Städte. Es ist ganz witzig, wenn man Leute besucht in ihren eigenen Heimatstädten, was man ihnen dann an Schönheit in ihrer eigenen Stadt zeigen kann.
0: Ja, sehr schön. Leider ist unsere Zeit schon wieder vorbei. Und wie war es für euch heute?
3: Schön, wie immer.
2: Ja, kurzweilig wieder. Ja, ist schon eine Stunde wieder rum?
0: Die Stunde ist rum. Vielleicht mag der eine oder die andere Hörerin uns ja auch mal schreiben an info@freiesradio-nms.de, damit wir mal ein Feedback bekommen. Und passend zu deiner Geschichte gibt es jetzt ein französisches Lied, François Hardy, Tous les garçons.

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1: Herzlich willkommen in der September-Ausgabe von Mrs. Pepsteins Welt. Heute erwartet euch eine ganz besondere Sendung, denn vor einigen Wochen hat mich der Kreuzer angefragt, sag mal, These Girls kommt doch dann im September raus, hast du nicht Bock, wenn wir da kooperieren? Und kam auch mit einer ganz konkreten Idee um die Ecke, nämlich drei Generationen von Leipziger Musikerinnen zu einem Gespräch in meiner Sendung zusammenzubringen. Gesagt, getan. Und das Ergebnis hört ihr jetzt. Wer da alles zu Gast sein wird, erfahrt ihr dann gleich in der Sendung. Aber jetzt nehme ich euch erst noch mal kurz mit auf eine kleine Erfahrung, die ich jetzt gemacht habe. Und zwar war ich am vorletzten Augustwochenende in Darmstadt auf dem Golden Leaves Festival. Ein Festival, das es schon fast 10 Jahre gibt und das ich bisher so aus der Ferne wahrgenommen habe, aber nie besucht habe. Und Anfang diesen Jahres ploppte dann bei mir auf, dass da Noga RS spielen wird. Und ich dachte, ja geil, da fahre ich auf jeden Fall hin. Und guess what? Es war wirklich das schönste Festival, was ich je erlebt habe. Zugegeben, ich war lange nicht mehr auf Festivals, weil ich immer so ein bisschen Respekt habe vor diesem Drumherum, Zeltplatz und so und viel Alkoholkonsum. Beides gab's nicht auf dem Golden Leaf. Kein Zeltplatz und ich habe auch kaum Leute gesehen, die jetzt besonders viel Alkohol konsumiert haben, sondern das Vereinende war einfach die Musik dort auf diesem Festival. Und es war ein All-Flinter-Line-Up, was vorher überhaupt nicht so explizit kommuniziert wurde, sondern die VeranstalterInnen haben es einfach gemacht. Dahinter steckt dann auch noch ein ehrenamtlicher Verein. Also ich weiß nicht, was man mehr richtig an einem Festival machen kann. Es würde einem immer noch was einfallen, was man noch besser machen kann. Aber das Golden Leaves hat auf jeden Fall sehr viel richtig gemacht. Deswegen danke an dieser Stelle ans Golden Leaves Festival und die ganze Crew, die dahinter steckt. Ich habe mein Ticket bezahlt. Also das ist jetzt keine Werbung für dieses Festival in dem Sinn. Aber wenn ihr im nächsten Jahr überlegt, hey, auf so ein kleines Festival, 2 Tage, gemütlichere Atmosphäre, viel Platz, dann schaut euch doch mal um nach den ersten Tickets für das Golden Leaves Festival. Und ich muss euch auch sagen, wenn wir nicht auf Festivals gehen, dann werden die früher oder später weg sein. Viele Festivals haben ja da schon in diesem Jahr auch Alarm geschlagen. Zum Beispiel das Immergut Rock, das Immergut Festival, da will ich eigentlich auch schon immer mal hinfahren. Vielleicht mache ich das dann wirklich auch mal im nächsten Jahr. Das ist, glaube ich, eine ähnliche Größenordnung wie das Golden Leaves. Genau, und was natürlich ganz toll war, ich habe super Musikerinnen gesehen auf den Golden Leaves. Nicht nur Noga RS, sondern auch Mine, mit der habe ich mich dort auch gleich zum Interview verabredet. Ich habe Austra wieder gesehen, nach gefühlt 20 Jahren. Das war eine körperliche Erfahrung. Vielleicht schaffe ich es auch noch, einen Song von Austra heute in der Sendung zu spielen. Die haben ja auch in Leipzig gespielt. Und dann habe ich endlich mal Bodies gesehen von Cat Frankie. Das war etwas, was ich auch immer schon mal live sehen wollte. Und das war wirklich ein ganz, ganz besonders schönes Konzert. Wenn ich drüber rede, habe ich direkt Gänsehaut, weil Bodies ist so ein A-Cappella-Projekt mit ganz tollen Sängerinnen um Cat Frankie. Und ihr hört jetzt auf jeden Fall ein Stück von der Platte Carmen von Cat Frankie. Und wenn ihr das Ganze live sehen wollt, im Februar kommen die auf jeden Fall nochmal nach Dresden. Und da könnt ihr euch das auch nochmal anschauen. Das ist wirklich ein ganz, ganz, ganz, oh, ganz tolles Projekt. Goosebumps jetzt für euch in Mrs. Pepsteins Welt. Der Trennungssong von dieser Platte. Erstaunlicherweise ist das aber der beschwingteste Song. Deswegen habe ich den jetzt für euch als Start heute in Mrs. Pepsteins Welt ausgewählt. Bad Behavior von Cat Frankie und Bodies.

0: Bodies.
1: Bad Behavior von Bodies hier in Mrs. Pepsteins Welt. Und jetzt kommen wir zur Gesprächsrunde der drei Musikerinnen aus Leipzig. Also gehen wir nochmal einen Schritt zurück. These Girls, da kommt jetzt am 4.9. der dritte Band raus. These Girls Forever, herausgegeben von Juliane Streich, erschienen im Ventil Verlag, ist das eine Anthologie feministischer Musikgeschichte, in der ganz viele Menschen über Musikerinnen aus allen möglichen Jahrzehnten schreiben. Wenn ihr mehr über das Buch These Girls erfahren wollt, dann könnt ihr einfach euch mal beim Ventilverlag umschauen oder ihr geht am Freitag auf die Release Party in Leipzig im Coney Island. Dort werden einige der Autorinnen vor Ort sein und lesen. Die Herausgeberin Juliane Streich wird natürlich da sein und eventuell lege ich dort auch auf, gemeinsam mit Christina Mohr, Musikjournalistin aus Frankfurt. Für diese Sendung habe ich mich jetzt mit drei Musikerinnen getroffen. Zum einen Uschi Brüning, Jazz-Schlager-Chanson-Legende, geboren in Leipzig. Außerdem Safi, Jahrgang 77, auch geboren in Leipzig und jetzt in Berlin lebend. Und außerdem noch Fiona Lehmann von der noch relativ frischen Band Frau Lehmann. Genau, und mit diesen dreien habe ich gesprochen über alles Mögliche und das hört ihr jetzt gleich. Ganz zu Beginn gibt's aber noch eine lustige Rarität und zwar das Küsschenlied vom Traumzauberbaum. In dem Fall wird es hier gesungen von Angelika Mann, auch eine berühmte Musikerin. Ich weiß nicht, ob die in These Girls schon porträtiert wurde. Ich hoffe es für sie. Genau, wenn nicht, wird's Zeit. Genau, das Lied hört ihr jetzt zuerst und dann geht's direkt weiter mit unserer Gesprächsrunde. Viel Spaß!

0: Herzlich willkommen in Mrs. Pepsteins Welt. Das ist eine Sonderausgabe heute. Ich habe ganz besondere Gäste heute in meiner Sendung und gleichzeitig auch wird diese Sendung verwendet für einen Text, der dann im Kreuzer erscheint. Im September 2026 erscheint nämlich der dritte Teil der These Girls-Reihe, herausgegeben von Juliane Streich im Ventil Verlag. Genau, und ich habe drei Gäste. Ich stelle die jetzt so ganz kurz selber vor. Und dann dürft ihr gerne auch selber noch was zu euch sagen. Wir haben Fiona hier zu Gast. Fionas Band heißt Frau Lehmann und du heißt auch Fiona Lehmann. Du bist 1998 geboren. Euer Album Trost und Trotz ist dieses Jahr im Januar erschienen und du bist außerdem Autorin und hast auch noch einen weiteren Brotjob. Da kommen wir vielleicht nachher noch drauf. Dann ist Safi hier. Du bist 1977 geboren. Du bist Musikerin aus Leipzig, lebst aber mittlerweile, soweit ich weiß, in Berlin. Im Herbst bist du am Bass und am Gesang mit der Band Musa Dag auf Tour und dein letztes Soloalbum Groteske ist 2024 erschienen. Genau, und dann ist noch Uschi hier. Uschi Brüning, geboren 1947. Uschi ist Jazz- und Soul-Sängerin und Songwriterin, geboren und aufgewachsen in Leipzig, lebt aber auch schon lange nicht mehr hier. Und heute trittst du aber in Leipzig auf, deswegen passt es sehr gut, dass du hier bist. Genau. Also erstmal herzlich willkommen an euch. Zunächst würde ich von euch gerne wissen, die Kurzversion. Wie seid ihr eigentlich zum Musikmachen gekommen? Ich weiß nicht, vielleicht möchtest du einfach anfangen, Uschi. Wie bist du zum Musikmachen gekommen? Was war denn so ein Auslöser?
1: Na, wie ein kleines Kind. Ich habe Musik gehört, Radio gehört und mir hat dies und jenes gefallen und ich bin da so hineingewachsen mit meinen Ohren. Ich hatte keine feste Vorstellung, aber große Lust, da zuzuhören.
0: Und dann ging es irgendwann weiter, dass du selbst Musik gemacht hast?
1: Ja, ich habe dann im Amateurbereich gewirkt und habe auch noch einen Beruf erlernt. Und den musste ich dann an den Nagel hängen zugunsten meiner Sängerlaufbahn.
0: Safi, wie war es bei dir?
2: Ich habe als Kind ganz viel gezeichnet und dann nebenbei immer diese ganzen Märchenschallplatten und auch Traumzauberbaum und solche Musikmärchen gehört. Und das hat mich schon immer begleitet, dahingehend auch mal mit der Stimme was zu machen. Auch viele Hörspiele gehört, Hörspiele geschrieben, dann später mit meinem ersten Tonbandgerät, was ich hatte. Und dann später auch neben dem Kunststudium eben auch mit der ersten Band, mit den ersten Bands angefangen. Das hat mich da also schon immer parallel begleitet eigentlich.
0: Mhm. Fiona.
3: Ich bin in einem sehr medienregulierten Waldorf-Haushalt aufgewachsen, weshalb es bei uns irgendwie gar nicht so viel die Möglichkeit gab. Also wir hatten kein Radio und sowas, so das lief keins. Was es aber gab, waren DDR-Kinderlieder-Schallplatten, Stichwort Traumzauberbaum, aber auch ganz viel Gerhard Schöne, was mich als kleines Kind dann schon sehr geprägt hat. Und dann so mit 11, 12 habe ich Punkmusik für mich entdeckt, also habe ganz viel Chefdenker und sowas gehört und da dachte ich mir dann, oh, das kann ich auch. Vorher hatte ich Geige gespielt, das war eher so ein bisschen frustrierend für mich.
0: Ja, Waldorf.
3: Aber E-Gitarre und irgendwie singen war dann cool und Lieder schreiben.
0: Wo steht ihr wo seht ihr euch selbst gerade als Musikerin heute? Was ist gerade heute euer aktueller Status als Musikerin? Wenn du jetzt Leuten erzählst, ich mach Musik, was erzählst du denen dann?
3: Eigentlich sage ich nur, ich mach Musik.
0: Okay, also du hast eine Band sozusagen und euer Album ist ja dieses Jahr erst rausgekommen.
3: Also wir haben bisher unser Debütalbum rausgebracht und touren dieses Jahr auch ganz viel. Davon erzähle ich dann auch manchmal.
0: Safi, wie ist es bei dir?
2: Also wenn mich jemand fragt, welche Musik ich machen würde, da sage ich meistens, ich mache Krach.
0: Mhm. Okay. Ja, Uschi, wo stehst du heute als Musikerin?
1: Ziemlich am Ende meiner Laufbahn.
0: Okay.
1: Ich mache noch so lange ich kann, aber ich will auch nicht freiwillig aufhören. Aber es gibt immer wieder Neues zu entdecken. Und das ist, man ist nicht immer festgelegt auf Jazz oder auf Chanson oder Schlager. Man nimmt, was kommt, wenn es einem gefällt.
0: Und du trittst einfach, du trittst ja noch auf, aber jetzt auch nicht regelmäßig in der Form, ne, könnte man sagen.
1: Na, ziemlich regelmäßig. Mhm. Also ich habe verschiedene Projekte und wenn der Kalender frei ist, wird er zugeschmiert mit den Angeboten, die kommen.
0: Ja, vielen Dank an euch. Erstmal für die, dass wir euch so ein bisschen kennenlernen konnten. Vielleicht könnt ihr mir jetzt erzählen, welche Rolle Leipzig eigentlich in eurem Leben noch spielt. Also Fiona, du bist jetzt die einzige von euch dreien, die noch in Leipzig lebt. Uschi und Safi, ihr seid zwar hier geboren, seid aber weg. Ja, welche Rolle spielt Leipzig noch bei euch?
1: Na, abgesehen von heute, es spielt Leipzig für mich kaum noch eine Rolle. Meine Verwandten sind tot, das Grab ist abgelaufen und ich bin nicht mehr gebunden an Leipzig. Mhm. Es tut mir leid. Ja,
0: ja, das wäre nicht schlimm. Denn, und dein Lebensmittelpunkt ist dann Berlin, oder?
1: Berlin, ja. Ja.
0: Safi, bei dir ist ja auch Berlin der Lebensmittelpunkt.
2: Ja, der ist Lebensmittelpunkt, aber die Band ist in Leipzig. Meine Band wohnt in Leipzig, beziehungsweise pendelt zwischen Berlin und Leipzig und ich pendle dann auch. Meine Eltern wohnen in Markkleeberg und ich habe eine kurze Anbindung mit dem ICE. Es ist wirklich ein Katzensprung. Es ist wie eine Stadt für mich. Ich habe schon noch eine große Bindung nach Leipzig.
0: Ja, Fiona, du bist ja noch hier.
3: Ich bin ja erst 2018 hierher gezogen und gar nicht hier geboren und habe aber seitdem, glaube ich, schon inzwischen ganz feste Wurzeln hier geschlagen, die aber, glaube ich, auch sich noch immer weiter verfestigen. Und genau, wir sind als Band auf jeden Fall auch sehr fest hier verankert.
0: Und fühlt ihr euch auch als eine Leipziger Band? Weil wenn man eure Musik hört, da gibt es ja viel Berlin-Referenz auch in den Texten.
3: Ja, das liegt daran, dass ich irgendwie so in meiner Jugend ganz viel in Berlin war. Wir sehen uns schon als Leipziger Band, aber wir werden das irgendwie auch oft gefragt, wo wir uns sehen oder wie wir die Leipziger Musikszene definieren. Ich habe nicht das Gefühl, dass es jetzt irgendwie so ein fester Rahmen ist, der sagt, das ist die Leipziger Musikszene. Also.
0: Okay.

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1: Uschi, du hast 2024 mit Trettmann, auch ein Leipziger Künstler, einen Track veröffentlicht, Nach allem, was war, oder NAWW heißt der. Mhm. Für diejenigen, die jetzt gerade die Radiosendungen hören, ihr habt den Song jetzt auch gerade gehört. Wie ist die Zusammenarbeit entstanden und wie ist es generell mit dir, mit dieser Kooperation mit jungen Künstlerinnen? Kriegst du da viele Anfragen? Wie handelst du das oder ist das eher so eine Zufallsnummer gewesen?
2: Da ist jemand auf mich zugekommen und hat mich gefragt, ob ich das machen will. Und ich dachte, na, versuchen kannst du es ja mal. Und das ist ganz schön interessiert aufgenommen, was mich wundert. Ich habe dann nämlich nur ganz, ganz wenige Zeilen gesungen. Das ist also nicht der Rede wert. Aber es hat immerhin für Aufsehen erregt, und das war ein Versuch. Also hätte auch weitergehen können. Ich hätte es gerne gemacht. Das sind gute Texte und gute Musiken. Und aber das war eben eine Begegnung. Mhm. Die sind ja nicht immer sehr lang. Manchmal sind sie auch sehr kurz.
1: Und ihr habt es aber auch zusammen aufgenommen, oder?
2: Ja. In Berlin. Ja.
1: Ja. Ja, schön. Also dann habt es jetzt gehört da draußen, ne? Wenn ihr irgendeine Idee habt, dann ist Uschi offen, so habe ich das jetzt verstanden. Wie ist es denn im Lauf der Karriere? Hast du ja mit vielen Musikern zusammengearbeitet, ne? Mit Manfred Krug, Günther Fischer, natürlich in dem Zusammenhang ist auch dein Mann zu nennen, Ernst Ludwig Petrowski. Wer hat dich denn so im Laufe deiner Musikkarriere da eigentlich am meisten geprägt oder besonders geprägt, kann man das sagen?
2: Ja, meistens die Musiker, die immer schon auch, also die mich umgeben haben, die immer schon jazzorientiert waren. Und durch die Auswahl des Repertoires wurde das immer jazziger, was ich gesungen habe und was die Band beabsichtigt hat. Und es waren eigentlich die Musiker, die mich angeregt haben, das zu machen, und außerdem mein eigenes Interesse. Mhm. Das ist einfach was ganz anderes, Jazz, und damit kann man alt werden.
1: Mhm. Ja, und also nimm uns da nochmal ein bisschen mit. Wie ist es dann konkret? Hast du dann auch eine Idee gehabt und gab es dann so Phasen, wo du mit bestimmten Menschen mehr zusammengearbeitet hast, oder gab es auch Ideen, wo du gesagt hast, das wäre jetzt eigentlich was, das würde ich gern mit Person XY machen? Wie läuft sowas oder lief sowas?
2: Ja, bei mir lief es ein bisschen anders, weil ich habe einfach gesungen, wenn ich sollte und durfte, und habe mir darüber keine Gedanken gemacht. Ich habe aber gut zugehört, wenn die Musiker selbst musizierten, privat und überhaupt erzählten von dem, was sie gehört haben. Ich bin da einfach so durchgelutscht und nicht ausgelutscht, aber so durchgekommen. Und mein Interesse ist immer mehr gewachsen, und ich habe gemerkt, dass man, wie gesagt, mit Jazz auch alt werden kann.
1: Wie ist eure Beziehung zu Jazz, Safi? Du machst ja, eine ganz andere Musik, sage ich jetzt mal. Wer hat dich da geprägt, oder welche Musikerinnen, Musiker, mit denen du zusammengearbeitet hast?
3: Also aufgewachsen bin ich ja mit diesen Geschichtenliedern und auch Hörspielen und so weiter. Und dahingehend bin ich eher über die Stimme geprägt. Mich interessieren Leute, die was ganz Besonderes in der Stimme haben. Verliebe mich auch wirklich in Leute über die Stimme, über die Singstimme, über die Sprechstimme. Und das sind Sachen, die mich faszinieren. Und da geht's quer durch alle Genres. Ich höre von Metal bis zum Jazz, höre ich sehr gerne Sachen, die irgendwie extrem sind, die an die Grenzen gehen, und da horche ich auf. Also die nicht mainstreamig sind und die sagen, wow, das ist ja mutig. Und man sagen kann, das ist wirklich mutig, da muss ich mal näher hinhören. Mhm. Das interessiert mich dann. Fängt mich an zu interessieren, wenn es anfängt anzuecken.
1: Wie ist das bei dir, Fiona?
4: Also so in meiner Adoleszenz hatte ich allem gegenüber, was nicht Punk war, glaube ich, eine ziemlich arrogante Ablehnungshaltung. Aber so die letzten Jahre und vor allem tatsächlich durch meinen Partner, der auch der Bassist meiner Band ist, Philipp, ja, habe ich gemerkt, dass Jazz total faszinierend ist und super cool. Und da interessieren mich vor allem auch eher so die experimentellen Sachen, Sun Ra und sowas. Also, oder Nina Simone mag ich auch sehr.
1: Wisst ihr denn auch von anderen MusikerInnen, dass ihr die geprägt habt? Habt ihr mal eine Begegnung gehabt, dass jemand zu euch gesagt hat, hey, wie du Musik machst, das inspiriert mich auch für meine eigene Musik?
3: Ich hatte schon ein, zwei solche Begegnungen, aber ich weiß nicht mehr, wer es jetzt war.
1: Okay.
3: Das gibt sich dann schon mal, wenn man sich irgendwie in der Szene oder so trifft, auf irgendwelchen Zusammenkünften, dann kommt man gut in Austausch. Und das ist dann natürlich ein tolles Lob, klar.
1: Wie ist es bei dir?
2: Ja, also das ist schon vorgekommen und das freut mich auch sehr, weil dann hat das ja das Tun auch einen Sinn. Man will ja jemandem gefallen. Und wenn einem das auch noch gesagt wird, das ist dann eine gute Belohnung für die weitere in Empfangnahme neuer Musik.
1: Und es macht dann auch mehr als ein Publikum, was applaudiert, oder?
2: Nee, das kann man so nicht sagen. Also wenn das Publikum nicht applaudieren würde, wäre es mir auch nicht recht. Nee, es ist schon so ein gesundes Verhältnis zwischen den speziellen Komplimenten, die die Kollegin machen, wenn sie mich gehört haben oder mich verfolgt haben. Und
1: Safi, ich habe noch eine Frage jetzt an dich. Du spielst ja jetzt aktuell auch in bereits bestehenden Bands. Wie ist das mit deinen Solo-Projekten? Hast du auch die Zeit, immer an eigenen Sachen weiterzuarbeiten? Und was schätzt du an der Bandarbeit?
3: Also ich suche immer kleine Zeitblasen, wo ich mich den eigenen Sachen und neuen Safi-Songs widmen kann. Das geht am besten im Proberaum, wenn ich sowieso arbeite, wo ich täglich hinradle und wieder zurück. Da ist meine Zeit aufgeteilt in die verschiedenen Projekte. Ich bin einmal muss ich ganz viel für Musa Dar üben, für die Tour, die jetzt ansteht. Dann muss ich für den Expander des Fortschritts üben. Da gibt es Konzerte hier und da. Und da gilt das Repertoire am Laufen zu halten und immer wieder aufzufrischen und zu trainieren, gerade am Bass für Musa Dar auch. Und Safi-Titel müssen auch immer wieder trainiert werden. Und da ergeben sich dann auch die Ideen für weitere Schritte, für weitere Songs, die ich dann wirklich in Tagesabschnitten abarbeite. Das muss man wirklich so, also ich muss mir das so einteilen, damit ich dann kontinuierlich weiterentwickeln kann.
1: Wie sieht euer Musikalltag aus, Uschi? Übst du auch jeden Tag? Hast du irgendeinen Musikraum bei dir zu Hause?
2: Nein, nichts. Ich mache das in der Küche oder in der Stube oder wo ich gerade bin. Ich brauche da keinen extra Raum. Das kommt alles spontan über mich und dann lasse ich es raus und sortiere, was bleibt und was weg kann.
1: Okay, also singst du beim Abwaschen?
2: Auch beim Betten machen.
1: Okay.
3: Kannst du das dann irgendwie aufnehmen? Zeichnest du das dann auf, deine Ideen? Oder schreibst du einfach auf?
2: Nee, ich lasse es einfach kommen. Ich schreibe das auch nicht auf. Wenn es wiederkommt, dann ist es gut. Und wenn es nicht wiederkommt, dann war es vielleicht nicht so gut.
3: Ja, interessant.
1: Wie sieht dein Musikalltag aus, Fiona? Hast du so einen Musikalltag?
4: Also ich habe das Privileg, tatsächlich einen Proberaum zu haben. Den teile ich mir mit unserem Schlagzeuger. Also der übt da Schlagzeug und... Genau, ich habe da so, also wir sind den gerade erst dabei noch einzurichten. Also so in 3 Wochen habe ich einen benutzbaren Proberaum. Aber sonst, ja, zu Hause habe ich auch meine Gitarren und meistens sitze ich auf dem Bett oder auf der Couch und spiele da so ein bisschen Gitarre und probiere Textfetzen aus und versuch's, also tatsächlich kann ich auch, während ich Lohn arbeite, das ist nämlich geistig nicht so beanspruchend, was ich da mache auf Lohnarbeit, kann ich im Kopf auch mich um Textzeilen kümmern währenddessen.
1: Und die kannst du dann auch noch irgendwie aufschreiben oder notieren oder merkst du dir die so wie Uschi?
4: Das könnte ich gerne. Nee, bei mir ist es so, dass da auch vieles verloren geht, wenn ich mir das nicht aufschreibe.
1: Und wenn ihr jetzt gerade die Radiosendung hört, dann hört ihr jetzt den Song von Frau Lehmann, Deutschlandfunk Kultur, Will, dass wir brennen.
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0: Ja, Fiona, in dem Stück Deutschlandfunk Kultur will, dass wir brennen, thematisierst du prekäres Künstlerinnenleben. Für die Miete machst du einen Brotjob, fürs Essen reicht es dann nicht mehr, heißt es dann sinngemäß. Ist es so, dass man sich Musik machen leisten können muss?
1: Ja, auf jeden Fall. Also ich kenne tatsächlich keine Menschen, die wirklich komplett davon leben können oder gut davon leben können. Oder viele haben andere Voraussetzungen oder mehr Privilegien, überhaupt da reinzustarten. Also ich spreche jetzt von Bands, die einen ähnlichen Status haben, gerade wie meine Band. Weil das ja alles sehr, sehr teuer ist und auch weiter teurer wird. Jetzt auch sowas, wir sind ja eben gerade auf Tour. Es ist schon krass, so ein Mietwagen dann für einen Tourabschnitt und Sprit und sonst was. So viel Gage muss man erstmal reinkriegen.
0: Mhm. Und das heißt, das ist dann quasi ein, also ich kenne jetzt auch Bands, die hier in meiner Sendung schon erzählt haben, die einen ähnlichen Status vielleicht haben wie ihr oder ein kleines bisschen weiter sind, dass die dann sagen, wenn was hängen bleibt, wird es dann auch ins nächste Album gesteckt.
1: Genau.
0: Also man kann eigentlich nicht davon leben, weil man braucht das Geld dann, was man auf Tour verdient hat mit Glück oder wie auch immer, um weiterzumachen überhaupt.
1: Ja, genau, das ist eigentlich die Situation.
0: Okay, wie ist das bei dir eigentlich, Safi?
2: Ist tatsächlich auch so. Es ist wahnsinnig teuer geworden. Ich mache mir oft Gedanken darüber. Ich mache das natürlich auch schon eine ganze Weile. Und jetzt nach Corona-Phase ist es wirtschaftlich noch viel, viel extremer geworden, was Touren angeht. Sodass bei mir zum Beispiel ganz selten mal eine schwarze Zahl hängen bleibt, wenn ich Merch verkaufe. Es geht da nur über das wirklich T-Shirts verkaufen, CDs, Platten verkaufen. Wenn die Leute zum Konzert kommen, wirklich der echte Kontakt zahlt dann wirklich auch aufs Konto ein. Und natürlich die GEMA. Je größer der Laden ist, in dem man spielt, zum Beispiel als Support, auch wir sind auch mit Refused, mit auf Support, mit Wire Support auf Tour gewesen. Je größer der Laden ist, mehr bleibt dann auch von der GEMA hängen. Und davon muss ich erstmal die Kosten decken, die ich vorausschießen muss für Albumproduktion, für den Mietwagen, für den Sprit. Also es muss man sich tatsächlich leisten können. Und es ist ein großes Privileg. Es ist ein viel größeres Privileg, heutzutage Musik zu machen und überhaupt auch eine Band zu haben.
0: Mhm.
2: Und nicht jetzt nur mit dem Computer aufzutreten oder so. Das eine Band zu machen, ist sehr teuer geworden.
0: Und hast du eine Phase in deiner Karriere gehabt, wo das mal anders war?
2: Eigentlich nicht. Na klar, aber früher war es ein bisschen günstiger, da waren die Gagen auch noch ein bisschen günstiger. Alles ist stetig gestiegen. So, jetzt ist es wirklich, aber es ist trotzdem noch ein bisschen mehr auseinandergedriftet.
0: Und ich glaube,
2: jetzt noch weniger hängen.
0: Und es kommt ja auch so ein bisschen dazu, dass so die allgemeine Lage dazu führt, dass viele Menschen auch dann sich eben Konzerttickets nicht mehr leisten können oder wollen oder so, dass nicht mehr so arg viel ausgegangen wird. Das ist ja auch was gerade so ein bisschen beschrieben wird. Ne, im
2: ja, das ist ein Phänomen. Ich weiß nicht, ob es ein Altersphänomen ist, ob es unsere Gruppe, ob es meine Fangruppe betrifft oder ob es tatsächlich so ist, dass die Teenies auch weniger für Konzerte ausgeben oder mehr zum Rave gehen. Oder aber schon, also zu den TikTok-Künstlern oder als YouTuber, da wird ja schon ausgegangen und da stehen ja schon Schlangen vorm Club, wenn da mal ein Hip-Hop-Künstler auftritt, YouTuber auftritt. Da wird ja schon Geld ausgegeben.
0: Das ist dann die andere Extreme so ein bisschen auch, ne? Ja. Ja, wie ist es bei dir, Uschi, mit von Musik leben? Das hat das ein Leben lang auch funktioniert bei dir, ne?
3: Nicht am Anfang. Das war die Entdeckungsphase und das war das, was man selber gerne singen wollte, was einem

0: die Musiker empfohlen haben. Und da ging es ja auch zum Teil dagegen, dass man sich gegen eine Gesellschaftsordnung durchsetzen muss. Also was bei euch das Geld ist, war bei uns die Ideologie. Und da konnten wir aus dem Grund nicht alles verwirklichen, was wir hätten wollen. Und also ich hatte dann Glück. Mein Weg ging dann wirklich immer so nach oben. Und ich bin viel unterstützt worden von Musikern, von Bands. Und ich bin das, wenn man das sagen kann, das ganze Gegenteil. Weil ich habe bis heute immer zu tun gehabt und konnte mich auch nicht über jede Gage beschweren.
1: Okay, und wie blickst du da, wenn du das jetzt hörst von den beiden, dass die sozusagen noch einen zusätzlichen Job machen müssen, um vom Musikmachen zu leben? Was löst es in dir
0: ich
1: aus?
0: Ich weiß nicht, ob das nicht auch so ein bisschen so ein Anreiz ist. Mhm. Aber es ist sehr, sehr schwer. Also man will ja auch sich mitteilen. Und wenn man dafür auch noch Geld bezahlen muss oder nicht weiterkommt, dann ist das eigentlich schon wieder eine Tragik und dass das alles so teuer ist. Und ich bin froh, dass das hatte ich nie. Also entweder ich habe kein Geld verdient oder ich habe verdient. Also ich bin dann Außenseiter diesbezüglich. Das Alter ist meine Rettung.
2: Aber das ist wirklich interessant. Ich finde, möglicherweise liegt es auch am Genre, dass sich Jazz ein bisschen besser eingliedern kann. Es ist ja eine andere Kulturszene, die anders auch gefördert wird in den verschiedenen
0: Kulturbereichen. Ja, das war nicht immer so. Auch Jazz wurde nicht immer gelitten, aber er hat sich dann durchgesetzt mit all seinen Facetten, ob Free Jazz oder Unterhaltungsjazz.
1: Ich glaube aber auch, dass bei Uschi das auch ein Stück weit ja so ist, dass du ja schon auch eine Ausnahmestimme hast einfach. Und es gab nicht, auch in der BRD, sag ich mal, gab es jetzt auch nicht so viele Stimmen. Na, ich denke jetzt vielleicht noch an Joy Fleming oder so.
0: Ja.
1: Aber die Stimme, die du hast, die ist ja auch dein Gold.
0: Ja, das weiß ich jetzt nicht so einzuschätzen. Ja. Ist mir immer auch ein bisschen peinlich. Aber okay. Ich habe mir auch nie Gedanken gemacht. Ich habe eben gesungen. Und ich habe auch was gewagt. Also mit meinem Mann zusammen Free Jazz. Und das ist, da musste ich mich auch überwinden. Das war alles nicht so einfach. Aber ich bin immer angepiekt worden und dann habe ich gemacht. Mhm. Und wenn mir es nicht gefallen hat, dann habe ich es eben nicht gemacht. Aber in solchen Nöten, wie ihr seid, das kann einem ja richtig wehtun. Weil das ist ja auch ein Hinderungsprozess zum Teil. Ihr habt zu viel, ihr habt zu viel aufgezählt. Na, so soll es doch aber eigentlich auch nicht sein. Musik soll ja auch Freude machen. Also das klingt jetzt wie ein Altersheim. Musik soll Spaß machen und soll vielseitig sein. Und da muss man nicht Angst haben müssen davor, dass man nicht genug Geld hat. Dann kann man ja keine Familie gründen, gar nichts. Also ich bin fertig.
3: Genau, das ist auch das Stichwort. Also das kommt tatsächlich auch im Text vor, den die Hörer und Hörerinnen ja jetzt auch schon gehört haben in dem Deutschlandfunk Kultur will, dass wir brennen. Ist die Zeile, jetzt habe ich es selber vergessen, aber ich soll mich vermarkten, nicht vermehren, ja, weil das tatsächlich auch so ein Punkt ist. Also viele weibliche Künstlerinnen, die ich kenne, irgendwie, die einen Kinderwunsch haben, gar nicht die Möglichkeit sehen, wo das noch zu verwirklichen wäre.
0: Stimmt, das wollte ich noch hinzufügen. Das ist also wirtschaftlich gesehen, sozial ist das immer noch ein Ungleichgewicht. Das war auch schon bei uns in meiner Jugend so, dass die Frauen gehandicapt waren durch den Wunsch, eine Familie zu haben. Und wer bleibt zu Hause? Die Frau. Und das war schon lange ein Hinderungsgrund für die vielen tollen Musikerinnen. Und jetzt ist das klingt ja regelrecht schrecklich. Das ist ja, also am liebsten möchte ich jetzt sammeln gehen für euch.
1: Ja, wir können ja dazu aufrufen, auf jeden Fall auf eure Konzerte zu gehen und eure Platten zu kaufen, ne? Also das können wir ja auf jeden Fall machen. Ja. Und ich finde das auch sehr respektabel sozusagen, ne? Wenn man das über Jahrzehnte auch so macht und sich da, ich meine, du kannst da jetzt wahrscheinlich schon das besser einschätzen, Safi, weil du ja auch seit den 90er Jahren jetzt schon Musik machst. Du machst jetzt nicht den Eindruck, als wärst du unglücklich, ne? Aber klar, der Wunsch wäre wahrscheinlich schon, komplett von Musik leben zu können, ne?
2: Naja, also auf der einen Seite darf man den Humor nicht verlieren, das ist ganz klar, sonst tötet man sich ab. Aber auf der anderen Seite bin ich ja auch mit meinen Grafikjobs, also mein Brotjob ist, ich bin Grafikdesigner und visuelle Künstlerin. Und das ist für mich so ein Geben und Nehmen, also so ein Perpetuum mobile, was sich die Kräfte immer hin und her schiebt. Also eine inspiriert die andere Seite, deswegen bin ich eigentlich glücklich mit meinem Leben und kann alles, was ich mit der Grafik verdiene, in die Musik reinstecken und davon überleben gleichzeitig, aber keine großen Sprünge machen natürlich.
1: Mhm. Aber hast trotzdem
0: der Idealfall, ne?
2: Ja, also, ja, alles breit einteilen und dann selbst entscheiden.
1: Ja, dann hören wir jetzt einen Song von dir, Safi, in der Sendung und der heißt Ich will ein Leben.
2: Das passt natürlich super.
1: Ja.

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1: Ihr hört immer noch Mrs. Pepsteins Welt. Heute sind bei mir zu Gast Uschi Brüning, Safi und Fiona Lehmann. Und wir haben uns heute hier getroffen, weil im September Band 3 von These Girls erscheint, im Ventilverlag, herausgegeben von Juliane Streich. Liebe Grüße an dieser Stelle. Und ja, darin, in dem Buch geht es ja um feministische Musikgeschichte. Safi und Fiona, ihr habt beide schon mal in These Girls Texte veröffentlicht, beziehungsweise Fiona, bei dir kommt jetzt was in Teil 3. Könnt ihr beide was sagen zu den Musikerinnen, die ihr vorgestellt habt und warum die Wahl auf die gefallen ist?
2: Also ich habe mich für Melanie entschieden und war einerseits froh, aber andererseits auch traurig, dass sie bisher noch nicht vertreten war in den Bänden. Ja, und der Aufhänger für meinen Text war so ein bisschen, dass sie im Januar 2024 verstorben ist und es dazu tatsächlich medial eigentlich kaum eine Berichterstattung gab, was ja doch sehr erschreckend ist bei der tollen Musik, die sie gemacht hat und dem Bekanntheitsgrad, den sie eigentlich auch mal hatte, während jetzt wahrscheinlich bei männlichen Musikkollegen mit dem gleichen Status ein viel größerer Medienrummel geschehen würde, wenn die versterben.
1: Kannst du vielleicht ein, zwei Sätze sagen, wer Melanie war, damit diejenigen, die das jetzt noch nicht gehört haben, wissen, was es ist?
2: Ja, Melanie oder Melanie Safka, vor allem so ja 19 oder in den 60ern so zu großen Hippie-Welle, also Woodstock war eins ihrer ersten großen Konzerte und also bekannte Lieder von ihr sind Look What They've Done To My Song oder Beautiful People. Genau, also so ein paar Lieder von ihr kennt man, glaube ich, auf jeden Fall.
1: Und die hat auch eine ganz bekannte Coverversion von Ruby Tuesday gemacht, von
2: genau,
1: den Stones.
2: Ja.
1: Das ist, glaube ich, so noch ein sehr bekannter Track von ihr. Warum war es dir wichtig, über sie zu schreiben? Du hast jetzt schon gesagt, dass nichts über sie erschienen ist sozusagen oder dass der Tod kaum thematisiert wurde. Was hat es mit dir gemacht? Du bist ja noch sehr jung. Warum hat dich das so berührt?
2: Also tatsächlich, weil mir ihre Musik sehr wichtig ist und mich in verschiedenen Lebensphasen schon intensiv begleitet hat. Und ja, ich mich dann gefreut habe, eben ihr da nochmal so einen Platz zu geben.

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1: Safi, wen hast du porträtiert? Du warst in Band 2 dabei.
2: Ich war sogar schon in Band 1 dabei.
1: Ah, okay.
2: Ja, genau. Über Karin Elisabeth Dreyer, Fever Ray, alias Fever Ray, habe ich in einem ersten Band geschrieben. Die hat mich schon immer interessiert. Ihre Musik ist natürlich wahnsinnig faszinierend und extrem künstlerisch und immer in die Edge, also immer aus der Nische in die Welt. Mit ihren tollen, mit ihrer tollen visuellen Auftreten, die ganzen tollen Musikvideos. Im zweiten Band war es dann
1: Sefta Lisa,
2: die großartige, ist für mich ein sehr fremdes Phänomen, mal kurz in den Hip-Hop einzutauchen, in eine elektronische Künstlerin nahe der Hip-Hop-Grenze, wo ich mich überhaupt nicht auskenne. Und es ist mir sehr schwer gefallen, mich ihr anzunähern, aber sie fasziniert mich als Person optisch und auch wieder über ihre visuellen Auftreten in den ganzen tollen Clips, die sie macht. Und im aktuellen Band bin ich mit Soap and Skin, mit Anja Plasch vertreten, alias Soap and Skin. Und das ist eine Künstlerin, an die ich mich auch erst nicht rangetraut habe. Die war übrig auf Julianes Liste. Und ich meine, vielleicht ist es jetzt das Ausrufezeichen und der Stupser, dass ich die jetzt mal in Angriff nehmen muss und mich mit ihr beschäftigen muss. Vor ihr habe ich immer so ein bisschen Angst gehabt. Und dann habe ich mich mit ihr beschäftigt und jetzt kann ich sie dadurch auch besser verstehen. Das ist für mich eine sehr große Freude gewesen, über sie dann auch zu schreiben und sie dadurch besser kennenzulernen.
1: Ich erinnere mich an einen sehr eindrücklichen Auftritt im Schauspiel, als sie, glaube ich, ihr erstes Album veröffentlicht hat. Da war sie, glaube ich, gerade mal 18. Ich weiß nicht, ob du da auch warst. Das war sehr, sehr eindrücklich. Sie hat quasi ihr ganzes Album am Klavier gespielt, gesungen und ist wirklich dann irgendwie so aufgestanden und rausgegangen und hat so kaum mit dem Publikum interagiert. Und man hat so gedacht, krass, was war das jetzt? Aber ich glaube, da war noch ganz viel auch in ihr, was so im Laufe der letzten Jahre auch eben so dann wirklich ans Licht gekommen ist. Ja, auf jeden Fall wundert mich auch, dass sie bisher noch nicht aufgetaucht ist. Schon auch eine wichtige Künstlerin unserer Zeit auf jeden Fall.

0: Soweit ich das recherchieren konnte, habt ihr alle drei hauptsächlich mit Männern Musik gemacht. Ja, vielleicht stimmt es auch nicht und ihr könnt es gerne widerlegen, aber vielleicht könnt ihr mir sagen, ob ihr auch manchmal was vermisst habt und gedacht habt, so, oh, wäre jetzt schon cool, eine Schlagzeugerin in der Band zu haben oder nur mit Frauen unterwegs auf Tour zu sein oder so. Gab es so Momente in eurem musikalischen Leben? Weiß nicht, wer anfangen möchte, kann einfach.
1: Also bei mir nicht, weil es war so, dass die Männer immer das Sagen hatten und bestimmt haben und das Repertoire und überhaupt. Ich habe es angenehm empfunden, als dann die Frauen nachrückten. Und das ist ja also auf vielen Instrumenten so. Es gibt jetzt eine ganze Menge und das ist einfach wunderbar. Und so ist das ist meine Sicht aus dieser Geschichte.
0: Was ist da anders? Kannst du das beschreiben?
1: Naja, klar, eine Frau musiziert anders mit ihrem ganzen Wesen. Wir sind nun mal unterschiedlich, Männer und Frauen. Und ich habe es nie vermisst, weil es nicht da war. Und ich kann auch nicht sagen, dass dann eine große Welle kam von Frauen, die jetzt hier alles überschüttet haben und jetzt mal den Spieß rumgedreht haben. So schnell ging das ja alles auch nicht. Also ich habe immer genommen, was da war. Ich meine, man wurde ja auch gefragt, ob man mitsingen will und so. Und da denkt man nicht so viel darüber nach, ob man das jetzt macht, ob eine Frau ist oder nicht. Man hat ja auch in dem Beruf was zu bestellen, den Acker nämlich.
0: Ja, okay. Wer von euch möchte? Fiona?
2: Also bei mir oder uns war es jetzt auch nicht so eine bewusste Entscheidung, weil ich das irgendwie damals auch noch nicht so auf dem Schirm hatte. Also ich war ja auch erst so 18, 19 und muss sagen, dass so ja feministische Aufklärung bei mir jetzt irgendwie auch erst so die letzten 4, 5 Jahre oder so ein Bewusstsein dafür ich mir angeeignet habe. Und jetzt kann ich ja schlecht sagen, schau, ich suche mir jetzt 3 Frauen, mit denen ich die Band mache, weil ich auch sagen muss, diese 3, also Toni, Felix und Philipp, mit denen ich dann Frau Lehmann bin, auch sehr bewusste Menschen sind, die also wenn ich mit denen unterwegs bin, denke ich nicht die ganze Zeit, ich bin mit 3 Männern unterwegs, sondern mit 3 Menschen, was ja sehr gut ist. Nichtsdestotrotz achten wir darauf, dass wir was so Fremdleistungen angeht, die oft sehr männlich dominiert sind, versuchen die an weiblich gelesene Personen zu geben. Also zum Beispiel hat unser Album Enyang Urbix gemastert, die wirklich eine tolle Sound-Engineerin ist. Also da versuchen wir irgendwie ein Bewusstsein drin zu haben. Und es macht für mich aber schon auch manchmal einen Unterschied, vor allem wenn man in so Venues kommt, Konzertlocations, und da zum Beispiel weibliche Tontechnikerinnen sind und sowas. Also es macht auf jeden Fall Unterschiede.
3: Interessant, dass du auch auf Tour wahrnimmst, dass es mehr weibliche Tontechnikerinnen gibt. Genau, oder auch junge Männer, die als Frau leben möchten und dann in die Tontechnik auch gehen und sich trotzdem mit der weiblichen Kraft an die Technik annähern. Also sehr, sehr positive Begegnungen auch gehabt in den letzten Jahren.
2: Cool, ja.
3: Echt cool. Und genau. Und ansonsten, ich hatte vor ein paar mehr Jahren hatte ich zusammen mit Astrid North, die ja auch schon verstorben ist, sie hatte eine Reihe in der Bar Jeder Vernunft in Berlin aufgezogen, der Frauensommer hieß die Reihe, wo aus der Berliner Szene oder auch übergreifend aus der deutschen Musiklandschaft Frauen die Titel der anderen Frauen auf der Bühne gemeinsam spielen. Also wir haben uns selber unsere eigenen Titel gegenseitig begleitet und der einzige Mann in der Band war der Schlagzeuger, der Benny. Der hat sehr gut da reingepasst, weil er auch der Schlagzeuger von der Astrid North Band war. Und das war ein sehr, sehr schöner Abend. Das ging mehrere Jahre lang durch die Sommer. Und ich habe dann 2, 3 Mal mitgemacht und mit den verschiedenen weiblichen Kolleginnen auf der Bühne gestanden. Und das war für mich auch eine sehr interessante Erfahrung, wie das ist, die ich sonst auch vorher nicht kannte, mit Frauen Musik zu machen, zu musizieren, da heranzugehen an die Musik und sich das, die Songs zu teilen. Das war sehr spannend. Ansonsten bin ich über das Aufwachsen in der DDR so weit geprägt, dass es an mich so ich bin so sozialisiert, dass egal ist, ob man ein Mann oder eine Frau ist, man muss das Gleiche leisten. Und es, ich habe auch als Sportlerin ganz viele Jahre trainiert in der DRFK und im Magdeburger Turnverein, immer mit Männern zusammen trainiert. Also war total egal, ob man Mann oder Frau ist, man hat immer alles zusammen gemacht. Und deswegen fühle ich mich in jedem Kreis da sehr wohl und ich mag auch die männliche Energie, mag ich sehr, sehr gerne und schließe mich sehr gerne Bandkollegen an, Dinge zu reißen und auf der anderen Seite Frauen, die andere Seite zu erfahren und die Sachen zu, also das ist ja eine Erfahrung, die mir etwas weniger gegeben wurde, viel mit Frauen zu musizieren, deswegen entdecke ich das jedes Mal ein bisschen anders und neu, wenn es mal wieder soweit ist.
0: Okay, spannend. Vielleicht ist es aber auch eine Frage der Sozialisation ein Stück weit. Ne? Wenn das für dich immer schon so selbstverständlich war, dann geht man wahrscheinlich auch selbstverständlich ran und fragt nicht, darf ich als weibliche Person so eine extreme Musik machen? Ne?
3: Ja, es ist wahrscheinlich äußert sich das nur über die Musik, dass es für mich interessant ist, mit Frauen zusammen Erfahrungen zu machen. Im Sport war es ja früher anders. Man ist ja einfach nur Sportlerin oder Sportler gewesen. Es ist völlig egal, man musste Leistung. Man ist in der Riege, man hat eine Leistung verbracht, man hat den Preis gekriegt oder nicht. Und das war dann kein Miteinander. So. Mhm. Und über die Musik sind plötzlich interessante Erfahrungswege, die sich da auftun.
0: Willst du noch was ergänzen?
1: Ich sitze hier so und staune nur, was ihr alles so macht. Das ist mir alles völlig fremd. Nun frage ich mal, unabhängig vom Inhalt, wie kommt man denn an eure Musik oder an Teile von eurer Musik? Also ich zum Kaufen. Also gibt's in Läden was von euch oder ja?
3: Also wir sind ja bei diesem Indie, in dem Indie-Genre, also schon unabhängige kleine Plattenläden. Da müssten die, wenn der Vertrieb diese Plattenläden beliefert hat, dann müssten es quasi die Alben in den Lieblingsplattenläden der kleineren Stadt oder des Stadtteils auch zu erwerben sein. Ansonsten ganz normal über vielleicht 13 und die ganzen kleinen Indie-Online-Handel. Vielleicht 13 Records.
1: Kann ich mir das merken?
2: Und ich glaube, wenn man im Plattenladen geht und sagt, ich hätte gerne von den und denen was, dann bestellen die das auch. Das geht meistens, glaube ich, wenn es nicht da ist schon.
0: Ihr habt offenbar heute nichts mit, was ihr jetzt so schön in die Hand drücken könnt. Aber das können wir ja sicher noch irgendwie nachholen.
1: Mit deiner Hilfe oder mit eurer.
0: Genau.
3: Ich auch was
0: genau.
3: Mit, aber, sehr gut. Aber so ein Kärtchen habe ich auf jeden Fall.
0: Eigentlich passt es auch sehr schön zu deiner Frage, Uschi. Ich würde nämlich jetzt gerne euch die Bühne geben für eine Musikerin, die ihr richtig toll findet, die ihr sagt, die kriegt gerade zu wenig Aufmerksamkeit. Hört euch das mal an. Oder irgendwas, was euch gerade irgendwer, wo ihr sagt, mit der arbeite ich gerne zusammen oder die ist ganz toll. Und vielleicht geben wir der jetzt noch eine Bühne, sozusagen, wenn ihr euch da jemand einfällt. Vielleicht müsst ihr
1: lebendig,
0: da kurz drüber nachdenken.
1: Muss
0: auch leben. Ja, ach, wenn die nicht mehr lebt, ist ja auch nicht schlimm. Geht ja eher drum,
1: Kommt drauf an,
0: ja. Stimmt, ja. Schon blöd, wenn man nicht mehr lebt, ja. Richtig.
3: Ich glaube, ich würde Mia Diko zum Beispiel hervorheben. Mit der habe ich zusammen auf der Bühne gestanden bei den Astrid North Konzerten. Und habe mich quasi in sie und ihre Stimme verliebt. Und sie hat jetzt irgendwie seit mit Corona oder nach Corona eine ganz seltene Krankheit bekommen. Und sie darf sich nicht zu sehr bewegen. Das heißt, sie liegt oder sitzt den ganzen Tag und macht trotzdem Alben. Mhm. Mia Diko aus Hamburg. Das muss man sich mal anhören.
0: Kannst du die Musik beschreiben ein bisschen?
3: Ist Chanson. Es ist schöner, frecher Pop-Chanson. Mhm. Schön, also denke ich auch sozialkritisch, politisch natürlich und sehr menschlich.
0: Mhm. Fiona?
2: Annette Simons von Bärchen und die Milchbubis. Ich bin total verliebt in sie. Wir durften sie 2024, glaube ich, in der Moritzpastei supporten. Die hatten ganz lange Pause gemacht, also Bärchen und die Milchbubis, und haben, ich glaube auch 2024, ein neues Album rausgebracht und waren dann so ein bisschen auf Tour mit dem und spielen jetzt einfach wieder. Und ja, ich finde es total cool. Also Annette ist jetzt, ich weiß nicht genau, wie alt sie ist, aber finde es total faszinierend, dass wenn man, also Bärchen und die Milchbubis gab es ja in den 80ern und dann einfach 90er, 0er, 10er,
0: 30, 40 Jahre
2: Pause macht und wieder anfängt und irgendwie trotzdem mit genau der gleichen Energie aber und genauso cool, aber irgendwie ja auch anders wieder weitermacht. Das finde ich total bewundernswert.
0: Mhm. Schießt ja auch immer
1: mir ein. Fällt da gar nichts ein. Also ich habe Stammliebhaberinnen, Franklin, Fitzgerald und Leute, deren Namen mir jetzt nicht einfallen, die auch Free Jazz machen. Ich habe keinen Mangel. Also ich bin in dem, was ich hören kann, ganz zufrieden. Okay. Weil ich aber auch nicht dauernd am Radio hänge. Ne? Ja. Also es lässt auch nach, weil man glaubt, man kennt schon so viel. Und dann singt man auch, das hab ich schon drauf, das brauche ich nicht mehr. Aber ich bin eigentlich ganz zufrieden mit all dem, was ich hören darf und auch höre.
0: Okay, ja, vieles von dem, was ihr jetzt genannt habt, läuft auch leider gar nicht im Radio. Das ist ja halt auch so ein bisschen, ne, so für gerade jetzt so unbekanntere neue Bands aus dem Indie-Bereich. Da gibt's vielleicht noch Radio 1 in Berlin, die, ich nehme mal an, Safi ist sicher auch bei Radio 1 schon gefeatured worden, ne? Und ihr ja sowieso.
2: Ja, ich weiß gar nicht.
0: Doch, ich glaube schon. Okay. Das fehlt ja auch sozusagen ein Stück weit als Plattform, ist ja leider Radio dann sehr nischig, wenn man das dann irgendwo hört, zum Beispiel in meiner Sendung oder so. Ne?
1: Schönes Wort, nischig.
0: Nischig, ja.

0: Ich weiß gar nicht, inwiefern du das damals mitgekriegt hast oder inwiefern deine Musikhistorie auch so ein bisschen begleitet wurde davon, aber Leipzig ist ja schon auch so ein Ort, in dem viel Veränderung so von unten, sag ich mal, passiert. Jetzt nicht nur die ganz großen politischen Veränderungen, aber gerade was feministische Musikgeschichte angeht, ist Leipzig ja schon ein Ort, wo viel passiert ist. Also zu meiner Zeit, als ich angefangen habe mit Radio machen, mich mit dem Thema auseinanderzusetzen, haben wir damals das Veranstaltungskollektiv, die Propellers, gegründet. Dann gab es die Ladyfeste, auch in Leipzig natürlich. Und heute gibt es wirklich mehrere DJ-Kollektive von Flinter Artists und so weiter. Wie wichtig seht ihr für euch persönlich so eine Kollektive, so Zusammenschlüsse, so Netzwerke in einer Stadt? Ich weiß nicht, vielleicht kannst du anfangen, Safi, wie viel du davon auch mitbekommen hast und ob es dich auch irgendwie beeinflusst hat.
1: Ich bin irgendwann weg aus Leipzig, weil ich dieses Netzwerk hier nicht gefunden habe. Zu der Zeit, es wird jetzt sicher zu jetzt oder seit 10 Jahren oder seit einigen Jahren viel, viel besser geworden sein. Ich hatte damals, als ich angefangen habe, Musik zu machen, fehlte mir das Netzwerk total. Ich hatte so ein bisschen Ilses Erika-Konnecke. Und dann über das erste Label Zickzack bin ich dann schon ganz schnell in die Berliner angedockt. Mhm. Und da bin dann immer wieder nach Berlin gefahren und konnte da viel schneller auf Leute treffen, mit denen ich was zusammen, die ich einfach besucht habe, ausprobiert habe, zusammen was mit denen. Und in Leipzig habe ich den Anschluss irgendwie nicht gekriegt. Mhm. Und das wird jetzt aber viel besser geworden sein. Ich denke, ich höre sehr viel Gutes und ich finde es extrem wichtig, dass man sich vernetzt. Gerade in der Zeit, in den Zeiten, wo es wirklich immer teurer und schwerer wird, dass man sich gegenseitig featured und supportet, ist einfach, das muss.
0: Fiona, kannst du uns einen aktuellen Einblick geben?
2: Also ich finde es tatsächlich auch immer noch recht übersichtlich. Vielleicht bin ich da auch in den Fall oder nicht in den richtigen Netzwerken unterwegs oder so. Also es gibt dieses, das hieß Music is Women und da heißt jetzt, glaube ich, Welle machen. Da bin ich auch Mitglied und die machen regelmäßige Treffen, da war ich bisher auch nur einmal und es wirkte alles sehr cool. Ich muss aber auch ehrlich sagen, dass ich nicht so super gerne netzwerke. ja, und sonst finde ich es trotzdem eher immer so ein bisschen lustig, dass man sich, also was heißt lustig, absurd, dass man sich nicht so richtig vernetzt irgendwie. Also klar, diese Ilses Erika Connection hatte ich irgendwie auch am Anfang, da bin ich jetzt seit ein paar Jahren irgendwie nicht mehr so oft, aber wir hatten es ja vorhin vor der Aufzeichnung auch von Kappa Tult, die ja auch aus Leipzig sind. Mit denen hatten wir bisher tatsächlich noch gar nichts zu tun, was ja eigentlich auch absurd ist, weil wir uns schon längst mal getroffen haben müssten oder so.
0: Ja, ja, also voll, müsst ihr mal machen. Ja. Ruf doch einfach heute mal an. Okay. Ja, ich glaube, da muss dann immer irgendwie so ein Stein ins Rollen kommen und man muss halt immer dranbleiben und das ist halt eine zusätzliche Arbeit auch, ne, diese Netzwerke. Das,
1: ja, vielleicht braucht es dann einfach mal so ein kleines Festival oder sowas. Mhm. Ja. Vielleicht nochmal so ein Indie-Festival in Leipzig.
0: Gute Idee.

0: Gibt es noch irgendwas, wo ihr sagt, das interessiert euch voneinander?
1: Ja, wo kann man denn proben in Leipzig? Das würde mich auch nochmal privat interessieren. Ich habe manchmal auch Ausweichproberäume, aber ist vielleicht jetzt für die Außenwelt jetzt nicht so spannend. Aber
2: also
1: so.
2: Privat oder für die
3: Also ich muss öfter mal in Berlin proben und in Leipzig proben und da würde mich mal interessieren, um sich zu vernetzen auch, wo man so proben kann in Leipzig zurzeit.
2: Also wir haben halt tatsächlich das Glück, dass wir ein Studio haben da in der Nähe vom Hubfeld Center. Da sind auch andere Bands, aber das ist halt quasi so unser Proberaumstudio. Aber ich glaube, es gibt auch so Proberäume, die man irgendwie stunden- oder tageweise mieten kann. Wahrscheinlich im Hubfeld Center einfach auch.
3: Kennst du das? Ja, das ist toll. Ja, ich kenne das. Ich finde es toll, dass es diese Räume noch gibt. Und die müssen auch erhalten bleiben unbedingt. Ja. Ne? Da ist ja so viel in Bewegung. Spinnerei ist ja auch ab und zu noch ein Raum frei. Gibt es einen alten Proberaum, wo ich früher geprobt habe.
2: Ah, cool.
3: Den gibt es scheinbar auch noch.
2: Ja. Sehr gut.
0: Proberäume in Leipzig kennst du wahrscheinlich keine, Uschi?
4: Nicht mehr, nee. Aber es gibt auch in Berlin immer Probleme. Und dann hat eben der Schlagzeuger, weil er jahrelang schon Schlagzeuger ist, sich da so einen Probenraum gemietet. Und in den dürfen wir auch manchmal. Also es ist für Berufsmusiker nicht immer sehr, sehr schwer, sowas. Ne? Also wenn man erstmal in Anführungsstrichen etabliert ist, da geht so manches einfacher. Aber wenn ich so höre, was ihr so macht, das ist hochinteressant. Ich kenne euch gar nicht. Das ist mir auch sehr peinlich. Aber ihr habt zumindest noch was zu erzählen. Wir rennen ja schon dem Geld hinterher, in Anführungsstrichen. Also das Ideal ist weg. Also zumindest in meinem Alter. Da denkt man, naja, hoffentlich geht's noch eine Weile gut. Aber große Experimente wüsste ich nicht, was ich da machen sollte. Ich kann immer nur das, was von mir verlangt wird oder was ich freiwillig gebe. Es ist eine ganz andere Welt für mich und im Vergleich zu euch. Das hilft euch auch nicht weiter.
0: Ja, aber es ist ja trotzdem spannend, sich auszutauschen und das ist ja vielleicht auch toll für euch, so eine Anerkennung zu kriegen für eure Gedanken, weil ich glaube, das fehlt ja auch oft untereinander, dieser Austausch unter Musikerinnen, welche Erfahrungen man so gemacht hat und da kann das ja auch gegenseitig inspirierend sein. Dafür habe ich euch ja eingeladen.
3: Das ist wirklich interessant. Das ist genau das Netz, auch das Netzwerkthema nochmal aufgegriffen. Mir fehlt das tatsächlich auch immer noch. Auch in Berlin ist es so, dass man sich eher so als Konkurrentin gegenübersteht oder als Konkurrenzprojekt. Und da ist der Austausch, wie machst denn du das oder wie machst du das? Das findet irgendwie sehr selten statt. Es sei denn, man arbeitet wirklich zusammen.
2: Ja,
3: Also ich würde es mir mehr wünschen, auch, weil es ist ja auch interessant, wie man manche Sachen machen kann einfach so.
2: Und auch so ganz pragmatische Sachen, irgendwie, keine Ahnung, wir müssen jetzt dann bald irgendwann mit unserer Band GbR eine Steuererklärung machen. Ich habe keine Ahnung, wie das funktioniert. Und da fände ich auch so ein Netzwerk super praktisch, wenn man mal eine Band hat, die irgendwie das letztes Jahr schon mal gemacht hat und sagt, ja klar, hier ist die Nummer von unserer Steuerberaterin oder sonst was. Und da, ja, finde ich schon krass, dass es so...
4: Das ist
2: oder ich würde sagen, die Ellenbogen sind eigentlich weniger geworden.
4: Steuerabrechnung.
2: Steuer ist schrecklich, ja.
4: Man kriegt es ja nicht in die Wiege gelegt. Man muss sich das wirklich sehr schwer erarbeiten, wenn man es überhaupt begreift. Da müsste euch wirklich mehr Hilfe zuteil werden. Aber ich weiß es auch nicht. Ich kenne keine Adresse, die ich euch jetzt nennen könnte. Aber... einfach sich austauschen, immer mal fragen, eben gerade nach so einer so einem hochwichtigen Problem müsste man sich irgendwie mehr austauschen. Und also das Ergebnis ist da, ihr macht ganz tolle Musik, ich hoffe, ich höre das mal und ihr müsst mir dabei helfen. So, jetzt habe ich es gesagt.
3: Das liegt mir wirklich auch nochmal auf dem Herzen. Es wird ja in Deutschland, habe ich das Gefühl, dass es in der Tat soweit ist, dass erstmal den Selbstständigen und dann auch noch den KünstlerInnen Steine in den Weg gelegt werden, was die Selbstständigkeit angeht und dann auch noch die Ausübung oder das Risiko, was man eingeht heutzutage, überhaupt Kunst zu machen. Und das spiegelt sich auch in der Steuererklärung wieder, dass man sich zum Beispiel die neue Gitarre halt nicht absetzen kann, weil die Gage halt dann nicht dagegen ist. Also der Steuerberater sagt dann, es ist dann nur ein Hobby. Und das ist für mich eine Beleidigung.
0: Ja, nachvollziehbar.
4: Es ist alles doch noch ganz schön unterschiedlich.
0: Ja.
4: Aber das macht es vielleicht doch interessant. Also wir werden nie auf einer gleichen Linie marschieren, weil weil die Musik ist so unterschiedlich. Und das, was ich hier so höre, das reizt mich regelrecht, euch mal zu besuchen im Konzert. Also
1: bestimmt klappen, das hoffe ich auch gegenseitig.
0: Ich habe Uschi schon live gesehen, schon zweimal, und das hat mich jedes Mal sehr beeindruckt. Also das könnt ihr euch eigentlich nicht entgehen lassen. Aber wir
4: können wir das Thema jetzt...
0: Ja, genau, okay. Nicht zu viel Lobhudeln, habe ich gemerkt. Ja. Genau, aber wir können auf jeden Fall auch noch am Ende der Sendung, kann ich dann nochmal sagen, wann ihr jeweils demnächst nochmal auftretet, damit dann Menschen auch dahin gehen können.
4: Ich habe extra aus Berlin geradelt.
0: Ja.
4: Also gefahren.
1: Ich bin auf jeden Fall dieses Jahr um die Weihnachtszeit wieder mit Philipp Boa zusammen in der Moritzbastei.
0: Ah, ja, das ist ja auch ein sehr traditioneller Termin. Mhm. Hast du da schon öfter mitgespielt?
1: Ja, das wäre jetzt das dritte Mal. Und wir müssten noch den Tag klären, welcher von den drei Tagen.
0: Okay.
1: Freut mich wieder, sehr schön.
0: Also darauf können wir euch auf jeden Fall schon mal hinweisen. Die Philipp Boa Weihnachtskonzert in der Moritzbastei, das ist was, glaube ich, jedes Jahr gibt seit Ewigkeiten. Und genau, ich war da auch noch nie. Dann wäre es ja mal ein Grund, dass ich da auch mal hinkomme. Genau.
4: Können wir uns ja alle mal treffen.
0: Da treffen wir uns alle an Weihnachten bei Philipp Boa und mit Safi. Das wäre toll. Ne? Das wäre toll.

0: Okay, jetzt hört ihr in der Radiosendung den Song September von Uschi Brüning. Das ist ein Song auf einen Text von Eva Strittmeier. Ja.
1: Matter.
0: Ihr Lieben, wir sind schon fast am Ende unseres Gesprächs jetzt hier in Mrs. Pepsteins Welt.

0: Die haben strenge Vorgaben. Die kannst du nicht einfach mal überrumpeln und sagen, hier, musst du dir mal anhören. Die ist sensationell oder der ist sensationell. Mhm. So läuft das nicht. Das sind alles, ist alles mit Geld verbunden und mit guten Beziehungen. Es ist nicht einfach. Also das kann ich mit Fug und Recht sagen.
1: Mhm. Sammelbände rausbringen zu feministischer Musikgeschichte oder Radiosendungen bei Radio Blau machen.
2: Okay. Richtig, das genau würde ich auch sagen. Diese sich zusammenschließen und gemeinsam kleine Festivals machen, was die Nischenmusik angeht, kleine tolle Sammelbände und Bücher rausbringen und auch Radiosender gründen. Einfach das alles selber. Einfach alles selber machen. Wenn es die anderen nicht machen, muss man es selber machen.
3: Ja, das ist schön, dass du das mit so einem großen Humor und so einer schönen Freude sagst. Mir persönlich macht das wirklich, diese Sendung zu machen, auch Freude. Das ist ein Ehrenamt seit Jahren. Und ja, also das ist sozusagen schon was, wo ich auch sagen kann, ja, das macht Spaß, Menschen wie euch zu treffen, macht Freude und Menschen zusammenzubringen, macht dann auch nochmal zusätzlich Freude. Und insofern fand ich super, dass wir heute hier so zusammengekommen sind und ich kann auch so ein bisschen aus dem Nähkästchen plaudern. Ich habe euch drei angefragt, ihr habt alle sofort Ja gesagt und das hat mich auch total davon überzeugt, dass quasi dass es diesen Raum halt für so einen Austausch auch geben muss und dass man den manchmal schaffen muss oder sich den vielleicht auch manchmal nehmen muss. Und zum Schluss würde ich jetzt von euch noch gern wissen, was wünscht ihr den anderen jeweils für ihre Zukunft?
0: Ihr jetzt drei, wir drei uns.
3: Ja, was ihr drei euch gegenseitig wünscht.
0: Na, gute Einfälle und gute Möglichkeiten, sie durchzusetzen mit Hilfe von Eigeninitiative oder ja, Geld haben ja immer die Funkleute, aber die sind ja auch alle beeinflussbar. Das ist alles so einseitig, dieses Interesse. Also es interessiert ja kein, wer jetzt hier, so wie ihr das alles beschrieben habt, wie ihr es jetzt schwer arbeitet, also euch das alles ausdenkt und dann darbietet. Das ist eigentlich normalerweise kein gesunder Ablauf. Man muss ja immer hoffen, dass es jemandem mal gefällt. Und das ist es aber nicht. Das ist mehr wert, als dass man da wartet, bis mal jemand sagt, das machst du aber schön, sondern da musst du, wie ihr schon sagt, Festivals oder was weiß ich was initiieren und ja, einfach den Mut behalten und den Hut auch.
2: Den Mut und den Hut.
1: Ja, auf jeden Fall. Finde ich gut.
2: Jawohl. Ich würde euch und uns allen auf den Weg geben, dass die junge Generation, die jetzt nachwächst und neue Musik für sich entdeckt, neben allen TikToks dieser Welt und so, eben die handgemachte oder die Krachmusik, die Gitarrenmusik und alles, also da wirklich offen und Inspiration kriegt durch die Musik, die sonst noch existiert um sie herum. Und auch Neugier. Also ich wünsche einfach Neugier.
4: Neugier finde ich auch super. Also ich wünsche euch auf jeden Fall natürlich ganz viel Energie und Freude in dem, was ihr macht und schafft und dass ihr einfach weitermachen könnt, immer weiter.
3: Hey, dann schöne Schlussworte. Dann danke ich euch für dieses schöne Gespräch und bedanke mich bei allen, die zugehört haben. Und vielleicht gründet ihr da draußen jetzt einfach ein Festival und ladet die alle drei ein.
0: Gut.
2: Das werden wir.

Ja, das war meine Gesprächsrunde mit Fiona Lehmann, Safi und Uschi Brüning. Und wie versprochen kommen jetzt noch ein paar Hinweise für anstehende Konzerte dieser Künstlerinnen, aber auch derer, die wir gefeatured haben in der Sendung oder in dem zwischen den Gesprächen haben wir ja auch Musik gespielt von anderen. Genau, also ich fange einfach mal an mit Fiona, die ist mit ihrer Band Frau Lehmann wirklich ab in 2 Wochen unterwegs, am 12.9. in Hamburg, dann geht's weiter am 25.9. Ulm, 26.9. Karlsruhe, im Oktober gibt's dann noch Konzerte in Nürnberg, Potsdam, Jena, Mannheim, Köln und so weiter und am 7.11. spielt sie dann in Leipzig, dort zusammen mit Nicht Seattle. Das wird ein ganz tolles Konzert, da werde ich auf jeden Fall hingehen. Ich denke mal, ihr vielleicht auch. Safi ist gerade unterwegs mit Musa Dag, wie sie ja auch im Interview erzählt hat. Am 10.9. spielt sie in Köln, dann geht's weiter nach München, Frankfurt, dann gibt's noch Termine Ende September in Düsseldorf, Hamburg und Berlin und im Oktober dann in Karlsruhe, Ulm, Göttingen und so weiter. Wenn ihr ein Solokonzert von Safi sehen wollt, das könnt ihr am 15. Januar in Bocholt machen. Ich gebe zu, das ist von Leipzig aus eine Ecke weg, aber diese Radiosendung wird ja zum Glück auch noch anderswo gehört. Dann haben wir Uschi Brüning gehört. Da soll ich auf jeden Fall verweisen oder möchte verweisen auf ein ganz besonderes Konzert am 2.10. in Döbeln, was ja nicht so weit weg ist von Leipzig und von Halle aus auch gut erreichbar. Und zwar wird Uschi da auftreten mit Günther Fischer. Das ist die Person, die damals auch mit Manfred Krug und Uschi Brüning und vielen weiteren anderen für einen ganz besonderen Sound, Easy Listening Sound, irgendwas zwischen Chanson und Schlager zu DDR-Zeiten gesorgt hat. Ganz tolle Musik. Die beleben die beiden jetzt wieder und spielen da auch ein paar Konzerte und unter anderem auch am 2.10. in Döbeln. Dann spielt Uschi am 3.11. in der Elbphilharmonie in Hamburg unter dem Stichwort Biermann and Friends. Dasselbe Programm gibt es dann auch nochmal am 20.11. im Gewandhaus in Leipzig. Genau, Soap and Skin haben wir jetzt ganz zum Schluss gehört in dieser Cover, diese Coverversion von What's Up. Soap and Skin spielt am 4.10. im Schauspiel Leipzig. Dann habt ihr noch Bärchen und die Milchbubis gehört. Die spielen am 2.4.2027 in Leipzig und am 3.4.2027 in Chemnitz. Und ich glaube, das war es erstmal. Wir haben da noch Mia Diko gehört in der Sendung. Die hat ja Safi kurz vorgestellt. Eine Künstlerin, die gerade nicht auftreten kann, weil sie an MECFS erkrankt ist. Aber ihr könnt ja trotzdem ihre Musik hören, kaufen. Für mich eine tolle Entdeckung. Und ja, ich hoffe, sie hat bald wieder genug Kraft oder auch zwischendurch mal genug Kraft, weiter an Musik zu arbeiten. Da drücke ich ganz fest die Daumen. Genau. Und das Thema MECFS, falls ihr es nicht tut, beschäftigt euch mal ein bisschen damit, supportet Menschen, die das haben, indem ihr die Geschichten auch ein Stück weit öffentlich macht, wenn ihr die Kapazitäten selbst dafür habt. So, jetzt aber noch der Hinweis, dass das Interview, was ihr gerade gehört habt, auch in gekürzter Version in diesem Monat im Kreuzer in Leipzig erscheint. Und das ist das Stadtmagazin in Leipzig, falls ihr jetzt gerade außerhalb von Leipzig zuhört. Genau, und Anlass war These Girls 3, also These Girls Forever heißt es eigentlich in Wahrheit. Und ich habe auch 2 Texte geschrieben für diesen Band und über welche Musikerinnen. Die lasse ich jetzt einfach für sich selber sprechen und wir hören 2 Songs von denen.

Ja, das waren Alison Moyet und Mine, die beiden Künstlerinnen, über die ich geschrieben habe, für These Girls Forever. Und Mine wird auch zu Gast sein in meiner nächsten Sendung in Mrs. Pepsteins Welt, die ihr gerade auf einem freien Radio eurer Wahl hört. Hier nochmal jetzt in ganzer Kürze und Schnelle die wichtigsten Veranstaltungshinweise. Am 4.9. Release Party von These Girls Forever im Coney Island, das ist gleich. Und am 19.9., wenn ihr Bock habt, die in Musikon, ein inklusives Musikfestival in Leipzig. Dort werde ich auch auflegen und ich freue mich, wenn ihr da vorbeikommt. Das war im letzten Jahr eine ganz, ganz schöne Party, aber es braucht einfach noch mehr Menschen, die sich für Inklusion nicht nur interessieren, sondern einfach mitmachen und mittanzen und sich den Abend zu Gemüte führen am 19.9. im Werk 2. Fühlt euch herzlich eingeladen. Und jetzt zum Schluss bekommt ihr noch zwei Lieblingslieder von mir. Ein ganz aktuelles, neu reingespült in mein Gehirn, Meine Ladies von Nicht Seattle. Da gibt's auch bald ein neues Album und vorhin in der Sendung habe ich ja schon mal erwähnt, 7.11. im Konzert zusammen mit Frau Lehmann im UT Konnewitz. Eine Ode an die Freundinnenschaft. Und ja, vielen Dank, liebe Freundinnen, wenn ihr das gerade hört. Danke für die letzten Wochen, auch insbesondere an euch. Und danach kommt noch Austria, The Beat and the Pulse, ein Stück, was mich auf dem Golden Leaves Festival richtig umgehauen hat. I couldn't no more. Und ihr könnt mit diesem Stück dann einfach aus der Sendung raustanzen. Wir hören uns wieder in 4 Wochen bei Radio Korax in Halle, bei Radio Helsinki in Graz, bei Radio Blau in Leipzig, wo auch immer ihr zugehört habt. Tschüss, gehabt euch wohl. Vielen lieben Dank fürs Zuhören. Ihr findet alle Infos über die Konzerte in der Sendebeschreibung bei Radio Blau oder auf meinem Mixcloud-Account. Und die Playlist zur Sendung findet ihr ebenso dort. Wenn ihr nichts findet, wo es sein soll oder ich es versprochen habe zu posten, dann schreibt mir einfach eine Mail an briefkasten@mrspepstein.de. Tschüss, gehabt euch wohl. Das war eure Mrs. Pepstein. Jesus.

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Einen guten Tag und herzlich willkommen bei Biff Bang Power 60s Radio, hier beim freien Senderkombinat an jedem vierten Samstag im Monat und als Wiederholung an jedem ersten Freitag im freien Radio Neumünster und in Frankfurt bei Radio X an jedem zweiten Freitag im Monat. Diese Ausgabe widmet sich mal wieder den Acetaten, Demo-Versionen und vergessenen Mastertapes, also Material, das in den 60ern nicht veröffentlicht wurde. Aber vielleicht später, so wie beim eben gehörten Take It All von der britischen Band The Four Crosses Five. Den hat Kollege Ricardo vor 2 Jahren auf seinem Label Icon Out Records als Single rausgebracht und auch den nächsten Song gibt es auf Platte. Nämlich auf einem der Last of the Garage Punk Unknowns Sampler von vor ein paar Jahren auf Crypt Records. Und das ist nun wirklich ein absoluter Banger. This Is It aus Tacoma Park in Maryland klingen wie eine Blaupause für die Frowning Clouds. Auf einem Acetat aus dem Juli 1967, Needles and Nightmares.

Echoes mit Cheating Girl. 5 Sterne Florida Punk hier bei Biff Bang Power 60s Radio. Heute mit der 8. Ausgabe zum Thema Unreleased 60s Garage. Und interessanterweise ist genau dieses Acetat vor ein paar Wochen bei eBay versteigert worden. Für knapp $1,600. So, jetzt ist es langsam mal Zeit für etwas mehr Moodiness. Dave and the Wanderers 1966, ebenfalls aus Miami, Florida. My heart is in pain.

The Young Guns mit Thirsty Boots im Original von Folksänger Eric Anderson, hier in einer schönen, aber leider unveröffentlichten Folk-Punk-Version von einer Band, die sich zuvor The Mugwumps nannte und davor The Hobbits. Und das alles weiß ich, weil gerade erst ein lesenswerter Artikel auf Achille Brunets neuem Blog darüber erschienen ist. strangelights45.blogspot.com heißt der, unbedingt auschecken. Jetzt von derselben Band, nur unter dem Namen The Hobbits, noch ein killer, moody Folkpunker, schön geklaut bei Here Without You von den Birds. Aber warum auch nicht, wenn sowas dabei herauskommt. Green Midnight.

The Glass Cage aus Vancouver. Think it over. Erst 2016 zufällig als Acetat in einem Gebrauchtwarenladen gefunden und Anfang diesen Jahres dann als Mini-LP erschienen. Und wenn ihr immer noch dabei seid, habt ihr die Sendung fast zu Ende gehört. Vielen Dank dafür. Die nächste Ausgabe Biff Bang Pow's 60s Radio läuft am 26. September und jetzt kommt noch ein seinerzeit unveröffentlichter Song von The Liberty Bell aus Texas. Evelyn Kay. Auf Wiederhören.

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